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Einen wunderschönen guten Morgen wünsche ich euch. Wir haben es jetzt 6.54 Uhr. Das heißt, gleich geht es wieder los mit dem Weckruf hier bei Radio Loro. Und das heißt, in 6 Minuten kommt Janice zu mir ins Studio mit den aktuellen Nachrichten aus Rostock und der Welt. Davor hören wir aber noch ein kleines bisschen Musik.

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1: Es ist 7 Uhr im Studio Shanice mit den Nachrichten. Guten Morgen. Heute startet in Rostock das erste Festival für Kunst und künstliche Intelligenz in Mecklenburg-Vorpommern unter dem Titel Yes, AI Can. Bis Sonntag sind in der Nikolaikirche, im historischen Gewölbekeller und in der Kunsthalle Performances, Gesprächsrunden, Workshops und Ausstellungen geplant. Bereits gestern Abend begann im Schauderdepot der Kunsthalle eine von künstlicher Intelligenz zusammengestellte Ausstellung, begleitet von einem Talk zur Frage, wie KI die Arbeitswelt verändert. Offiziell eröffnet das Festival heute Abend in der Nikolaikirche. Laut Veranstalter sollen dabei die Schnittstellen von Kunst, Technologie und Gesellschaft erforscht werden. Der Landtag in Schwerin hat gestern eine Reform des Verfassungsschutzgesetzes in Mecklenburg-Vorpommern beschlossen. Künftig darf der Verfassungsschutz unter strengen Auflagen auch Daten von Kindern unter 14 Jahren speichern, wenn es um besonders schwerwiegende extremistische Bestrebungen geht. SPD, Linke und CDU stimmten für die Gesetzesänderung, die AfD dagegen und die FDP enthielt sich. Hintergrund sind Vorgaben des Bundesverfassungsgerichts, das präzisere Regeln und Kontrollen verlangt. Mecklenburg-Vorpommerns Ministerpräsidentin Schwesig hat im Landtag umfassende Verbesserungen für die Kitas im Land angekündigt. Vorgesehen ist unter anderem eine Beschäftigungsgarantie für Erzieherinnen und Erzieher sowie eine Absenkung des Betreuungsschlüssels, um die Arbeitsbedingungen und die Betreuungssituation zu verbessern. Hintergrund ist auch ein Volksbegehren zur Kita-Lage, das derzeit im Land für Diskussionen sorgt. Schwesig sprach von weiteren notwendigen Schritten, um die frühkindliche Bildung zu stärken, ohne jedoch konkrete Zeitpläne für die Umsetzung zu nennen. Ziel sei es, die Qualität in den Kitas langfristig zu sichern und Fachkräfte im System zu halten. Im Bundestag geht es heute in erster Lesung um eine Senkung der Luftverkehrssteuer, die auf jedes verkaufte Ticket erhoben wird und sich nach der Flugstrecke richtet. Dadurch würden vor allem längere Flüge stärker entlastet werden als Kurzstrecken. Für Reisende könnte die Ersparnis je nach Verbindung zwischen 2 und 12 Euro liegen, sofern die Airlines die Senkung weitergeben. Die Bundesregierung will damit den Luftverkehrsstandort Deutschland attraktiver machen. Und KI-Anwendungen zur missbräuchlichen Erstellung sexualisierter Deepfakes sollen in der EU künftig verboten werden. Darauf haben sich Vertreter der Mitgliedstaaten und des Europäischen Parlaments bei einer Anpassung des KI-Gesetzes verständigt. Vor dem Inkrafttreten müssen Parlament und Rat noch zustimmen. Bei Deepfakes werden mit Hilfe von KI Gesichter oder Stimmen so manipuliert, dass reale Personen scheinbar Dinge sagen oder tun, die nie passiert sind. Soweit die Nachrichten.
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2: Aktuell haben wir 7 Grad, es wird heute aber noch spürbar wärmer. Die Höchsttemperaturen liegen bei 14 Grad. Gerade ist es noch bewölkt, aber im Laufe des Tages klart der Himmel immer weiter auf, sodass wir einen doch recht sonnigen Nachmittag erwarten können. Dabei weht ein schwacher Wind aus nordöstlicher Richtung. Morgen wird es ähnlich wie heute bei 14 Grad und auch sonnig.
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2: Einen wunderschönen guten Morgen wünsche ich euch. Den Weckruf gibt's heute präsentiert von mir, Luca, und ich bin aber nicht alleine, denn neben mir steht Shanice mit den Nachrichten.
3: Morgen!
2: Und Shanice, wir haben heute ein sehr, sehr volles Programm, deswegen fange ich jetzt einfach wirklich direkt an. Hast du als Kind oder liest du immer noch Comics?
3: Nee, tatsächlich nicht. Also ich kenne so ein paar Comicfiguren, ich glaube so gerade so Batman und Superman und so, das sind doch bestimmt auch alles so Comicfiguren, aber nee, habe ich nie gelesen. Aber also, du, ne?
2: Schon ein bisschen, eventuell ein ganz kleines bisschen. Aber falls du damit anfangen möchtest, ist gerade der perfekte Zeitpunkt. Und warum das so ist, das erfahrt ihr nach einer kleinen musikalischen Pause.

0: Fan geblieben.
1: Einen wunderschönen guten Morgen wünsche ich euch. 7.12 Uhr haben wir es jetzt und ihr hört den Weckruf auf Radio Loro. Und falls ihr wie Shanice, gehe ich jetzt einfach mal von aus, auch anfangen wollt, Comicbücher zu lesen, dann ist jetzt der richtige Zeitpunkt, denn am Samstag ist der Gratis-Comic-Tag. Und ich habe mich darüber im Vorfeld schon mal informiert. Einmal im Jahr verschenken fast 1100 Buchhandlungen, Comicläden und Bibliotheken in Deutschland, Österreich und der Schweiz viele tolle Comics. Seit 2010 findet der Gratis-Comic-Tag immer im Mai statt. Das liegt an dem US-amerikanischen Free Comic Book Day, der auch traditionell im Mai stattfindet. Bei uns in Rostock gibt es 4 Standorte, die teilnehmen. Hugendubel in der Krüppeliner Straße, die Stadtbibliothek, Fantastische Welten und Sequential Art. Insgesamt gibt es 22 verschiedene Comics von 11 Verlagen. Hauptsächlich sind sie für die Altersgruppe 6 bis 14, aber auch für Erwachsene ist das ein oder andere mit dabei. Ron, Inhaber des Ladens Sequential Art, weiß mehr über die Comicbücher.
2: Also die Hefte sind natürlich, das sind spezielle Hefte, die extra für den Gratis-Comic-Tag ein bisschen günstiger produziert werden. Kleine Leseproben von Comics, die es schon vorher gegeben hat. Es sind aber auch aktuelle Sachen dabei, also so zum Anteasen so ein kleines bisschen ist das immer gedacht.
1: Von Avatar über Star Wars und Phineas und Ferb ist alles Mögliche mit dabei. In den vergangenen Jahren haben die HändlerInnen meist 3 bis 5 Comics pro Person vergeben. Die Erfahrung hat gezeigt, dass die HändlerInnen leider nicht allen Interessierten alle Gratis-Comics auf einen Schlag aushändigen können, da dafür schlicht die Vorräte nicht reichen. Wie handhabt ihr das bei Sequential Art?
2: Wir können natürlich nicht alle Comics an alle Leute verschenken, weil das würde natürlich den Rahmen ein bisschen sprengen. Das heißt, es gibt wieder 5 Comics zur Auswahl. Wir schmeißen auch immer so ein paar Reste von den Vorjahren mit raus. Und ab nachmittags, dann so ab circa 17 Uhr oder so, werden dann auch die ganzen Reste komplett freigegeben. Es gibt ja mehrere Orte in Rostock, wo das ähnlich ist. Also bei keinem Händler gibt es alle Comics, sondern alle beschränken das ein bisschen. Und so kann man so ein bisschen durch die Stadt tingeln und kann sich eben so ein bisschen so die Favoriten zusammensammeln.
1: Na, das klingt doch nach einem Plan. Die Hefte erkennt ihr übrigens an ihrem einheitlichen Format, 17x24 cm, und der Covergestaltung mit dem Gratis Kids Comic 2026, Kids and Teens Logo. Wenn ihr interessiert seid, findet ihr alle Infos unter gratiscomictag.de. Aber noch einmal kurz zusammengefasst, Samstag, 9. Mai, 4 Standorte in Rostock, und zwar Hugendubel, Stadtbibliothek, Fantastische Welten und Sequential Art. Da könnt ihr einfach vorbeikommen.

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0: Das war White Trash von Cabin on Pluto. Und ich wünsche euch einen wunderschönen Donnerstag. Und wie jeden Donnerstag gucken wir jetzt einmal, was so die neuen Kinostarts mit sich bringen.
1: Okay, and action!
2: Und jetzt die Kino-News.
3: Wo zur Hölle bin ich?
4: Es nennt sich Mortal Kombat. Ist ein Kampfturnier. Bis zum Tod.
5: Fickt euch!
6: In Mortal Kombat 2, einer weiteren Realverfilmung der Computerspielreihe Mortal Kombat, geht der Kampf um das Schicksal der Erde in die nächste Runde. Nachdem im ersten Film Shang Tsungs Angriff abgewehrt wurde, stehen die Champions der Erde, auch genannt Earthrealm, nun vor dem eigentlichen Mortal Kombat-Turnier. Im Kampf unterstützt werden die bekannten Fanlieblinge Cole Young und Sonya Blade von einem neuen Verbündeten, Johnny Cage, der mit seiner überdrehten Hollywood-Attitüde frischen Wind in das Team bringt.
7: Das ist ein Krieg um das Schicksal eurer Welt.
8: Seid ihr Arschgesichter dabei?
9: Ich bin kein Champion. Ich habe keine Transformers-Arme. Oder schieß mit Blitzen. Der Scheiß hat nichts mit mir zu tun. Ich bin Schauspieler.
6: Das Ziel ist klar. Die Schreckensherrschaft des brutalen Shao Kahn muss beendet werden. Doch die Situation könnte drastischer nicht sein. Denn eine Niederlage in dem Turnier würde die Unterwerfung des gesamten Earthrealms bedeuten. In diesem Kampf um das Überleben der Erde ist Johnny Cage scheinbar die letzte Hoffnung.
10: Es ist Zeit, der Held zu werden, zu dem du auserkoren wurdest.
11: Erscheint, du fetter, hässlicher Freak. It's showtime!
6: Überzeugen kann der actionreiche Film mit einer Mischung aus brutalen Kämpfen und einer spannungsgeladenen Atmosphäre. Ab heute ist der Fantasy-Action-Film Mortal Kombat 2 im CineStar Lüttenklein zu sehen.
12: Kommst du bitte, Buschi? Komm. Nicht wieder weglaufen.
13: In Stefan Buschs Alltag, in einer betreuten Wohngruppe in Köln, ist für Abenteuer kein Platz. Er hält sich von anderen Menschen meist fern und spricht kaum. Noch Wasser übt eine besondere

0: Faszination auf ihn aus. Doch selbst ins Schwimmbad darf er nicht mit.
1: Wo ist denn der Buschi?
2: Are you looking for someone?
0: Bei einem Ausflug nimmt sein Leben dann eine unerwartete Wendung. Der junge Mann, den alle noch Buschi nennen, trifft auf eine japanische Reisegruppe und schließt sie eher kurzerhand an. Ohne große Worte beginnt ein ungewöhnlicher Roadtrip durch Deutschland, die Schweiz und Japan.
3: Blöde Kuh hat mich falsch abgerechnet. Ein zu viel.
4: Kaere.
1: Kaere?
4: Frosch.
0: Unterwegs entwickelt sich langsam eine leise Freundschaft zwischen Buschi und dem Japaner Hideo Kitamura. Und in der fremden Umgebung blüht Buschi auf.
5: Buschi-san, Kerem, you go home.
1: Weißt du, was ich mir für Sorgen gemacht habe? Kommst du bitte, Buschi?
0: Mit viel Wärme erzählt Regisseur Thomas Stuber von einer Begegnung, bei der es weniger um Logik als um Stimmung und Gefühl geht. Der Film Der Frosch und das Wasser läuft ab heute in die Wufrida 23.
6: Das waren die Kino-News.
7: 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Und bevor Shanice jetzt wieder mit den Kurznachrichten zu mir ins Studio kommt, hören wir noch einen Song, und zwar Bildungsbürger Prolls von Pöbel MC.
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2: Es ist 7.30 Uhr im Studio Shannys mit den Kurznachrichten. Guten Morgen. Die Kinderchirurgie der Unimedizin Rostock bietet eine neue Kinder- und Jugendgynäkologische Sprechstunde an und erweitert damit die Versorgung für junge PatientInnen in der Region. Die Untersuchungen erfolgen besonders behutsam, äußerlich und ohne Instrumente. Bei Bedarf auch unter Narkose. Behandelt werden auch komplexe Krankheitsbilder und Fehlbildungen. Die Sprechstunde findet alle 2 Wochen mittwochs in der Kinder- und Jugendmedizin statt. Der Landtag in Schwerin hat eine Reform des Sicherheits- und Ordnungsgesetzes beschlossen. Künftig können kontrollierte Personen von der Polizei eine Quittung verlangen, in der innerhalb von 14 Tagen der Grund der Kontrolle genannt wird. Die Regelung soll laut Innenministerium für mehr Transparenz sorgen und Diskriminierungsvorwürfen begegnen. Gleichzeitig erhält die Polizei zusätzliche Befugnisse, etwa bei der Ortung vermisster Kinder. Zudem sollen Opfer häuslicher Gewalt besser geschützt werden. In der Ostsee sind Schweinswale als streng geschützte Art eingestuft. Dennoch gehen die Zahlen deutlich zurück. Naturschutzverbände fordern daher weniger menschliche Aktivitäten in Meeresschutzgebieten. Insgesamt gibt es nur noch rund 14.000 Tiere und die zentrale Population gilt als akut bedroht. Als Ursachen gelten vor allem der Schiffsverkehr und die Fischerei, weshalb über strengere Schutzmaßnahmen diskutiert wird. Menschen mit Behinderung sollen im Alltag stärker unterstützt werden, indem die Vorgaben zur Barrierefreiheit verschärft werden. Der Bundestag berät heute über entsprechende Pläne, nach denen künftig nicht nur öffentliche Einrichtungen, sondern auch private Anbieter wie etwa Arztpraxen barrierefrei gestaltet werden sollen. Kritik kommt von Verbänden, die bemängeln, dass viele Regelungen bislang auf Freiwilligkeit beruhen und stattdessen verbindlichere gesetzliche Vorgaben fordern. Und Frankreichs Präsident Macron hat ein Ende der Seeblockade in der Straße von Hormuz gefordert. Er schlug dem Iran vor, eine neutrale, multinationale Marinemission zuzulassen, während im Gegenzug auch die USA ihre Blockade aufgeben sollen. Eine solche Mission könnte laut Macron das Vertrauen von Reedern und Schiffsversicherern wiederherstellen. Hintergrund sind eingeschränkte Öltransporte aus den Golfstaaten infolge der Blockade und den USA-Angriffen, die die Ölpreise weiter steigen lassen. Soweit die Kurznachrichten.
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3: Aktuell haben wir 8 Grad, aber es wird heute noch spürbar wärmer, denn die Temperaturen erreichen heute Höchstwerte von 14 Grad. Gerade ist es noch recht bewölkt, aber im Laufe des Tages klart der Himmel wieder auf, sodass es heute mal nach Mittag dann doch noch recht sonnig wird. Und dazu weht ein schwacher Wind aus nordöstlicher Richtung.
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3: Den hört ihr hier bei Radio Loro. Mein Name ist Luca und ich bin heute euer Moderator. Und neben mir mit den Nachrichten steht Shanice.
4: Hallöchen.
3: Und gleich sind nicht mehr nur wir beide hier, sondern ich bekomme einen Studiogast, Ramon Gavin. Wer das ist, das erfahrt ihr nach dem nächsten Song.

0: Die Ostsee ist ja in den vergangenen Tagen richtig oft in den Medien aufgetaucht. Das hing vor allem mit dem Buckelwal zusammen. Wir wollen uns der Ostsee jetzt aber von einer anderen Seite nähern. Nicht umsonst bezeichnen sie einige auch als Patient Ostsee. Ramon Gavin ist bei mir im Studio. Guten Morgen.
1: Guten Morgen.
0: Gehörst du auch zu den Leuten, die Patient Ostsee sagen?
1: Jein. Also wenn man sich so den Aufbau meines Buches, um das es ja heute gehen soll, anguckt, dann habe ich zwar schon die Buchkapitel auch nach Symptomen, also wie bei einer Patientin, aufgeschlüsselt, aber ich bleibe jetzt nicht die ganze Zeit in dem Medizinsprech. Es gibt so viele andere spannende Sachen und schöne Sachen auch, was die Ostsee angeht, und natürlich will ich da nichts beschönigen und darum geht es auch in dem Buch, aber ja, jetzt nicht alles aufs Sterbebett bringen sozusagen.
0: Du hast jetzt dein Buch schon einmal erwähnt, im Zusammenhang mit den Recherchen hast du dich ja intensiv mit der Ostsee beschäftigt und das Ganze dann in dem Buch Ostsee, wie geht's, zusammengefasst. Was verbindet dich mit der Ostsee?
1: Oh, ganz viel. Also schon von Kindesbein auf habe ich noch ganz viele lebhafte Erinnerungen, dass ich mit meiner Mutter, mit meinem Bruder dann auch immer zur Ostsee, vor allem an den Wochenenden oder im Urlaub gefahren bin. Wir sind da die Steilküsten runtergeklettert. Ich war lange im Wasser, bis meine Lippen blau waren und ich geklappert habe wie ein Storch. Und meine Mutter dann gesagt hat, Ramon, komm doch jetzt mal aus dem Wasser. Und ich so, nein, das geht noch. Und das sind so Kindheitserinnerungen und das hat mich auch nicht losgelassen. Habe dann auch Biologie studiert, da war die Ostsee natürlich auch immer ein Teil. Habe auch längere Zeit dann als Lehrer gearbeitet, also auch als Biologielehrer. Und hab dann den Weg in den Journalismus gefunden, mich da dann auch viel nochmal mit der Ostsee auseinandergesetzt und konnte halt so viel mitnehmen und lernen und habe gedacht, okay, das muss ich irgendwie teilen mit den Leuten.
0: Und dann hast du dich dazu entschieden, ein Buch zu schreiben. Wie genau ist das aufgebaut? Ist es eher so eine Zusammenstellung von Fakten oder gibt es auch so Handlungsansätze?
1: Ich würde sagen beides. Also es ist auf jeden Fall faktenbasiert und beruht auf wissenschaftlichen Fakten. Mir war aber wichtig, dass ich nicht in dem Wissenschaftslatein bleibe. Ich habe ja viele Interviews geführt, also mit über 70 WissenschaftlerInnen gesprochen. Das ist da halt auch eingeflossen, habe mich aber natürlich auch mit wissenschaftlichen Papern beschäftigt. Und ich hoffe, die Wissenschaftswelt ist mir nicht böse, wenn ich sage, das ist wirklich eine Quälerei, das zu lesen. Und mir ging es halt darum, wirklich auf das ganze Wissenschaftslatein zu verzichten und das so ein bisschen zu übersetzen, so dass sich das Buch auch gut wegliest und man halt trotzdem die wissenschaftliche Basis hat, ne, und sich dann eine Meinung bilden kann oder sehen kann, wie es der Ostsee geht.
0: Hast du auch eigene Erfahrungen mit eingebaut oder ist es wirklich nur von jetzt wissenschaftlichen Texten?
1: Wie gesagt, ich habe ja die Interviews dann auch mit den WissenschaftlerInnen geführt und eigene Erfahrung, das ist ja immer so eine Sache, ne? Wenn wir jetzt so über die Ostsee gucken, haben wir dieses harmonisch wirkende Meer und irgendwie holt uns das runter und aus dem Alltag raus und man denkt, oh, ist doch alles okay, es sieht irgendwie schön aus, idyllisch. Und wenn man aber dann so ein bisschen dahinter guckt, dann merkt man, okay, der Ostsee geht's halt wirklich nicht gut und wir als Menschen müssen da noch sehr, sehr viel machen. Und diese Erfahrung, die ich dann halt durch die ganzen Gespräche und so hatte, die wollte ich dann sozusagen auch teilen.
0: Okay, ich würde sagen, wir machen einmal eine kleine musikalische Pause, danach geht's weiter. Hast du einen Song, den du gerne hören möchtest?
1: Ja, da bleibe ich natürlich in Rostock, beziehungsweise auch in Neubrandenburg, und was passt besser zum Morgen als ein bisschen baltischer Reggae, und deswegen würde ich gerne von den Looney Roots, die hier ja auch beheimatet sind, den Song Süßkind vom neuen Album Traces spielen und grüße damit auch ganz lieb Toni und die ganze Bande. Ja, genau, das wäre mein Wunsch.
0: Na, das kriegen wir hin.

0: Ich bin hier mit dem Autorjournalisten und Biologen Ramon Gavin und heute geht es um sein neues Buch Ostsee. Wie geht's? Ramon, wie war denn dein erster Ausflug als Buchautor?
1: Mein erster Ausflug, der ging ja Richtung Leipzig, auf die Leipziger Buchmesse. Das war natürlich total aufregend. Wir sind dort angekommen tatsächlich, haben dann den Stand vom Hinsdorf Verlag gesucht. Ich habe ja hier, das ist ja ein Rostocker Verlag und bei dem habe ich ja das Buch geschrieben. Und ich hatte noch gar nicht meinen Rucksack ab und gerade mal irgendwie ein, zwei Leute vom Verlag begrüßt. Und dann war gleich, okay, du musst hier was signieren. Ich so, okay, und das ist für mich natürlich total fremd, so wer braucht meine Unterschrift? Und das war aber ein sehr netter Herr, dann habe ich dem dann ein Buch signiert. Und danach ging es dann irgendwie weiter, dachte ich, oh Gott, ist das jetzt das ganze Wochenende so? So war es jetzt nicht. Aber es war auf jeden Fall ein sehr, sehr schöner Ausflug, weil ich auch dann noch lesen durfte dort auf der Sachbuchbühne und mein Buch vorstellen durfte. Und da waren auch erstaunlich viele Leute wirklich da. Da war fast jeder Platz gefüllt und das war natürlich cool, mal in so einem Rahmen sein Buch vorstellen zu können. Ne? Also cool, auf der Leipziger Buchmesse zu sein.
0: Gab es dann, als Reaktion auf die Leipziger Buchmesse, gab es da noch irgendwie, also würdest du behaupten, die Reaktionen waren jetzt sehr positiv nach der Leipziger Buchmesse? Ging es dann noch weiter oder war es so nur in diesem Raum selber?
1: Nee, gar nicht so, nicht nur in dem Kosmos, sondern ich habe dann auch Anfragen gekriegt, sodass da dann, dass ich dann sogar erst 2027 eine Lesung auf Rügen habe, aber auch von den Leipzigern, weil die machen nämlich im September ihren ersten Meeresschutztag, also auch weiter entfernt von der Ostsee. Und da lese ich dann am 6.9. tatsächlich auch. Das heißt, das war dann gleich die Verbindung, dass ich nochmal nach Leipzig fahren darf, um mein Buch da vorstellen zu können. Also das Interesse war auf jeden Fall da, das war cool.
0: Und eine weitere Vorstellung findet ja am Montag statt, am 11. Mai im Dock-In-Hotel in Warnemünde. Wie wird das aussehen? Was hast du da geplant?
1: Wir nennen es multimediale Buchvorstellungen, weil natürlich lese ich auch, möchte aber auch viel vorstellen. Das heißt also, ich sage dann immer so, dass man die Ostsee hören, riechen, schmecken, fühlen und sehen kann. Und es geht dann wirklich darum, dass ich bestimmte Sachen so aus den Kapiteln auch vorstelle. Ich versuche ja mit ganz vielen Bildern und Gleichnissen zu arbeiten, also zum Beispiel die Schichtung der Ostsee mit einem Latte Macchiato zu vergleichen. Ne? Das heißt also, der wird auf jeden Fall auch auf der Bühne vorkommen und auch noch viele andere Sachen. Wir machen am Anfang auch noch ein bisschen Musik zum Einstieg und und dann geht's halt darum, Bilder zu sehen, weil es gibt auch sehr, sehr viele Fotos beispielsweise in dem Buch und da habe ich mich auch sehr, sehr gefreut, dass viele mir die auch umsonst zur Verfügung gestellt haben. Also vielleicht mal so eine kleine Anekdote. Ich hatte dann sehr schöne Bilder von Pekka Turi, das ist ein finnischer Unterwasserfotograf, gesehen und dachte, okay, ich fand die Bilder so schön und habe gedacht, ich schreibe den jetzt einfach mal auf Instagram an. Der wird wahrscheinlich sagen, so und so viel kostet das und das werden wir uns für das Buch überhaupt nicht leisten können. Das war aber nicht der Fall, der hat sofort geantwortet und gesagt so, no problem, kannst du gerne nutzen und brauchst du noch was? Ich so, halt, was kostet das Ganze? Kannst du for free haben? Und dann habe ich ihm so Anfragen geschickt. Ich habe seine Bilder durchgescrollt und dadurch sind dann auch, glaube ich, 10, 11 Bilder jetzt im Buch gelandet. Und der macht halt wahnsinnig krasse Unterwasserfotografien, so wie ich sie in der Ostsee noch nie gesehen habe. Und und dieses Visual soll ja halt auch ein bisschen rauskommen in der Buchvorstellung. Und darum geht es dann auch am 11. Mai. Um 19.30 Uhr geht es übrigens los.
0: Genau, und du bist ja dann am Montag aber auch nicht alleine. Du hast, es gibt noch jemand da vom Leibniz-Institut für Ostseeforschung, Professor Dr. Joanna J. Vanik. Mhm. Kannst du noch ein paar Worte zu ihr sagen? Wer ist das?
1: Joanna ist schon sehr, sehr lange auch am IOW und forscht in ganz viele verschiedene Richtungen. So ein Schwerpunktthema bei ihr ist auch Mikroplastik. Da hatten wir uns dann auch schon mehrere Male drüber unterhalten. Und sie war immer sehr aufgeschlossen, was das Projekt angeht und hat mich da auch sehr, sehr viel unterstützt, also nicht nur mit Interviews, sondern sie hat auch wirklich, ich glaube, mehr als die Hälfte des Buches vorher gelesen, das sozusagen auch von wissenschaftlicher Seite abgenommen. Das ist sowieso bei allen Kapiteln so, dass dann immer ExpertInnen dort auch die Sachen gegengelesen haben und dafür bin ich ihr natürlich total dankbar und dann ging es mir darum, wenn wir jetzt die Buchvorstellung machen, wollen wir auch mit dem Publikum ein bisschen ins Gespräch kommen. Und ich bin ja jetzt in dem Sinne kein Experte von wissenschaftlicher Seite und deswegen fand ich es schön, Joanna zu fragen. Die hat auch sofort Ja gesagt und ja, freue mich dann mit dem Publikum und ihr da auch ein bisschen diskutieren und sprechen zu können.
0: Gut, dann würde ich sagen, abschließend noch einmal zusammengefasst. Die Lesung findet statt am 11. Mai im Dock-In-Hostel in Warnemünde von 19.30 Uhr bis 21 Uhr.
1: Genau, und dann gibt es auch noch Signierstunde im Anschluss.
0: Sehr schön. Gut, dann bedanke ich mich für das Interview. Und wir hören noch ein bisschen Musik, bis dann Shanice wiederkommt und die Nachrichten präsentiert.

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1: Es ist 8 Uhr im Studio, Shanice mit den Nachrichten. Guten Morgen. Heute startet in Rostock das erste Festival für Kunst und künstliche Intelligenz in Mecklenburg-Vorpommern unter dem Titel Yes, AI Can. Bis Sonntag sind in der Nikolaikirche, im historischen Gewölbekeller und in der Kunsthalle Performances, Gesprächsrunden, Workshops und Ausstellungen geplant. Bereits gestern Abend begann im Schaudedepot der Kunsthalle eine von künstlicher Intelligenz zusammengestellte Ausstellung, begleitet von einem Talk zur Frage, wie KI die Arbeitswelt verändert. Offiziell eröffnet wird das Festival heute Abend in der Nikolaikirche. Laut Veranstalter sollen dabei die Schnittstellen von Kunst, Technologie und Gesellschaft erforscht werden. Der Landtag in Schwerin hat gestern eine Reform des Verfassungsschutzgesetzes in Mecklenburg-Vorpommern beschlossen. Künftig darf der Verfassungsschutz unter strengen Auflagen auch Daten von Kindern unter 14 Jahren speichern, wenn es um besonders schwerwiegende extremistische Bestrebungen geht. SPD, Linke und CDU stimmten für die Gesetzesänderung, die AfD dagegen und die FDP enthielt sich. Hintergrund sind Vorgaben des Bundesverfassungsgerichts, das präzisere Regeln und Kontrollen verlangt. In Mecklenburg-Vorpommern sollen Bauvorhaben künftig schneller genehmigt und Vorschriften vereinfacht werden. Der Landtag hat dazu mit den Stimmen von SPD, Linken und Grünen eine reformierte Landesbauordnung beschlossen, während sich die übrigen Fraktionen enthielten. Künftig entfallen unter anderem Genehmigungspflichten für Garagen, Schuppen und Terrassenüberdachungen bis 40 Quadratmeter. Außerdem werden Solaranlagen an Grenzbebauungen erleichtert. Auch beim Wohnungsbau gibt es Änderungen. Dachgeschosse sollen leichter zu Wohnraum umgebaut werden können, die vorgeschriebene Raumhöhe sinkt auf 2,30 und Baugenehmigungen gelten künftig 4 statt bisher 3 Jahre. Zudem wird für neue Gebäude ab 4 Etagen ein Aufzug vorgeschrieben. Im Bundestag geht es heute in erster Lesung um eine Senkung der Luftverkehrssteuer, die auf jedes verkaufte Ticket erhoben wird und sich nach der Flugstrecke richtet. Dadurch würden vor allem längere Flüge stärker entlastet werden als Kurzstrecken. Für Reisende könnte die Ersparnis je nach Verbindung zwischen 2 und 12 Euro liegen, sofern die Airlines die Senkung weitergeben. Die Bundesregierung will damit den Luftverkehrsstandort Deutschland attraktiver machen. Und die Europäische Union will KI-Anwendungen verbieten, mit denen täuschend echte sexualisierte Fälschungen von Personen erstellt werden können. Vertreter der Mitgliedstaaten und des EU-Parlaments haben sich nach Angaben der zyprischen EU-Ratspräsidentschaft auf eine entsprechende Anpassung des KI-Gesetzes verständigt. Dabei geht es um sogenannte Deepfakes, bei denen etwa Gesichter realer Menschen in Pornovideos eingefügt werden. Die Neuregelung soll außerdem verhindern, dass mithilfe von KI-Darstellungen sexualisierter Gewalt gegen Kinder erzeugt werden. Künftig soll damit nicht nur die Verbreitung solcher Inhalte verboten sein, sondern bereits die dafür eingesetzte Technik. Soweit die Nachrichten.
0: Das Wetter in Rostock.
2: 8 Grad haben wir gerade, die Höchsttemperaturen liegen heute bei 14 Grad. Es ist zwar noch etwas bewölkt, aber die Sonne schaut schon so vereinzelt zwischen den Wolken hervor und im Laufe des Tages kommt sie auch immer weiter raus. Morgen wird es ähnlich wie heute bei 14 Grad und sonnig. Und ich wage jetzt schon mal einen ganz kleinen Blick auf das Wochenende. Am Samstag werden 16 Grad und sonnig und am Sonntag 17 Grad, dafür aber überwiegend bewölkt.
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2: Den gibt's hier um 8.04 Uhr. Mein Name ist Luca und ich bin heute euer Moderator. Und in den Nachrichten habt ihr Shanice gehört.
1: Guten Morgen.
2: Shanice, du hattest ja gerade 2 Nachrichten sogar über künstliche Intelligenz. Ich denke, über Deepfakes sind wir uns sehr einig, dass das überhaupt nicht geht. Aber wie stehst du zu KI in Kunst?
1: Boah, schwierig. Also ich bin ja generell so ein bisschen der Meinung, dass man in vielen Bereichen KI gerne als Hilfestellung und auch als Hilfe nutzen kann. Ich meine, wenn wir jetzt dieses Tool, sag ich mal, schon irgendwie haben, warum auch nicht nutzen? Also ich sage ja immer, work smart, not hard so. Aber ist dann auch so ein bisschen schwierig, wenn dann vielleicht gar keine eigene Kreativität da noch irgendwie drin ist oder so. Ich finde es immer ein bisschen schwierig so zu sagen, je nachdem, wie umfangreich es angewendet wurde und ob das jetzt nur KI ist, ob es nur als Hilfestellung genutzt wurde. Ja, schwierig. Und bei dir?
2: Ja, ich kann das auch irgendwie gar nicht einschätzen. Also was ich nicht schwer einschätzen kann, ist, inwiefern man die Arbeit eines Künstlers, einer Künstlerin, die keine KI nutzt, mit der Arbeit einer Künstlerin, die KI nutzt, vergleichen kann. Weißt du? Also ob man das nicht einfach dann komplett trennen sollte und vielleicht auch so der Einfachheit halber andere Wörter dafür finden sollte.
1: Ja, verstehe.
2: Damit das irgendwie, also ich weiß nicht, vom Gefühl her würde ich sagen, wäre ich jetzt Maler, was ich auf gar keinen Fall bin, aber wäre ich es und ich hätte ein Bild gemalt und jemand vergleicht meine Arbeit mit einem von KI erstellten Bild, ich wäre ein bisschen beleidigt. Ich wäre so, aber Leute, ich habe das mit meinen eigenen Händen gemalt. Naja.
1: Ja, schon. Also ich finde auch, dass man das auf jeden Fall irgendwie trennen sollte. Ja, ist ja jetzt irgendwie auch so ein ganz großes Ding in der Musikindustrie, dass so Musikvideos auch mit KI erstellt werden. Und ich muss ganz ehrlich sagen, gerade irgendwie zum Beispiel so ein Bezug auf Tiere oder so finde ich dann eher gut, wenn KI-generierte Tiere genommen werden, als wenn man da so ein echtes Tier irgendwie für nimmt. Oder gewisse Szenen kann man ja dann auch irgendwie leichter mit KI darstellen. Also das verstehe ich schon. Aber wie gesagt, das Ausmaß ist mir da immer sehr wichtig.
2: Ja, ist ein schwieriges Thema, aber finde ich auch äußerst interessant.
1: Auf jeden Fall.
2: Finde ich sehr interessant.
1: Ja.
2: Was auch interessant ist, ist der Song, den wir jetzt hören. Das ist nämlich ein Song aus unserer aktuellen Rotation. Den gibt es also in nächster Zeit etwas öfter. Und er heißt What Am I Missing von Heidi Curtis.

Das war Sunday von Hannah Lou. 8.13 Uhr haben wir es jetzt. Und ich wünsche euch einen schönen Donnerstagmorgen. Jetzt widmen wir uns einem Thema, das schon in den vergangenen Tagen ein bisschen angesprochen wurde, nämlich den Europawochen. Und bisher haben wir hier bei Loro nur über den kulturellen Aspekt gesprochen, aber sie haben auch einen politischen und eine pädagogische Funktion. Natürlich spielerisch, gerade für Jugendliche. Wie genau das ablaufen wird, erzählen uns jetzt Lea und Nele vom EIZ, die dazu von Harry interviewt wurden.

0: Gut, hallo, ich begrüße jetzt hier im Studio Nele und Lea vom EIZ, vom Europazentrum unten Mühlenstraße, Ecke Grubenstraße. Wir haben einen besonderen Anlass, es sind jetzt im Mai die Europawochen hier in Rostock. Sind denn Europawochen was Städtisches, was Landes- oder vielleicht sogar was Europäisches? Wie kann man das verstehen?
1: Ja, also die Europawochen gibt es in ganz Deutschland. Das ist eine Organisation, die sich quasi gebildet hat und die Stadt Rostock nimmt da jetzt schon zum zweiten Mal dran teil. Also letztes Jahr haben wir schon die Europawoche in Rostock durchgeführt und dieses Jahr machen wir das dann wieder zusammen mit der Stadt Rostock. Meine Kolleginnen und Kollegen sind da dann mit verschiedenen Projekten auch unterwegs, die europaspezifisch sind. Und unser Highlight intern ist der 8. Mai, also einen Tag vor dem Europatag, wo ich mit meiner Kollegin Nele dann ins Rathaus gehe und dort ein Planspiel habe.
0: Ja, Planspiel klingt erstmal mit der Zielgruppe Jugendliche und Kinder und Jugendliche. Was läuft dann im Rathaus ab?
2: Genau, also das Planspiel, was wir da durchführen werden, machen wir jetzt auch das zweite Jahr im Rathaus. Also das lief letztes Jahr schon im Rahmen der Europawochen und das Ganze trägt den Titel Fakt oder Fake, weil das ja einfach in den letzten Jahren immer ein größeres Thema geworden ist. Also es geht viel um Desinformation, aber auch um Hassrede im Internet und das ist ja vor allem ein Thema, was vor allem junge Menschen, Jugendliche eben einfach ganz viel betrifft. Die wachsen mit Medien auf. Und von daher hat die Europäische Kommission da vor ein paar Jahren eben mal den Finger drauf gehalten auf dieses Thema und gesagt, wir brauchen irgendwie ein Angebot, ein Planspiel, was wir europaweit oder halt auch deutschlandweit in die Schulen bringen können. Und das haben wir uns dann eben angenommen und gesagt, gut, dann machen wir das halt für ganz MV und haben dieses Planspiel dann eben übernommen und für uns nochmal so ein bisschen angepasst und reisen damit halt eigentlich ja durch ganz MV das Jahr über. Und jetzt am 8. Mai sind wir halt wieder im Rathaus, haben dann eben eine Schule zu Gast beziehungsweise eine Klasse aus einer Schule in Rostock und sind ganz gespannt, wie das dieses Jahr läuft. Das war letztes Jahr sehr, sehr schön und hat den Jugendlichen auch sehr viel Freude bereitet.
0: Planspiel, wie muss man das vorspielen? Ist das eine Art Rollenspiel, dass also die Jugendlichen Rollen einnehmen und europäische Debatten führen oder wo? Bisschen, kann ich mir noch nicht vorstellen, was da so abläuft.
2: Genau, also Planspiel ist schon absolut richtig. Das läuft im Endeffekt so ein bisschen auf so ein Rollenspiel hinaus. Wie gesagt, Thema ist so Desinformation, Fake News, Hassrede. Und zusätzlich sollen die Teilnehmenden aber auch lernen, wie das Europaparlament aufgebaut ist. Also so ein bisschen Einblick bekommen in die EU-Institutionen. Also wir machen einen kleinen Input, was es überhaupt für große Organe gibt in der EU. Und dann kommt halt dieses Rollenspiel. Da bekommt dann jeder Schüler, jede Schülerin eine Rollenkarte zugewiesen. Und ist dann sozusagen Abgeordneter im Europaparlament für diese 5 Stunden, die wir da zusammen sind. Und ja, da gibt es dann ja verschiedene Fraktionen, die eben dann zusammen tagen. Genau, also im Europaparlament hat man dann ja auch die verschiedenen Fraktionen entsprechend ihrer politischen Ausrichtung. Und da schlüpfen eben die Schüler und Schülerinnen dann eben rein, kriegen eine Rollenkarte zugewiesen, beraten sich dann in den Fraktionen, in den Ausschüssen. Da ist dann ein Ausschuss Digitalisierung zum Beispiel, passt dann halt thematisch zu Fake News. Genau, und dann ganz am Ende gibt es noch ein großes Plenum, in das dann gegangen wird, weil halt über einen Gesetzesabschluss über ein Gesetz abgestimmt werden muss. Genau, und je nachdem, wie die Schüler und Schülerinnen das eben machen, wie die gemeinsam diskutieren, schaffen sie es am Ende halt, das Gesetz abzuschließen oder sie müssten theoretisch noch weiter debattieren, aber da endet dann unser Workshop-Tag.
0: Das heißt also, der Ausgang kann durchaus offen sein bei so einem Planspiel. Es ist nicht klar, wie es ausgeht.
2: Genau, das ist jedes Mal total individuell. Also in den meisten Fällen schaffen die Schüler und Schülerinnen das tatsächlich auch, sich zu einigen und auch einen Kompromiss zu finden. Das ist ja auch so das Kernstück von Demokratie und dem, wie das Europaparlament funktioniert. Genau, aber es ist theoretisch auch möglich, dass das Ganze offen bleibt und man dann eben das vielleicht in die Freizeit trägt und dann noch weiter darüber nachdenkt.
0: Nehmen wir mal an, ich habe irgendeinen Bildungsbedarf in Sachen Europa, sei es, dass ich wissen möchte, wie landwirtschaftliche Unterstützung möglich ist. Geht man dann auch zu euch? Seid ihr auch Ansprechpartner, wenn man so ganz konkrete Fragen hat, wie läuft Agrarsubventionen in Europa? Oder ist es dann besser, ich wende mich gleich an eine Expertenkommission des Europäischen Parlaments?
2: Also da sind beide Wege durchaus möglich. Also es gibt auch direkte Kommunikationswege, wo man sich an die Kommission zum Beispiel wenden kann. Aber wir sind dann natürlich eigentlich der so ein bisschen charmante Zwischenweg, weil wir halt einfach vor Ort sitzen und auch Bezüge herstellen können zu EU in MV. Also vor allem Thema Agrarsubvention ist ja vor allem in einem ländlich geprägten Land wie Mecklenburg-Vorpommern, das ist ja auch einfach ein Riesenthema. Also bei uns kann man einfach so zu Fuß auch mal vorbeischauen. Wurde ja schon gesagt vorhin, östliche Altstadt, also da kann man einfach mal bei uns klingeln und seine Fragen auch loswerden. Wir versuchen dann natürlich nach bestem Wissen und Gewissen drauf zu antworten oder gehen nochmal in die Recherche und können dann Sachen auch nachtragen. Und wenn man jetzt nicht die Muße hat, sich zu uns zu bewegen, kann man aber auch auf unsere Online-Angebote zurückgreifen. Wir haben neben dem YouTube-Kanal, der schon erwähnt wurde, auch einen Podcast, Götterfunken. Den findet man auf Spotify zum Beispiel und da hatten wir tatsächlich auch mal das Thema Agrarpolitik in der Europäischen Union und bringen da jede Woche Freitag auch eine neue Folge raus, wo wir uns eben mit aktuellen politischen Themen, aber auch gesellschaftlichen Themen beschäftigen und da sind eigentlich immer alle Themen, versuchen wir abzudecken, also sei es jetzt Verteidigungspolitik, sei es Agrarpolitik, Umwelt, aber auch Feiertage oder auch eben Kulturen in Europa, also wie unterscheiden sich verschiedene Länder in Europa und was kann man da alles so machen.
0: Ja, danke Lea, danke Nele, dass ihr hier wart, dass ihr uns mal so mitgenommen habt in die Arbeit eines EIZ und wie gesagt, solltet ihr mal wieder sagen, jetzt haben wir wieder was Größeres vor, kommt zu Loro und wir reden wieder drüber. Danke, dass ihr hier wart.
1: Dankeschön.

Das waren Nele und Lea vom Europäischen Integrationszentrum. Die charmante Vermittlung von europäischen Themen, wie sie gerade betont haben. Also, wer nicht zum Planspiel am Freitag im Rathaus gehen kann, dem stehen auch dann in der Nähe der 4 Gelindenbrücke die MitarbeiterInnen des EIZ jederzeit zur Verfügung.

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1: Es ist 8.30 Uhr im Studio Shanice mit den Nachrichten in Kurzform. Guten Morgen. Die Kinderchirurgie der Unimedizin Rostock bietet eine neue Kinder- und Jugendgynäkologische Sprechstunde an und erweitert damit die Versorgung für junge PatientInnen in der Region. Die Untersuchungen erfolgen besonders behutsam, äußerlich und ohne Instrumente. Bei Bedarf auch unter Narkose. Behandelt werden auch komplexe Krankheitsbilder und Fehlbildungen. Die Sprechstunde findet alle 2 Wochen mittwochs in der Kinder- und Jugendmedizin statt. In Mecklenburg-Vorpommern wird ein neues Hilfsangebot für Familien mit psychisch kranken und suchtkranken Eltern vorbereitet. Nach Angaben der Landesfachstelle KipsFam wächst bis zu jedes dritte Kind im Land in einer solchen Situation auf. Geplant ist deshalb eine Weiterbildung für 10 ehemals oder aktuell betroffene Eltern, die künftig andere Familien mit ähnlichen Erfahrungen unterstützen sollen. Die Schulung startet im September in Rostock. Bewerbungen sind ab sofort möglich. Die Gewerkschaft Verdi ruft vor dem Hintergrund von Tarifverhandlungen bei der Deutschen Telekom erneut zu Warnstreiks auch im Norden auf. Beschäftigte an allen Standorten in Hamburg, Schleswig-Holstein und Mecklenburg-Vorpommern sind heute dazu aufgerufen, die Arbeit niederzulegen. Verdi warnt deshalb vor Einschränkungen bei der Erreichbarkeit, längeren Wartezeiten bei Hotlines sowie möglichen Ausfällen von Kundenterminen. Die Gewerkschaft fordert für bundesweit rund 60.000 Tarifbeschäftigte unter anderem 6,6% mehr Geld. Die nächste Verhandlungsrunde ist für Mitte Mai geplant. Menschen mit Behinderungen sollen im Alltag stärker unterstützt werden. Der Bundestag berät heute über schärfere Vorgaben zur Barrierefreiheit, die künftig auch für private Anbieter wie Arztpraxen gelten sollen. Verbände kritisieren allerdings, dass viele Regelungen weiter freiwillig bleiben und fordern verbindlichere gesetzliche Vorgaben. Und Frankreichs Präsident Macron hat ein Ende der Seeblockade in der Straße von Hormuz gefordert. Er schlägt dem Iran eine neutrale, multinationale Marinemission vor. Im Gegenzug sollten auch die USA ihre Blockade aufheben. Ziel sei es, das Vertrauen von Reedereien und Versicherern zu stärken. Hintergrund sind eingeschränkte Öltransporte aus den Golfstaaten und steigende Ölpreise. Soweit die Kurznachrichten.
0: Das Wetter in Rostock.
2: 8 Grad haben wir aktuell und 14 sollen es heute noch werden. Dabei ist es am Vormittag immer noch die ganze Zeit ein bisschen bewölkt, aber im Laufe des Tages klart der Himmel immer weiter auf, sodass wir heute Nachmittag strahlenden Sonnenschein erwarten. Dazu weht ein schwacher Wind aus nordöstlicher Richtung.
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2: So, Shanice, ich habe jetzt ein kleines Quiz für dich vorbereitet.
1: Oha.
2: Bist du bereit?
1: Ja.
2: 3 Fragen, wir starten mit der leichtesten. Was für ein Tag haben wir heute?
1: Datum oder Tag?
2: Beides.
1: Okay, wir haben heute Donnerstag,
2: richtig?
1: Den 7. Mai.
2: Auch richtig. 2. Frage. Was ist heute vor 9 Jahren, exakt vor 9 Jahren geschehen?
1: Lass mich mal überlegen. Eventuell der grandiose Auftritt von Tom Holland zu dem Song Umbrella von Rihanna?
2: Eventuell. Du wirst es erfahren, wenn du die letzte Frage richtig beantwortest, nämlich welchen Song hören wir jetzt?
1: Oh, Mensch. Kann es vielleicht Umbrella sein von Rihanna?
2: Könnte es sein. Ich weiß es nicht.

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0: Einen wunderschönen guten Morgen wünsche ich euch. Wenn ihr schon mal am Rosengarten vorbeigelaufen seid, dann habt ihr es bestimmt schon mal gesehen. Das Denkmal für die Opfer des Faschismus. Eingeweiht wurde es am 5. Mai 1946, also knapp ein Jahr nach der Befreiung Deutschlands. Und war somit eines der ersten Denkmäler, die in Deutschland an die Schrecken des Nationalsozialismus erinnert. Zum 80. Jahrestag der Einweihung fand am Dienstag eine Gedenkfeier am Rosengarten statt. Dazu eingeladen hatten die Stadt gemeinsam mit der Vereinigung der Verfolgten des Naziregimes, Bund der Antifaschistinnen, kurz VVN-BDA. Anschließend eröffnete die VVN-BDA eine besondere Ausstellung im Foyer des Rathauses. Die ist noch bis zum 11. Mai zu sehen. Worum es dabei geht, hat meine Kollegin Flavia von Eckart Brickenkamp erfahren. Er ist Co-Sprecher des VVN-BDA in Rostock und Mitglied im Landesvorstand.
1: Also heute wurde hier im Rathaus, im Rathausfoyer, eine Ausstellung eröffnet. Was für eine Ausstellung ist das?
2: Das ist die Ausstellung Deutschland muss leben, deshalb muss Hitler fallen. Und sie erzählt über den internationalen Kampf gegen das Naziregime. Wir kennen überwiegend nur den Kampf gegen das Naziregime aus Deutschland heraus. Vielleicht noch ein bisschen die Resistance. Und die ein oder anderen kennen noch Bewegungen in den Niederlanden oder in den skandinavischen Ländern. Aber dass es selbst bis in die USA ging, ist einigen Menschen gar nicht bekannt.
1: Hier in der Ausstellung, da sind auch mehrere Teile, wo eben die Biografien dieser Menschen so vorgestellt, vorgetragen werden. Kannst du vielleicht eins oder zwei uns kurz so zusammenfassend erzählen, einfach so, dass wir wissen, was für Menschen die waren?
2: Ja, es geht bei einem um einen deutschen Kommunisten und ein anderer ist ein deutscher General, die im Rahmen des, das jetzt sind wir zwar wieder nur beim Deutschen, aber die sind mir sehr bekannt, da geht es um das Nationalkomitee Freies Deutschland, das in Russland gegründet wurde oder in damalig Sowjetunion in den 40, Anfang 40ern nach dem Überfall auf die Sowjetunion. Und der eine ist General und christlich und der andere ist Kommunist und nicht christlich und nicht mal Militär. Beide finden aber den Weg zueinander und den Glauben daran, dass man Hitler beseitigen muss, damit dieser ganze Wahnsinn ein Ende hat. Und so finden sich solche Beispiele überparteilicher als auch über konfessioneller Art auf der ganzen Welt, über Mexiko, Amerika, Lateinamerika, über die Schweiz, Schweden und so weiter und so weiter.
1: Was war der Auslöser, dass sich diese Menschen auch sehr unterschiedliche Couleurs sich zusammengeschlossen haben?
2: Es sprach sich immer mehr rum, welch elendes und verheerendes Regime sich in Deutschland zusammengefunden hat, unter welchen unglaublichen Bedingungen und mit welcher unglaublichen tödlichen Macht sie Menschen vernichten, regelrecht industriell vernichten. Und da wollten Menschen weltweit überwiegend unter Führung von Deutschen, aber dann doch weltweit international was gegen machen. Man kann sich das nicht vorstellen. Es gab ja nicht solche Informationsketten wie heute, wo man einen Knopfdruck macht und man hat 1000 Leute informiert. Das gab es damals nicht und da musste man Wege finden über kleine Vorträge, Ausstellungen, kleine Aufsätze, die man schrieb, Agitationspropagandamaterial, das überwiegend von Kommunisten gemacht wurde, wurde dann heimlich in irgendwelche Länder geschleust. Es gründeten sich Widerstandsgruppen, die zum Beispiel auch in Frankreich bildete sich eine Gruppe, die hat so viel Achtung im Land bekommen, dass sie bei der Resistance auch anerkannt war.
1: Auf der Ankündigung von der Ausstellungseröffnung auf der Rathausseite, da steht unter anderem einen Satz, ich zitiere, die Schau erinnert daran, dass patriotischer Widerstand und Antifaschismus kein Widerspruch waren. Inwieweit, was ist damit gemeint?
2: Genau, Patriotismus ist kein Widerstand zum Aufruf gegen das Naziregime, um Gottes Willen, nein. Das haben Menschen gemacht, weil sie ihre Heimat geliebt haben. Deswegen haben sie dieses verheerende Naziregime bekämpft. Denn dieses Naziregime hat alles getan, um die eigene Bevölkerung zu drangsalieren und zu unterjochen. Menschen, die ihnen nicht passten, ob von ihrem Aussehen, ihrer Bildung oder ihres gesundheitlichen Zustandes, sie wurden einfach vernichtet, industriell umgebracht, weil man den Glauben nicht mochte, weil man die Hautfarbe nicht mochte, weil man einfach mit dem Leben der anderen nicht klarkam. Und deswegen ist es wichtig, Patriotismus kann etwas Positives sein, das hat es schon mal gegeben und in Zeiten von Heinrich Heine und Fallada. Das Deutschlandlied ist ja ein Lied, das ist und entstanden aus von einem Menschen, der verbannt war aus Deutschland und seine Liebe zu Deutschland Ausdruck verleihen wollte. Und nicht, weil Deutschland das Größte, Schönste und Beste ist, sondern weil es in seinem Herzen war. Und so gesehen, das ist dann der Patriotismus. Aus dem kann dann auch ein guter Antifaschismus entstehen.
0: So Eckart Brinkamp von der VVN BDA Rostock zur Ausstellung Deutschland muss leben, deshalb muss Hitler fallen. Die Wanderausstellung von der Gedenkstätte Deutscher Widerstand ist im Rathausfoyer noch bis zum 11.05. zu sehen. Immer montags bis freitags von 8 bis 18 Uhr.

0: Das war Everything von MIA. 8.51 Uhr haben wir es jetzt und das heißt, es ist wieder Zeit für den...
1: Und eins und zwei und eins und zwei und eins und zwei und eins und zwei und eins.
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0: Wasserspringen. Der WSC Rostock nimmt seit gestern und bis Sonntag mit 14 jungen Wasserspringern an den deutschen Sommermeisterschaften in Aachen teil. Dort wollen die Sportler zeigen, dass sie trotz der Schließung ihrer Trainingsstätte weiterhin stark konkurrieren können. Gleichzeitig geht es für viele AthletInnen um die Qualifikation für die Jugend-Europameisterschaften im Juni in Budapest. Besonders große Hoffnungen ruhen auf Finn Awe, der als mehrfacher Jugend-, Welt- und Europameister zu den Favoriten zählt. Auch Jella Kiput und weitere Talente wollen mit guten Leistungen überraschen und sich EM-Tickets sichern. Tischtennis. Die deutschen Tischtennismänner haben bei der Team-WM in London das Achtelfinale klar mit 3:0 gegen Hongkong gewonnen. Besonders stark präsentierten sich Dang Qiu, Benedikt Duda und Patrick Franziska, die ihre Gegner souverän besiegten. Benedikt Duda überzeugt bisher besonders und hat bei 7 Einsätzen schon 5 Siege geholt. Damit fehlt der Mannschaft nur noch ein Sieg für den Einzug aufs Podest und eine sichere Medaille. Im Viertelfinale trifft das deutsche Team nun auf Japan, das in der Weltrangliste direkt vor Deutschland steht. Und Fußball. Die FIFA hat die Sperre gegen den argentinischen Fußballer Gianluca Prestiani auf alle Wettbewerbe ausgeweitet. Also auch auf die Weltmeisterschaft 2026. Der Spieler von Benfica Lissabon war nach einem Streit mit Realstar Vinicius Junior in der Champions League von der UEFA für 6 Spiele gesperrt worden. Vinicius warf ihm eine rassistische Beleidigung vor, während Prestiani behauptete, seine Aussage sei nicht rassistisch, sondern homophob gewesen. Sollte Prestiani für Argentiniens WM-Kader nominiert werden, müsste er die ersten beiden WM-Spiele verpassen. Nach dem Vorfall wurde außerdem eine neue Fußballregel beschlossen. Wer bei Beleidigungen den Mund mit dem Trikot verdeckt, kann künftig mit Rot bestraft werden. Soweit die Sportnachrichten und in 6 Minuten kommt auch Shanice wieder zu mir ins Studio mit den allgemeinen Nachrichten zu Rostock und der Welt und sie hat mir schon mal einen kleinen Überblick gegeben, von was sie so alles erzählen wird. Es wird nämlich um Folgendes gehen. Der Start der Ausstellung Yes I Can, Yes AI Can, neue Reform des Verfassungsschutzgesetzes und die EU will gewisse KI-Anwendungen verbieten. Das und noch ein bisschen mehr gibt's gleich.

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1: Es ist 9 Uhr im Studio Janice mit den Nachrichten. Guten Morgen. Heute startet in Rostock das erste Festival für Kunst und künstliche Intelligenz in Mecklenburg-Vorpommern unter dem Titel Yes, AI Can. Bis Sonntag sind in der Nikolaikirche im historischen Gewölbekeller und in der Kunsthalle Performances, Gesprächsrunden, Workshops und Ausstellungen geplant. Bereits gestern Abend begann im Schaude-Depot der Kunsthalle eine von künstlicher Intelligenz zusammengestellte Ausstellung, begleitet von einem Talk zur Frage, wie KI die Arbeitswelt verändert. Offiziell eröffnet wird das Festival heute Abend in der Nikolaikirche. Laut Veranstalter sollen dabei die Schnittstellen von Kunst, Technologie und Gesellschaft erforscht werden. Der Landtag in Schwerin hat gestern eine Reform des Verfassungsschutzgesetzes in Mecklenburg-Vorpommern beschlossen. Künftig darf der Verfassungsschutz unter strengen Auflagen auch Daten von Kindern unter 14 Jahren speichern, wenn es um besonders schwerwiegende extremistische Bestrebungen geht. SPD, Linke und CDU stimmten für die Gesetzesänderung, die AfD dagegen und die FDP enthielt sich. Hintergrund sind Vorgaben des Bundesverfassungsgerichts, das präzisere Regeln und Kontrollen verlangt. Mecklenburg-Vorpommerns Ministerpräsidentin Schwesig hat im Landtag umfassende Verbesserungen für die Kitas im Land angekündigt. Vorgesehen ist unter anderem eine Beschäftigungsgarantie für Erzieherinnen und Erzieher sowie eine Absenkung des Betreuungsschlüssels, um die Arbeitsbedingungen und die Betreuungssituation zu verbessern. Hintergrund ist auch ein Volksbegehren zur Kita-Lage, das derzeit im Land für Diskussionen sorgt. Schwesig sprach von weiteren notwendigen Schritten, um die frühkindliche Bildung zu stärken, ohne jedoch konkrete Zeitpläne für die Umsetzung zu nennen. Ziel sei es, die Qualität in den Kitas langfristig zu sichern und Fachkräfte im System zu halten. Im Bundestag geht es heute in erster Lesung um eine Senkung der Luftverkehrssteuer, die auf jedes verkaufte Ticket erhoben wird und sich nach der Flugstrecke richtet. Dadurch würden vor allem längere Flüge stärker entlastet werden als Kurzstrecken. Für Reisende könnte die Ersparnis je nach Verbindung zwischen 2 und 12 Euro liegen, sofern die Airlines die Senkung wiedergeben. Die Bundesregierung will damit den Luftverkehrsstandort Deutschland attraktiver machen. Und die Europäische Union will KI-Anwendungen verbieten, mit denen täuschend echte sexualisierte Fälschungen von Personen erstellt werden können. Vertreter der Mitgliedstaaten und des EU-Parlaments haben sich nach Angaben der zyprischen EU-Ratspräsidentschaft auf eine entsprechende Anpassung des KI-Gesetzes verständigt. Dabei geht es um sogenannte Deepfakes, bei denen etwa Gesichter realer Menschen in Pornovideos eingefügt werden. Die Neuregelung soll außerdem verhindern, dass mithilfe von KI Darstellungen sexualisierter Gewalt gegen Kinder erzeugt werden. Künftig soll damit nicht nur die Verbreitung solcher Inhalte verboten sein, sondern bereits die dafür eingesetzte Technik. Soweit die Nachrichten.
0: Das Wetter in Rostock.
2: Langsam guckt die Sonne immer mehr zwischen den Wolken hervor. Und das wird auch im Laufe des Tages nur noch immer mehr, sodass wir heute Nachmittag quasi einen strahlend sonnigen Himmel erwarten können. Dabei haben wir gerade noch 8 Grad, es soll aber immer wärmer werden, sodass wir heute noch 14 Grad erreichen. Und morgen wird es ähnlich wie heute, auch mit 14 Grad und Sonne. Und ein kleiner Blick ins Wochenende schon mal. Am Samstag werden 16 Grad und es kommt die Sonne raus. Und am Sonntag werden sogar 17 Grad. Dafür ist es da aber überwiegend bewölkt.
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2: Eine Stunde sind wir noch hier für euch und mit wir meine ich mich, euren Moderator Luca und Janice aus den Nachrichten.
3: Hallöchen.
2: Und ich würde sagen, wir starten einfach direkt wieder rein mit einem Song und der Song heißt Three Times Three von Venus Girls.

0: Das war Rückflug aus Montana von Muff Potter. Und in genau dieser Sekunde ist es gerade 9.10 Uhr geworden. Unser Redakteur Wilhelm war am Wochenende in Boitzenburg auf der Maifeierei des Fährhafens. Über diesen Ort und das Event erzählt uns Mike, einer der Veranstalter, etwas im folgenden Interview.
1: Ja, hallo von der Maifeierei am Fährhafen in Boitzenburg. Ich führe jetzt ein kleines Interview. Möchtest du dich einmal kurz vorstellen?
2: Jo, moin. Ich bin Mike. Ich bin Mitglied der Fährhafen-Initiative seit im Prinzip Anbeginn. Sagen wir 2012 ungefähr haben wir angefangen zu planen und bin mittlerweile immer noch am Start und hab Bock.
1: Ja, cool. Kannst du einmal kurz uns erklären, was der Fährhafen ist?
2: Kurzum ist der Fährhafen im Prinzip erstmal ein Skatepark, im Alltag so. Und ansonsten, wenn wir Veranstaltungen machen, würde ich sagen, einfach ein Kulturort in Boitzenburg, wo junge Menschen zusammenkommen und Musik machen, skaten, sich künstlerisch ausprobieren und einfach eine gute Zeit verbringen, würde ich sagen.
1: Was ergeben sich so für Schwierigkeiten vielleicht für ein solches Projekt in einer Kleinstadt wie Boitzenburg?
2: Schwierigkeiten. Ich würde sagen, also ganz grundsätzlich ist es erstmal so, dass wir uns damals gegründet haben, so in der Oberstufe, also im Abi-Jahrgang. Und dass wir alle halt so gut wie alle in die weite Welt verstreut wurden, halt fürs Studium, weil in Boitzenburg halt natürlich keine Angebote sind, was Studium angeht und so. Und ja, dass wir uns halt viel online connecten müssen. Genau, wir treffen uns mittlerweile aber jeden Montag und dann ist halt immer die Schwierigkeit so, wir wollen was machen, aber es muss immer jemand da sein und man muss das dann irgendwie connected kriegen, dass sich alle treffen. Das ist auf jeden Fall eine Schwierigkeit. Und ansonsten ist es natürlich so, dass wir versuchen, weil wir es einfach fair finden, die Angebote immer gratis zu gestalten für alle Teilnehmenden. Und dadurch machen wir natürlich auch nicht großartig Einnahmen und sind deswegen sehr auf Förderungen angewiesen aktuell. Mhm. Und ja, die Fördersituation in Deutschland ist ja jetzt gerade sowieso ein bisschen schwierig durch verschiedenste Umstände. Und deswegen müssen wir gerade selber auch ein bisschen gucken, wie wir überhaupt finanziell weitermachen können. Genau, und das sind, würde ich sagen, so die Hauptschwierigkeiten. Leute vor Ort braucht es und es braucht immer Geld, um überhaupt Veranstaltungen machen zu können, weil alles irgendwie teuer ist auch.
1: Was finden denn allgemein so für Veranstaltungen statt? Also heute haben wir Kuso und Kaiserwetter, damit zwei Konzerte, dann noch DJs. Wie läuft das sonst so?
2: Also tatsächlich hat sich das in den letzten Jahren so rauskristallisiert. Das ist so ein bisschen die Regel geworden, dass wir 2 bis 3 Veranstaltungen im Jahr machen. Wie gesagt, eben aufgrund dessen, dass wir nicht so richtig alle vor Ort sind. Und dann gibt es halt hauptsächlich so Partys, wo man am Tag Kinder-Action hat. Also es gibt immer eine Hüpfburg, es gibt immer irgendwie Kinderschminken, es gibt immer irgendwie einen Workshop mit Graffiti. Und dann zum Abend hin, so wie wir jetzt uns gerade in der Situation befinden, geht es dann in die Konzerte über, die du ja gerade schon genannt hast. Da versuchen wir halt auch immer lokale Acts irgendwie ranzukriegen. Ja, dann haben wir Konzerte und DJ-Action und machen hier quasi so unseren eigenen kleinen Club in der Kleinstadt sozusagen.
1: Ja, was war dein bisheriges Highlight an Veranstaltungen hier?
2: Ja, es ist schon sehr viel passiert. Ich habe auf jeden Fall schon sehr viele Highlights gehabt, aber für mich persönlich war es wahrscheinlich so 2023 eine Veranstaltung, die hieß das Herbstvergnügen. War ganz witzig, also quasi Classic, unser Geburtstag normalerweise, und da habe ich tatsächlich auch mal Acts aus Halle ranbekommen, eine richtig große Reggae-Band zum Beispiel, Leute aus Hamburg haben gespielt, es gab richtig viel Bands einfach, das war richtig fett und insgesamt auch einfach sehr viele Leute, die sich mega gefreut haben und meinen, ey, was sind das für krasse Bands, und ich fand es halt mega cool, weil ich das organisiert habe, wer da kommt und so, und das irgendwie sich richtig cool angefühlt hat, so das Zepter quasi mal richtig in die Hand zu nehmen, sozusagen.
1: Ja, dann vielen Dank dir, Mike.
2: Gerne, gerne.
1: Ja, und viel Spaß noch beim restlichen Abend.
2: Auf jeden. Ich hoffe, du bist auch noch dabei und vielleicht hören das ja ganz viele Leute aus Rostock und kommen demnächst auch mal mit nach Boitzenburg.
3: Und dann habe ich auch noch Kuso getroffen, der mir netterweise noch ein kurzes Interview vor seinem Auftritt gegeben hat. Dieses hört ihr jetzt.
1: Ja, ich bin hier bei der Maifeierei am Fährhafen in Boitzenburg und habe jetzt den Rostocker Rapper Kuso am Mikrofon, der in 4 Stunden hier auftritt. Moin Kuso, schön, dass du da bist.
4: Ja, grüß
1: Wie
4: dich.
1: Wie kommt's dazu, dass du heute hier bist?
4: Eigentlich ganz klassisch. Ich wurde einfach über Instagram angefragt. Mehr kann ich dazu gar nicht sagen. Ich habe jetzt keine Connection hier oder so, aber ich habe mir das angeguckt und fand das eigentlich ganz sweet. Und letztes Jahr haben ja auch Nosen und Inspector hier gespielt. Und dann dachte ich, gucke ich mir das mal an. Also ganz unspektakulär.
1: Ja, cool. In deinen Tracks thematisierst du ja auch, dass du vom Dorf kommst. Haben solche Auftritte hier in kleineren Städten wie heute für dich eine besondere Bedeutung oder ist jeder Auftritt eigentlich gleich für dich?
4: Es ist schon was Besonderes. Also ich bin gerade auch am Lernen und Begreifen, wie wichtig Subkultur in so kleinen Räumen auch ist. Wir haben letztes Wochenende oder vor 2 Wochen auch in Wismar gespielt. Ist ein bisschen größer, glaube ich, oder? Ja. Und irgendwie finde ich das total wichtig, das zu unterstützen, wenn Subkultur im kleinen Rahmen stattfindet. So. Und deswegen ist das schon was Besonderes. Man ist zwar immer ein bisschen aufgeregt auch, wenn man nicht weiß, was hier passiert, so, wenn man eine Hüpfburg sieht und so, dann, oh, Familienfest, ich weiß nicht, so. Aber grundlegend ist das schon was Besonderes, ja, ist schon schön und mache ich gerne, auf jeden Fall.
1: Dein letztes Album 3 ist vor einem halben Jahr erschienen. Ist aktuell schon wieder was Neues in Arbeit?
4: Ja, es ist immer was in Arbeit. Ich habe auch schon was fertig geschrieben und ich denke, es wird wahrscheinlich so nächstes Jahr im Mai ein neues Album kommen. Mal gucken.
1: Okay. Freuen wir uns drauf. Ja, stehen in nächster Zeit noch andere Konzerte an irgendwie?
4: Nee, Konzerte gar nichts. Die Booking-Situation gestaltet sich immer ein bisschen schwierig, deswegen freue ich mich über alles. Also fragt mich gerne an. nee, ansonsten, wir wollen eine Kleinigkeit. Dieses Jahr kommt noch mit der Gardine-Crew ein Sampler und da wollen wir in Rostock noch was veranstalten. Aber das ist halt auch alles noch nicht spruchreif. Wann, wie, was, wo, ja.
1: Dann zum Schluss, hast du noch einen Songwunsch für uns?
4: Ja, ich wünsche mir von Sketch und Directo Doppelpack.
1: Dann bedanke ich mich für das Interview bei Kuso. Schön, dass du da bist und viel Spaß beim Auftritt nachher.
4: Ja, danke fürs Interesse, Mann.
0: Ihr hörtet Interviews mit Mike vom Fährhafen Beutzenburg und dem Rostocker Rapper Kuso. Anschließend wollen wir natürlich noch den Songwunsch von Kuso erfüllen. Deswegen kommt jetzt der Song Doppelpack von Sketch 1 und Dolos Directo.

Das war unser aktueller Titel der Woche, Blödsinn von Pippa und Resi Rainer. Und jetzt hört ihr noch ungefähr 40 Minuten den Weckruf, aber Loro hat heute noch was ganz anderes Spannendes für euch, denn heute ab 19 Uhr gibt es wieder das Heimspiel. Die Sendung für lokale KünstlerInnen und Bands, präsentiert von der PopKW, dem Landesverband für populäre Musik und Kreativwirtschaft. Diesmal zu Gast ist Nine Parts Milk. Das Alternative Rock Trio gründete sich im Sommer 2024 in Wismar. Was als spontane Jam-Session begann, entwickelte sich rasch zu einer festen Formation mit klarer Vision. Ehrliche Musik, die sowohl auf der Bühne Kraft entfaltet, als auch in intimer Club-Atmosphäre berührt. Im Mittelpunkt steht die musikalische Qualität einer entspannten, unaufdringlichen Atmosphäre. Der Sound spiegelt eine Leidenschaft für Rock, Grunge und Alternative der 90er bis heute wieder. Beeinflusst von Bands wie Nirvana, Soundgarden, Foo Fighters, Green Day, Muse und Weezer. Und wird durch eigene melodische Songs ergänzt. Neben eigenen Stücken interpretiert die Band auch moderne Hits sowie oft weniger beachtete B-Seiten. Zur Einstimmung auf das Heimspiel mit Nine Parts Milk hört ihr jetzt ihren kürzlich veröffentlichten Song The Letter.

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Und auch hier bei Loro geht's gleich wieder los mit den Kurznachrichten. Da kommt Janice wieder zu mir, aber davor hören wir noch einen Song und der heißt French Tips von French Police.

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1: Es ist 9.30 Uhr im Studio Shanice mit den Kurznachrichten. Guten Morgen. Die Kinderchirurgie der Unimedizin Rostock bietet eine neue Kinder- und Jugendgynäkologische Sprechstunde an und erweitert damit die Versorgung für junge PatientInnen in der Region. Die Untersuchungen erfolgen besonders behutsam, äußerlich und ohne Instrumente. Bei Bedarf auch unter Narkose. Behandelt werden auch komplexe Krankheitsbilder und Fehlbildungen. Die Sprechstunde findet alle 2 Wochen mittwochs in der Kinder- und Jugendmedizin statt. In Mecklenburg-Vorpommern wird ein neues Hilfsangebot für Familien mit psychisch kranken oder suchtkranken Eltern vorbereitet. Nach Angaben der Landesfachstelle Kipsfam wächst bis zu jedes dritte Kind im Land in einer solchen Situation auf. Geplant ist deshalb eine Weiterbildung für 10 ehemals oder aktuell betroffene Eltern, die künftig andere Familien mit ähnlichen Erfahrungen unterstützen sollen. Die Schulung startet im September in Rostock. Bewerbungen sind ab sofort möglich. Die Gewerkschaft Verdi ruft vor dem Hintergrund von Tarifverhandlungen bei der Deutschen Telekom erneut zu Warnstreiks auch im Norden auf. Beschäftigte an allen Standorten in Hamburg, Schleswig-Holstein und Mecklenburg-Vorpommern sind heute dazu aufgerufen, die Arbeit niederzulegen. Verdi warnt deshalb vor Einschränkungen bei der Erreichbarkeit, längeren Wartezeiten bei Hotlines sowie möglichen Ausfällen von Kundenterminen. Die Gewerkschaft fordert für bundesweit rund 60.000 Tarifbeschäftigte unter anderem 6,6% mehr Geld. Die nächste Verhandlungsrunde ist für Mitte Mai geplant. Menschen mit Behinderung sollen im Alltag stärker unterstützt werden. Der Bundestag berät heute über schärfere Vorgaben zur Barrierefreiheit, die künftig auch für private Anbieter wie Arztpraxen gelten sollen. Verbände kritisieren allerdings, dass viele Regelungen weiter freiwillig bleiben und fordern verbindlichere gesetzliche Vorgaben. Und Frankreichs Präsident Macron hat ein Ende der Seeblockade in der Straße von Hormuz gefordert. Er schlug dem Iran eine neutrale, multinationale Marinemission vor. Im Gegenzug sollten auch die USA ihre Blockade aufheben. Ziel sei es, das Vertrauen von Reedereien und Versicherern zu stärken. Hintergrund sind eingeschränkte Öltransporte aus den Golfstaaten und steigende Ölpreise. Soweit die Kurznachrichten.
0: Das Wetter in Rostock.
2: So, mittlerweile ist die Sonne dann auch da. Bei 7 Grad, 8 Grad könnten es gerade eben auch schon sein. Die Höchsttemperaturen liegen heute bei 14 Grad. Jetzt, wo die Sonne da ist, bleibt sie auch erstmal im Laufe des Tages dort. Den ganzen Nachmittag über haben wir strahlenden Sonnenschein. Dazu weht aber ein schwacher Wind aus nordöstlicher Richtung.
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2: Einen wunderschönen guten Morgen. Eine halbe Stunde gibt's den Weckruf noch mit euch. Euer Moderator bin heute ich. Mein Name ist Luca und in den Nachrichten habt ihr Shanice gehört.
1: Guten Morgen.
2: Guten Morgen, Shanice. Hast du heute Nachmittag was Spannendes vor?
1: Nee, tatsächlich gar nicht so richtig. Ich hole mir nachher noch Sushi und
2: Das ist ein sehr sensibles Thema. Ihr wisst das nicht, aber Shanice holt sich ganz oft Sushi und ich bin immer neidisch, aber ich krieg mich nie dazu überwindet, mir auch Sushi zu holen.
1: Ja, und da liegt halt das Problem, weißt du, einfach mal sich überwinden. So.
2: Ja. Ja.
1: Nee, aber sonst tatsächlich nicht. So nach der Frühschicht bin ich auch irgendwie immer ziemlich K.O. dann. Ja, hast du noch was Spannendes geplant heute?
2: Eigentlich nicht. Eigentlich sollte ich meine kleine Schwester von der Schule abholen, aber das hat sich verschoben.
1: Oh, ja.
2: Und deswegen fahre ich jetzt nach Hause. Und tatsächlich habe ich überlegt, ob ich mich heute mal daran setze, mich für ein Studium einzuschreiben.
1: Stimmt, das will ich heute Nachmittag machen. Gut, dass du mich daran erinnerst. Ich muss mich jetzt nämlich auch bewerben und ich habe das eventuell schon die Woche ein bisschen aufgeschoben. Mhm. Und das wollte ich heute machen.
2: Ja, dann würde ich sagen, machen wir das heute und morgen. Gut, du bist morgen nicht in der Frühschicht, aber wir berichten euch, wie es lief. Bis dahin hören wir erstmal Enjoy the Silence von Depeche Mode.

0: Das war Lo que no se ve von Rubio. 9.41 Uhr haben wir es jetzt. Und wie jeden Donnerstag präsentieren wir euch auch heute einen musikalischen Rückblick in Form eines Songs, der mindestens 10 Jahre alt ist. Im Netz nennt man sowas ja gerne Throwback Thursday. Unsere Musikredaktion nennt es Beat Repeat. Das Einzige, das wir euch schon vor dem Beitrag verraten, ist das Jahr, in dem der Track erschienen ist. Heute ist es das Jahr 2012. Um welchen Song es sich genau handelt, erzählt euch nun Anne.
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2: Die Band Pennywise gehört seit den frühen 1990ern zu den prägenden Stimmen des kalifornischen Punkrock und zählen zu den Vorreitern des Melodic Hardcore. Mit Revolution setzte die Band diese Tradition im Jahr 2012 fort. Der Song entstand in einer Phase des Umbruchs. Nach dem Ausstieg von Sänger Jim Lindberg übernahm Zoltán Teglás von der Band Ignite für einige Jahre das Mikrofon. Und die Band kehrte mit neuem Elan ins Studio zurück. Das Ergebnis war das 10. Album All or Nothing. Ein Album, das KritikerInnen als Rückkehr zu den Wurzeln beschrieben haben. Inhaltlich zeichnet Revolution ein Bild unserer Zeit. Troubled Times, wie es im Text heißt, prägen das Leben vieler Menschen. Die Lyrics sprechen von Schmerz, Frustration und dem Gefühl, in einer ungerechten Welt festzustecken. Doch statt Resignation dominiert ein anderer Ton. Entschlossenheit. Immer wieder fordert der Refrain eine Revolution. Einen kollektiven Aufbruch, der nur gelingt, wenn Menschen zusammenstehen.

0: Ihr hörtet Revolution von Pennywise. Wie ihr ja vielleicht schon wisst, ist Beat Repeat auch eine Sendung auf Loro, die sich der etwas älteren Musik widmet. Heute ab 15 Uhr mal wieder in der Takeover-Variante. Das heißt, MusikerInnen übernehmen die Sendung und spielen euch ihre Lieblingstracks vor. Heute übernehmen 8 Eimer Hühnerherzen aus Berlin. Zur Einstimmung gibt's jetzt schon mal einen Pick von Acalypse Vega und Herr Bottrop zu hören.
1: Hallo, moin, moin, hier ist der Herr Bottrop wieder. Und ich sag noch einen Song an, den Apocalypse Vega, sie lässt schön grüßen, den Apocalypse Vega sich gestern gewünscht hat und der auch gleichzeitig einer meiner Lieblingshits ist auf der ganzen Welt. Es ist Peter Licht mit Wettentspannen.

0: Das war Wettentspannt, Entspannen von Peter Licht. Ein kleiner Einstieg in die kommende Beat Repeat Sendung heute um 15 Uhr. Und ich würde sagen, wir bleiben auch direkt mal musikalisch und widmen uns unserem aktuellen Album der Woche. Das stammt von der US-amerikanischen Alternative Rock Band Foo Fighters und trägt den Titel Your Favorite Toy. Auch heute stellen wir euch einen Song daraus vor. Caught in the Echo war eine der Vorab-Singles und eröffnet das neue Werk. Bevor ihr den Song gleich hört, verrät euch Sänger und Mastermind Dave Grohl noch was über die Wichtigkeit von ersten Sätzen auf Alben und somit auch etwas über Caught in the Echo.
1: It's funny, like, you know, to me...
2: Es ist lustig. Für mich ist die wichtigste Zeile eines Songs nicht unbedingt der Refrain, sondern die erste Zeile, also die Einführung in das Konzept des Songs. Aber noch wichtiger ist die erste Zeile eines Albums. Die erste Zeile auf dem Album lautet: This is just a test of a broken broadcast system. Consider this is an evaluation of my hallucinations. Und so ist es letztlich ein Hin und Her, ein innerer Dialog zwischen zwei Seiten von mir, die man voneinander trennen kann. Obwohl es im Kern nur darum geht, die eigene Mitte zu finden, dieses Zentrum in sich selbst. Und genau so fühlt sich das an.
1: And so it's very much like that, yeah.

Ihr hörtet Caught in the Echo von den Foo Fighters, ein weiterer Track von unserem Album der Woche, Your Favorite Toy. Morgen stellen wir euch einen letzten Song von der Platte vor. Und jetzt haben wir es auch schon 9.55 Uhr, das heißt, Shanice kommt gleich wieder zu mir ins Studio und bringt die aktuellen Nachrichten mit. Und da wird es unter anderem um folgende Themen gehen. Die neue Reform des Verfassungsschutzgesetzes. Bauvorhaben sollen in MV künftig schneller genehmigt werden und im Bundestag geht es heute um eine Senkung der Luftverkehrssteuer. Mehr dazu erzählt sie euch gleich selber, aber davor habe ich noch eine kleine Nachricht, denn heute in dem Zeitraum zwischen 10 und 13 Uhr kann es hier bei Loro zu einem kleinen Sendeausfall von maximal 15 Minuten kommen. Das liegt an eine Ablösung von einem Router, wenn ich das hier richtig verstehe. Auf jeden Fall zwischen 10 und 13 Uhr, 15 Minuten kleiner Senderausfall, könnte passieren. Wir wissen es nicht, aber nur, damit ihr Bescheid wisst.

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1: Es ist 10 Uhr im Studio Shanice mit den letzten Nachrichten für heute. Guten Morgen. Heute startet in Rostock das erste Festival für Kunst und künstliche Intelligenz in Mecklenburg-Vorpommern unter dem Titel Yes, AI Can. Bis Sonntag sind in der Nikolaikirche, im historischen Gewölbekeller und in der Kunsthalle Performances, Gesprächsrunden, Workshops und Ausstellungen geplant. Bereits gestern Abend begann im Schauderdepot der Kunsthalle eine von künstlicher Intelligenz zusammengestellte Ausstellung, begleitet von einem Talk zur Frage, wie KI die Arbeitswelt verändert. Offiziell eröffnet wird das Festival heute Abend in der Nikolaikirche. Laut Veranstalter sollen dabei die Schnittstellen von Kunst, Technologie und Gesellschaft erforscht werden. Der Landtag in Schwerin hat gestern eine Reform des Verfassungsschutzgesetzes in Mecklenburg-Vorpommern beschlossen. Künftig darf der Verfassungsschutz unter strengen Auflagen auch Daten von Kindern unter 14 Jahren speichern, wenn es um besonders schwerwiegende extremistische Bestrebungen geht. SPD, Linke und CDU stimmten für die Gesetzesänderung, die AfD dagegen und die FDP enthielt sich. Hintergrund sind Vorgaben des Bundesverfassungsgerichts, das präzisere Regeln und Kontrollen verlangt. In Mecklenburg-Vorpommern sollen Bauvorhaben künftig schneller genehmigt und Vorschriften vereinfacht werden. Der Landtag hat dazu mit den Stimmen von SPD, Linken und Grünen eine reformierte Landesbauordnung beschlossen, während sich die übrigen Fraktionen enthielten. Künftig entfallen unter anderem Genehmigungspflichten für Garagen, Schuppen und Terrassenüberdachungen bis 40 Quadratmeter. Außerdem werden Solaranlagen an Grenzbebauungen erleichtert. Auch beim Wohnungsbau gibt es Änderungen. Dachgeschosse sollen leichter zu Wohnraum umgebaut werden können, die vorgeschriebene Raumhöhe sinkt auf 2,30 und Baugenehmigungen gelten künftig 4 statt bisher 3 Jahre. Zudem wird für neue Gebäude ab 4 Etagen ein Aufzug vorgeschrieben. Im Bundestag geht es heute in erster Lesung um eine Senkung der Luftverkehrssteuer, die auf jedes verkaufte Ticket erhoben wird und sich nach der Flugstrecke richtet. Dadurch würden vor allem längere Flüge stärker entlastet werden als Kurzstrecken. Für Reisende könnte die Ersparnis je nach Verbindung zwischen 2 und 12 Euro liegen, sofern die Airlines die Senkung weitergeben. Die Bundesregierung will damit den Luftverkehrsstandort Deutschland attraktiver machen. Und die Europäische Union will KI-Anwendungen verbieten, mit denen täuschend echte sexualisierte Fälschungen von Personen erstellt werden können. Vertreter der Mitgliedstaaten und des EU-Parlaments haben sich nach Angaben der zyprischen EU-Ratspräsidentschaft auf eine entsprechende Anpassung des KI-Gesetzes verständigt. Dabei geht es um sogenannte Deepfakes, bei denen etwa Gesichter realer Menschen in Pornovideos eingefügt werden. Die Neuregelung soll außerdem verhindern, dass mithilfe von KI Darstellungen sexualisierter Gewalt gegen Kinder erzeugt werden. Künftig soll damit nicht nur die Verbreitung solcher Inhalte verboten sein, sondern bereits die dafür eingesetzte Technik. Soweit die Nachrichten für heute. Die nächsten gibt es dann wieder morgen um 7.
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2: Ja, jetzt haben sich die Wolken quasi endgültig verzogen und dann bleiben sie auch für den Rest des Tages weg, sodass wir den Nachmittag über strahlenden Sonnenschein erwarten. Das Ganze bei aktuell 10 Grad, 14 sollen es heute aber auch noch werden. Morgen ist es ähnlich wie heute bei 14 Grad und Sonne und am Wochenende Samstag 16 Grad und Sonne, Sonntag sogar 17 Grad, dafür ist es am Sonntag aber wahrscheinlich überwiegend bewölkt.
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2: Und das war's auch schon wieder mit dem Weckruf an diesem Donnerstag. Mein Name ist Luca und ich war heute euer Moderator und Nachrichtensprecherin war Shanice.
1: Hallöchen.
2: So, und wir verabschieden uns jetzt gleich und essen unser wohlverdientes Frühstück. Aber das heißt noch nicht, dass Loro sich verabschiedet. Um 13 Uhr gibt's ein Beatbetrieb-Special. Nämlich, also in diesem Beatbetrieb-Special werdet ihr musikalisch auf das Immergut-Festival eingestimmt. Das findet vom 28. bis 30. Mai in Neustrelitz statt. Das Ganze geht 2 Stunden und direkt im Anschluss kommt dann, nicht verwechseln, das erste war Beat-Betrieb, jetzt kommt Beat-Repeat. Da haben wir ja vorhin schon drüber geredet. Das dritte Takeover, diesmal mit 8 Eimer Hühnerherzen. Um 17 Uhr gibt es dann noch das Kinokonzentrat, um 19 Uhr das Heimspiel, um 20 Uhr dann Talk About, das besondere Interview, diesmal im Gespräch mit Eugen D. Rück und danach gibt es noch die beste Musikauswahl unserer Musikredaktion. Bis dann, tschüss.
1: Tschüss.

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2: Ja, und damit herzlich willkommen zum Beatbetrieb, obwohl es ja gar nicht Montag ist. Das ist hier aber auch heute ein Beatbetrieb-Spezial und das widmen wir wie jedes Jahr einem Festival, das wie immer am letzten Maiwochenende in Neustrelitz stattfindet. Die Rede ist vom Immergut-Festival. Die 26. Ausgabe steht bereits an und in den kommenden rund zwei Stunden wollen wir vor allem auf das Line-Up schauen, auf die KünstlerInnen und Bands, die dieses Jahr beim Immergut auftreten werden, aber auch soll es um das Ganze drumherum gehen und da gibt es doch einiges zu erzählen. Ja, wir, das sind
3: Luca, hallo.
4: Und Daphne, hi.
2: Ja, und mein Name ist Alex und wir haben uns auch wie jedes Jahr im Grunde genommen auch noch Verstärkung mit ins Boot geholt. Und zwar von zwei Menschen, zwei lieben Menschen aus dem Immergut-Team, denen wir im Vorfeld einige Fragen gestellt haben, die wir zum Teil auch gar nicht beantworten konnten, um euch quasi einen guten Überblick über das anstehende immer gut geben zu können. Diese beiden Personen heißen Charlotte, genannt Lotzi und Oskar und die stellen sich jetzt direkt zu Beginn der Sendung mal kurz vor.
5: Hallo liebe HörerInnen-Gemeinschaft von Radio Loro, ich bin Lotzi und bin seit mehreren Jahren beim immer gut aktiv. Ich komme zwar aus MV, aber nicht aus Neustrelitz und ich bin damals über eine Helferin-Position zum immer gut gekommen und da geblieben. Mittlerweile bin ich aktiv im Booking-Team bei uns, aber auch in der Vorproduktion. Ich kümmere mich mit einigen anderen Menschen bei uns ums Vereinsleben und bin jetzt auch seit diesem Jahr neu in der Technikgruppe.
6: Hey, ich bin Oskar, ich bin Teil des Infrastrukturteams und des Sicherheitsteams und seit ein paar Jahren auch Teil des Vorstands. Ich bin in Neustrelitz geboren und zum Immergut-Festival komme über unseren Projektkurs und freue mich auf das Interview.
2: Ja, soweit kurz zur Vorstellung von Lotzi und Oskar. Wie gesagt, wir haben beiden doch recht viele Fragen gestellt und die Antworten werden wir immer mal wieder so zwischen den Band-Neuvorstellungen hier einfließen lassen. Ja, apropos Band-Neuvorstellungen, apropos Line-Up, wir starten direkt rein und tun das mit Heidi Curtis, die haben wir deswegen direkt zu Beginn gewählt, denn wie es der Zufall will, ist sie mit ihrer neuesten Single What Am I Missing aktuell in unserer Heavy Rotation. Offiziell wurde sie noch gar nicht vom Immergut-Festival bestätigt, hat aber vor ein paar Tagen zur Bekanntgabe ihrer Summer-Shows auch den Auftritt in Neustrelitz erwähnt. Heidi Curtis stammt aus dem englischen Newcastle, inspiriert wurde sie von KünstlerInnen wie Fleetwood Mac, Kate Bush, Jeff Buckley und Florence and the Machine. Ihr Auftritt auf dem Immergut wird quasi das Release-Konzert zu ihrer Debüt-EP Hollow Heart, die am 29. Mai erscheint. Ja, und als Vorbote der neuesten Etappe ihrer Entwicklung präsentiert ihre erst dritte Single, What Am I Missing, die kraftvolle Stimme, die Sensibilität für Classic Rock, Indie und Folk und das authentische Songwriting der Musikerin in voller Entfaltung. Über die Entstehung und Bedeutung des Tracks äußerte sich Heidi Curtis wie folgt: In einem Moment der Wut und Ehrlichkeit entstand dieser Song und mit ihm die Antworten auf das, was die ganze Zeit gefehlt hatte. Es ist der Song, der meiner musikalischen Identität, meiner Meinung nach Klarheit verlieh und mir eine Richtung gab, der ich folgen konnte. Dieser Song ist meine ganz persönliche Erinnerung daran, dass man sich irgendwann mal verloren gefühlt haben muss, um zu wissen, wer man ist. Ja, und da hören wir jetzt natürlich rein. Hier ist Heidi Curtis mit What Am I Missing?

0: Das war Heidi Curtis mit ihrem Track What Am I Missing, der auch gerade in unserer aktuellen Lo-Rotation ist. Und dann ist sie auch live zu hören beim Immergut-Festival. Daphne, welchen Künstler, welche Band hast du dir denn rausgesucht?
1: Brockhoff. Und darüber freue ich mich sehr. Ja, wenn sie die Bühne betrifft, wirkt es, als würde sie das Innenleben einer ganzen Generation hörbar machen. Leise und intensiv zugleich. Hinter dem Namen steht Lena Brockhoff aus Hamburg, die sich seit 2022 mit ihrer Debüt-EP Sharks einen festen Platz in der deutschen Indie-Szene erspielt hat. Ihre Musik trägt eine scheinbare Leichtigkeit, doch darunter liegen Selbstzweifel, Unsicherheiten und eine ganz spezifische Form von Melancholie. Sie stellt Fragen, ohne unbedingt Antworten zu liefern, und deshalb treffen ihre Songs so tief. Mit ihrem ersten Album Easy Peeler, das am 5. Juni erscheint, öffnet sie sich noch weiter, Schicht für Schicht, verlässlich und ehrlich. Der gleichnamige Song Easy Peeler erzählt genau davon, vom Sichtzeigen, vom Starksein und gleichzeitigem Überfordertsein. Gitarren, Streicher und Indie-Rock-Elemente schaffen dabei einen Sound zwischen Nostalgie und Gegenwart. Und von Brockhoff hört ihr jetzt Easy Peeler.

0: Ihr hört ein Beatbetrieb-Spezial zum diesjährigen Immergut-Festival, findet statt in Neustrelitz vom 28. bis 30. Mai. Die gerade gehörte Brockhoff, wenn ich mich recht erinnere, sogar schon zum zweiten Mal auf dem Immergut-Festival. Das auch dieses Jahr natürlich wieder ein Motto hat. Welches das ist und welche Aussage dahinter steht, das verrät euch jetzt Lotzi.
1: So ein Kuddelmuddel ist unser diesjähriges Motto, weil wir Lust haben auf keine festen Regeln. Wir wünschen uns ein Durcheinander von Menschen, Emotionen und auch KünstlerInnen. Wir sind der Meinung, dass das Motto sehr viel Vielfalt mit sich bringt und wir möchten Vielfalt auf dem Platz zeigen. Außerdem sehen wir es auch als Form von Eskapismus an aus der realen Welt, einmal für ein Wochenende an die Seenplatte fahren und dem realen Alltag aus dem Weg kommen. Genau, und wir freuen uns darauf, wenn Menschen vorbeikommen und mit uns ein Kuddelmuddel feiern. Unser Team Gestaltung ist schon dabei, die ersten Gestaltungsobjekte zu machen und es werden große, bunte Dinge, auf die wir uns freuen.
0: Ja, Kuddelmuddel, das kann ja auch für Chaos stehen und wir wollten von Oskar wissen, welche chaotischen Momente denn die Organisation des Immergut-Festivals so mit sich bringt.
2: Ein Kuddelmuddel entsteht natürlich immer, wenn viele Menschen aufeinandertreffen, genauso wie bei unserem Verein, unseren ehrenamtlichen HelferInnen und den BesucherInnen. Und da läuft natürlich auch nicht immer jede Sache rund, wie zum Beispiel auch 2019 unser Stromausfall, aber auch andere Dinge. Und wir freuen uns auch darauf, dass auch Sachen, die nicht immer gut laufen, zu einem tollen Festival beitragen und wir am Ende trotzdem eine sehr super Zeit haben.
0: Ja, dann geht's jetzt weiter mit dem Line-Up. Luca, was ist denn dein erster Pick?
3: Also treue Loro-HörerInnen kommen nicht drum rum, sie zu kennen. Die Hip-Hop-Gruppe aus Rostock, Raving the Guns. Allgemein machen sie politischen Rap mit klar antifaschistischer Grundhaltung. WTG besteht aus dem Rapper Millidance, bekannt für die schwarze Maske, die er immer trägt, und Dub Dylan, verantwortlich für Produktion und Beats. Gegründet wurde WTG Ende 2012, damals von Millidance und Admiral Adonis. Letzterer verließ WTG dann aber 2018. In einem Facebook-Post der Gruppe hieß es, dass sie beidseitig und einvernehmlich beschlossen haben, bezüglich der Musik getrennte Wege zu gehen. Weiter ging es dann aber natürlich trotzdem. Ihr aktuellstes Album Zwischen Wand und Tapete erschien im März letzten Jahres. Im letzten Song des Albums, Auto, Resümee und Ausblick, hieß es, Zitat, und ich sag bis zum nächsten Mal und zum nächsten Release, naja, wir sehen mal, ob es ein nächstes Mal gibt. Kurze Zeit später erschien dann aber schon die Single Im Zenit featuring Kibo. Und die wollen wir uns jetzt einmal anhören.

0: Waving the Guns hier aus Rostock und auch Ende Mai auf dem Immergut, erstmals auf dem Immergut live zu erleben. Ja, viele Festivals kämpfen ja mit steigenden Kosten und auch sinkenden BesucherInnenzahlen. Wie hat sich beides beim Immergut-Festival über die letzten Jahre entwickelt? Das haben wir Oskar gefragt.
1: Wie auch bei vielen anderen kleinen und mittelgroßen Festivals haben wir natürlich auch mit ein paar Problemen zu kämpfen, wie zum Beispiel auch ja, sinkenden Besucherzahlen. Personen kaufen immer später Tickets. Aber auch Produktionskosten steigen natürlich und haben sich seit Corona fast verdoppelt. Da versuchen wir natürlich, Dinge anders zu machen und auch darauf zu reagieren. Aber im Endeffekt sind wir froh, dass doch ein großer Teil unserer BesucherInnen wiederkommt.
0: Ja, und warum früh Tickets kaufen, nicht nur bei vielen Konzerten, sondern auch beim Immergut-Festival wichtig ist, diese Frage hat uns Lotzi beantwortet.
2: Ein früher Ticketkauf bringt uns enorm viel Planungssicherheit und es bewahrt uns vor finanziellen Engpässen. Genau, weil wir jedes Jahr im Vorfeld eine Kalkulation aufstellen und natürlich versuchen, diese Kalkulation bestmöglich einzuhalten. Und frühe Ticketkäufe bestätigen diese Kalkulation.
0: Ja, bezüglich Line-Up bin ich dann jetzt wohl wieder dran und ich habe mir als zweites die Post-Punk-Band Sprints gepickt. Die stammen aus der irischen Hauptstadt Dublin. Drei der Gründungsmitglieder machten bereits im Alter von 10 Jahren gemeinsam Musik. Der Bandname Sprints ist laut der Sängerin Carla Chubb eine Zielsetzung. Es soll um Adrenalin, hohe Herzfrequenz und hohes Tempo gehen. Nach den 2020 veröffentlichten Singles Kissing Practice und The Cheek veröffentlichte die Band zunächst 2 EPs und im Januar 2024 folgte das Debütalbum Letter to Self, das in die Top 20 der UK Charts kletterte und auch bei uns Album der Woche war. Zum Release des Debüts sagten Sprints über ihren Sound, dass er von ihrer Liebe zum Gothic der frühen 80er, zum Noise Rock der 90er und von moderneren Einflüssen inspiriert ist. Die Texte sind oft persönlich, teils autobiografisch und auch sehr wütend, weil sie den Finger in die Wunden der Gesellschaft legen. Wir hören gleich die aktuelle Single Trickle Down und dazu hat die Band Folgendes gesagt. In Trickle Down geht es darum, mit anzusehen, wie Systeme in Zeitlupe zusammenbrechen. Die Wohnungskrise, steigende Kosten, Kulturkriege, der Klimakollaps und dabei aufgefordert zu werden, Geduld zu bewahren. Es ist die Frustration einer Generation, die im Wartemodus feststeckt, während alles um sie herum in Flammen steht. Ihr hört Sprints mit Trickle Down.

0: Trickle Down von Sprints. Ich glaube, das wird live richtig gut. Ich sehe da den ein oder anderen oder ganz viele Moshpits schon vor meinem geistigen Auge.
1: Ich stelle mir das auch sehr, sehr cool vor.
2: Mhm.
0: Ja. Mal sehen, wo sie spielen. Das ist ja auch immer ganz spannend. Gibt ja eine Zeltbühne und eine viel größere Waldbühne, also Hauptbühne. Mal sehen, wo sie Sprints hinstellen. Ja, bevor Daphne gleich mit ihrem zweiten Pick weitermacht, möchte ich zum ersten Mal und wahrscheinlich noch des Öfteren in dieser Sendung erwähnen, dass das Immergut-Festival auch dieses Jahr wieder 3x2 Festival-Tickets spendiert hat, die wir an unsere HörerInnen weitergeben dürfen. 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Ja, Daphne, dann bist du jetzt wieder dran.
2: Ja, und ich mache mit der kanadischen Band La Sécurité weiter. Entstanden in einer Zeit des Stillstands, genau hat La Sécurité daraus Bewegung gemacht. Das Projekt wurde während der Corona-Pandemie rund um Sängerin Eliane Viancinot und Bassist Félix Belis gegründet. Mit Einflüssen wie Riot Girl Punk, dem Elektro-Indie von LCD Sound System und dem feministischen Elektro-Punk von Le Tigre. Als fünfköpfige Band veröffentlichten sie nun 2023 das Album Stay Safe. Ihre Songs leben von minimalistischen Strukturen, pulsierenden Basslines und dieser leicht nervösen Energie, die sofort mitreißt. Dabei wechseln sie mühelos zwischen Englisch und Französisch und schaffen so eine besondere Dynamik. Der Track Bingo zeigt das perfekt. Eingängig, rhythmisch und mit genau der richtigen Portion Unberechenbarkeit. Inhaltlich geht es in ihren Texten oft um Selbstbestimmung, Zusammenhalt und Freundinnenschaften. Live wird daraus ein konzentrierter, vibrierender Sound, der weniger laut sein muss und trotzdem voll zu wirken. Von La Sécurité hört ihr jetzt Bingo. Viel Spaß!

0: Bingo von La Sécurité aus Kanada, die auch dieses Jahr auf dem Immergut-Festival spielen werden. Ja, ihr kennt das ja vielleicht. Ihr habt euch vielleicht schon vor 2-3 Monaten ein Festival-Ticket, im besten Fall ein Immergut-Festival-Ticket gekauft und könnt dann aus irgendwelchen Gründen nicht hingehen. Kann ja immer mal passieren. Ja, und da gibt es, wie meine ich auch schon im letzten Jahr, eine Lösung, von der euch nun Oscar erzählt.
1: Wir haben seit letztem Jahr das innovative Konzept dank Infield, dass ihr eure Festivalkarten bis zu 8 Tage vor dem Festival noch zurückgeben könnt. Das kann auch viele Gründe haben, wie zum Beispiel, dass ihr finanzielle Engpässe habt oder dass ihr eure Kinderbetreuung nicht gefunden habt oder auch, dass ihr Verzögerungen bei der Anreise habt. Genau, bis zu 8 Tage vorher.
0: Ja, dieses Jahr gibt es dann auch wieder die SchülerInnen-Tickets. Wir wollten von Lotzi wiederum wissen, wie diese denn im vergangenen Jahr angenommen wurden.
2: Unsere SchülerInnen-Karten kommen sehr gut an. Wir bieten SchülerInnen-Karten für Personen aus Mecklenburg-Vorpommern an, im Alter zwischen 12 und 18 Jahren. Und die finden in unserem Ticketshop vergünstigte Karten. Und wir haben festgestellt, dass es in den letzten Jahren sehr gut ankommt. Wir haben immer mehr jüngeres Publikum und das freut uns natürlich sehr. Außerdem bieten wir neben den SchülerInnenkarten auch unsere Soli-Tickets an. Da müssen Menschen nichts nachweisen, sondern sie schreiben uns eine Mail. Und dann wird ausgelost, wenn sich zu viele Menschen melden. Und genau, die kommen auch sehr gut an.
0: Ja, apropos SchülerInnen. Wir haben uns gefragt, gibt es eigentlich Statistiken oder zumindest ein Gefühl, wie alt denn das Immergut-Publikum im Schnitt ist? Auch darauf hatte Lotzi eine Antwort.
2: Ja, wir haben Statistiken zu dem Altersdurchschnitt unseres Publikums. Wir führen jedes Jahr nach dem Festival eine BesucherInnen-Umfrage und bei der kommen immer ganz viele Antworten. Da fragen wir auch unter anderem das Alter ab. Und wir haben auch über die Jahre gemerkt, dass wir einfach ein relativ festes Stammpublikum haben. Und klar wird das Stammpublikum auch teilweise älter, aber die Personen bekommen oft auch eigene Kinder und bringen die dann mit zum Festival, weshalb sich mittlerweile ein guter Altersdurchschnitt bei uns ergeben hat. Innerhalb unserer Umfrage fragen wir natürlich deutlich mehr ab als nur das Alter. Wir finden es auch immer ganz spannend, woher die Menschen kommen und merken auch, dass wir einige Personen immer aus Rostock da haben. Wir fragen aber auch nach dem Lieblingsact des jeweiligen Jahres und was es für weitere Vorschläge gibt für das Booking-Team, aber auch wie zufrieden die Personen vor Ort waren, wie die Essensauswahl empfunden worden ist. Genau, das ist immer für uns sehr wichtig, damit wir auch einfach Feedback von unserem Publikum bekommen.
0: Ja, und damit kehren wir einmal mehr zurück zum Line-Up. Luca, was hast du als nächstes?
3: Der nächste Act, den ich mir rausgesucht habe, ist Dressed Like Boys und das ist das Soloprojekt des belgischen Musikers Jel Dantruck. Und er selbst ist schwul und auch in seinen Songs geht es häufig um Themen wie Sexualität, Identität und so allgemein den Problemen, mit denen die queere Community bis heute zu kämpfen hat. Dabei erinnern seine Songs oft an die 70er und an Künstler wie David Bowie oder Elton John. Vor etwa 10 Monaten erschien sein Song Stonewall Riots Forever. Anlass dazu war der 56. Jahrestag der Stonewall Riots, einer Reihe von gewalttätigen Konflikten, die weltweit so als der Wendepunkt im Kampf für Gleichbehandlung und Anerkennung der queeren Community angesehen werden. Und nach einer gewaltsamen Polizeirazzia leisteten queere Gäste, Transpersonen und Drag Queens quasi erstmals massiven Widerstand. Und in Jel Dantruck's Song geht es genau um diese Ereignisse und ich würde sagen, wir hören uns den einfach mal an.
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0: Ihr hattet Stonewall Riots Forever von Dressed Like Boys, das dieses Jahr beim Immokut Festival auftritt. Alex, welcher nächster Künstler oder Künstlerin oder Band hast du dich rausgesucht?
1: Es ist eine Band, und zwar eine aufstrebende Band aus London namens App, geschrieben E und dann 3B, was auch immer das zu bedeuten hat. Das Trio besteht aus Produzent Lev Celan, Sänger Will Rowland und Schlagzeuger Scott McDonald. Es stammt aus der Underground-Elektro-Szene und hatte sich durch mitreißende Konzerte schon einen hervorragenden Ruf erspielt, noch bevor überhaupt ein einziger Song veröffentlicht wurde. Als App 2024 ihre EP All at Once veröffentlichten, beschrieben sie ihren kontrastreichen Sound, eine Mischung aus glitzernden Melodien und Harmonien sowie rauem Noise und Industrial-Rhythmen, als Brian Wilson trifft Death Grips. Und tatsächlich erinnert die Stimme Will Rowlands ein wenig an den im letzten Jahr verstorbenen Beach Boys Boss. Doch zwei Jahre später hat sich die Band so rasant weiterentwickelt, dass diese Aussage wohl nicht mehr ausreicht. Ich glaube, sie passt nicht mehr, sagt Lev Celan. Damit wollten wir die Extreme unserer Musik erklären, aber mittlerweile ist sie so viel mehr. Sie ist umfangreicher und vielschichtiger geworden. Jede Idee, jede Vision wollten wir auf maximalistische Weise umsetzen. Ja, und wenn App auf dem Immergut spielen werden, ist ihr Debütalbum noch gar nicht erschienen. Es trägt den Titel Shallow Hits und erscheint am 10. Juli.

Busch draußen ist die Vorabsingle Now You Know, die wir gleich hören und über die Will Roland Folgendes sagte. Now You Know begann als verspieltes, riffbetontes Instrumentalstück. Jede weitere Ebene erweckte den Song zum Leben. Zuerst der Gesang mit seinen Texten über obsessive Liebe und dann der druckvolle Live-Drum-Groove, der den Song im Studio perfekt abrundete. Der Song ist der verspielteste und optimistischste auf dem ganzen Album. Und genau den Song hören wir uns jetzt an. Hier sind App mit Now You Know.

0: Ihr hörtet App aus London mit ihrer gestern veröffentlichten neuen Single Now You Know. Ja, und ihr hört hier einen Beatbetrieb-Spezial zum Immergut-Festival, das wie jedes Jahr am letzten Maiwochenende in Neustrelitz stattfindet. Ja, und während wir euch schon über das musikalische Programm einiges erzählt haben, gibt es natürlich auch auf jedem Immergut ein vielseitiges Rahmenprogramm und dazu verrät euch jetzt Oskar ein wenig mehr.
1: Neben unserem Bühnenprogramm haben wir natürlich auch wieder ein Rahmenprogramm zusammengestellt. Dazu gehört zum Beispiel die Frühstücksrunde, die es jeden Morgen auf der Wortbühne gibt. Dann aber auch zum Beispiel Karaoke und auch verschiedene Diskussionsrunden und Panels, zu denen ihr auch Sachen beitragen könnt. Die Frühstücksrunde wird moderiert von Uli Brase und Sam Vance-Law, was uns auch wieder sehr freut. Außerdem gab es letztes Jahr auch den Programmpunkt, dass ihr eure Vorschläge einreichen konntet. Und es gab zum Beispiel ein sehr lustiges Kazoo My Song, wo Sachen durch ein Kazoo gesungen wurden und das erraten werden musste. Das war auf jeden Fall super.
0: Ja, einige FestivalbesucherInnen nutzen die Zeit zwischen dem Aufwachen und dem Bühnen- bzw. Rahmenprogramm, um die Gegend des Festivalsgelände oder rund um das Festivalgelände zu erkunden. Ja, welche Orte da besonders zu empfehlen sind oder was man überhaupt so machen kann, abseits des Programms, das verrät euch erneut Oskar.
1: Wenn ihr mal Leerlauf habt auf dem Festivalgelände oder auf dem Zeltplatz oder auch einfach nur eine kleine Auszeit braucht, dann könnt ihr natürlich an unseren Badesee fahren. Es gibt aber auch in Neustrelitz einen Badesee. Außerdem könnt ihr euch mal eine Pommes oder ein Eis in Neustrelitz holen und auch mal einen kleinen Spaziergang am Hafen oder durch den Schlossgarten machen. Alles Sachen, die ich sehr empfehlen kann.
0: Ja, und damit sind wir schon wieder beim Line-Up. Der nächste Act. Oder den nächsten Act wollen wir euch vorstellen, beziehungsweise Daphne.
2: Ja, und ich möchte euch jetzt eine Künstlerin vorstellen, die, sobald sie auf der Bühne steht, eine besondere Spannung schafft, die man eher spürt als beschreibt. Ich spreche hier von der Französin Jenny Beth. Ihre Stimme wirkt dabei wie ein Aufprall, roh, direkt und voller Wort. Bekannt wurde sie als Frontfrau der Band Savages. Heute treibt sie ihre Energie solo weiter. Ihre Musik bleibt laut und kompromisslos, ist dabei aber noch persönlicher geworden. Auf ihrem 2025 erschienenen Album You Heartbreaker You treffen düstere Bässe und harte Gitarren auf Themen wie Liebe und Verlangen, ohne jede Romantisierung. Der Song Broken Rib steht exemplarisch dafür. Verletzlich und gleichzeitig unerschütterlich. Jenny Beth singt nicht einfach, sie kennt sich durch jede Zeile. Und genau darin liegt ihre Kraft. Kunst als Haltung, intensiv und bequem und absolut mitreißend. Von Jenny Beth gibt es jetzt für euch Broken Rib.

0: Broken Rib heißt der gerade gehörte Song. Er stammt von Jenny Beth, die auch auf dem diesjährigen Immergut-Festival spielen wird. Ansonsten erwähne ich gerne auch nochmal, dass immer noch 3x2 Festival-Tickets zu vergeben sind. Ja, das Immergut-Festival hat erneut diese 3x2-Tickets spendiert, zur Verfügung gestellt und die könnt ihr euch sichern. Was müsst ihr dafür tun? Uns einfach eine Mail schreiben und zwar an musik@loro.de in dem Betreff einfach das Wort Immergut und Zeit habt ihr dafür bis kommenden Mittwoch, also den 13. Mai 15 Uhr. Nächster Programmpunkt steht an, nächster Act, Luca ist wieder dran.
1: Ja, der nächste Act ist eine vierköpfige Gruppe aus Adelaide, Australien, The Tullamarines heißen sie, und bestehen aus Josh, Angus, Benny und Lucinda, die sich bei lokalen Konzerten kennenlernten und schnell entdeckten, dass sie eine gemeinsame Leidenschaft für Songwriting haben. Ihre Musik spiegelt die individuellen Empfindungen jedes einzelnen Mitglieds wider. Sie erzählen ihre Geschichten aus einer gemeinsamen Perspektive, die intim, ehrlich und auf eine gewisse Weise erhebend wirkt. Das Ganze in einem Stil, den sie selbst Cozy Pop nennen. Sie schaffen es, sowohl innig sanfte Momente einzufangen, als auch genau dort zu treffen, wo es wehtut. Ein starkes Gefühl, das sich durch ihre gesamte Diskografie und, so sagt man, auch ihre Live-Auftritte zieht. In ihrer noch sehr kurzen Zeit als Band haben The Tullamarines bereits die Bühne mit Größen wie Towns und Teenage Jones geteilt. Der nächste Höhepunkt ist dann jetzt beim Immergut. Als Einstimmung hören wir ihren Song Lying.

0: Ja, The Tullamarines habt ihr gerade gehört mit Lying. Ja, das ist dann offenbar die Band mit der weitesten Anreise, ne?
1: Ja, weiter geht ja eigentlich. Ja,
0: ist richtig, ja. Genau am anderen Ende der Welt. Obwohl wir natürlich davon ausgehen, dass sie noch ein paar mehr Shows dann haben. Nicht nur das Immergut-Festival, sondern drumherum entweder auch Festivalauftritte oder weitere Konzerte. Ja, das ehrenamtlich organisierte Immergut freut sich auch immer wieder über Verstärkung. Zum Beispiel wurden dieses Jahr gelernte Köchinnen für das Backstage-Küchenteam gesucht. Wir wollten von Lotzi wissen, ob sie da denn inzwischen fündig geworden sind und in welchen Bereichen das Immergut ansonsten noch Unterstützung gebrauchen kann.
2: Wir sind ein Festival, das durch ehrenamtliches Engagement lebt. Wir suchen jedes Jahr Unterstützung in den verschiedensten Bereichen. Wir haben ungefähr 200 HelferInnen vor Ort. Das sei in der Küche. Und ja, wir haben mittlerweile KöchInnen gefunden. Aber das sei auch im Team Parken, bei Team Infrastruktur. Es gibt die Artist Care. Es gibt Personen, die morgens die Fläche reinigen. Also ein Festival hat ganz schön viele Positionen, die erfüllt werden müssen. Und da setzen wir immer auf ehrenamtliche Strukturen.
0: Ja, zurück zum Line-Up. Und da kommt jetzt was für alle Italo-Pop-Fans. Nein, nicht Roy Bianco und die Abruzzati Boys spielen wir immer gut, sondern Valentino Vivace. Geboren in der italienischen Schweiz gilt Valentino Vivace als einer der spannendsten Newcomer der Schweizer Musikszene mit seiner einzigartigen Mischung aus Italo-Disco, French Touch und Indie-Pop. Hat er innerhalb kürzester Zeit sowohl national als auch international für Aufsehen gesorgt. Der in Zürich lebende Künstler trat erstmals 2022 ins Rampenlicht, als er sein Debütalbum Meteoriti ohne die Unterstützung eines Labels oder Managements veröffentlichte. Diese selbstbewusste Eigenständigkeit und sein unverwechselbarer Sound ebneten ihm den Weg zu einer Nominierung für den Swiss Music Award in der Kategorie Best Talent. Valentinos Live-Auftritte sind ebenso beeindruckend wie seine Studioarbeit. Innerhalb von nur 2 Jahren spielte er auf nahezu allen großen Schweizer Festivals, darunter das legendäre Montreux Jazz Festival. Seine energiegeladenen Performances und seine charismatische Bühnenpräsenz machten ihn schnell zum Publikumsliebling. Auch international konnte er sich mit Auftritten in Mailand oder auch auf dem Fusion Festival einen Namen machen. Nun spielt er also auf dem Immergut Festival und ich habe euch den Song Eroi rausgesucht. Eine kraftvolle Hymne auf die grenzenlose Freundschaft. Mit tiefgehenden Texten und epischen Zünftklängen verkörpert der Song die Stärke emotionaler Bindungen und enttabuisiert die männliche Sensibilität. Valentino schafft es mit seiner einzigartigen Mischung aus Italo-Disco und modernen Einflüssen ein Sounderlebnis zu kreieren, das zum Tanzen und gleichzeitig Nachdenken anregt. Ja, dann hören wir da mal rein. Eroi von Valentino Vivace.

0: Eroi heißt der gerade gehörte Song von Valentino Vivace aus der Schweiz. Und ja, wir machen einfach weiter im Line-Up. Der vierte Pick von Daphne steht an.
1: Ja, und das ist die deutsche Rapperin und Synthpop-Musikerin aus Berlin, Fufi 50. Sie bewegt sich zwischen Rape, Pop und augenzwinkernder Inszenierung. Seit ihren ersten Auftritten in der Berliner Volksbühne 2021 hat sie sich mit Sonnenbrille und eigenem Kosmos schnell einen Namen gemacht. Spätestens mit Herdbrechereien wurde klar. Hier entsteht ein Sound, der gleichzeitig verspielt, emotional und absolut eigen ist. Ihre Songs kreisen um Liebe, Sehnsucht und Großstadtgefühle. Irgendwo zwischen Ferrari-Fantasien und echtem Herzschmerz. Dabei wechselt sie mühelos zwischen Deutsch und Englisch und schafft sich ihre ganz eigene Sprache. Auf ihrem Album Viel zu spät verdichten sich diese Themen rund um Zeit und Beziehungen noch einmal stärker. Der gleichnamige Song Viel zu spät bringt genau dieses Gefühl auf den Punkt. Dieses Gefühl, dass man manchmal einfach einen Schritt zu spät kommt, in der Liebe oder im Leben. Und genau den Song hören wir jetzt.

0: Viel zu spät habt ihr gerade gehört von Fuffi 50 im Rahmen eines Beatbetrieb-Spezials zum Immergut-Festival. Wir haben euch schon einige Acts aus dem diesjährigen Lineup vorgestellt. Ja, generell sind Festivals ja aus verschiedenen Gründen alles andere als umweltschonend. Und wir wollten von Oscar wissen, was denn das Immergut tut, um das Festival möglichst nachhaltig über die Bühne zu bringen und was BesucherInnen dazu beitragen können.
1: Festivals sind leider immer noch alles andere als umweltschonend. Wir versuchen aber unseren Teil dazu beizutragen. Wir versuchen dieses Jahr eine CO2-Bilanz aufzustellen. Außerdem könnt ihr uns auch dabei helfen, das Festival möglichst umweltschonend über die Bühne zu bringen, indem ihr zum Beispiel mit dem Zug anreist, aber auch Fahrgemeinschaften bildet, wenn ihr aus der Nähe kommt. Connectet euch dafür gern untereinander. Außerdem gibt es auch die Möglichkeit, wieder den Shuttle zu benutzen vom Bahnhof zum Festivalgelände. Das heißt, ihr habt möglichst wenig Stress bei eurer Anreise und könnt trotzdem ökologisch nachhaltig bei uns auf der Festivalfläche stehen.
0: Stichwort Awareness. Was tut das Team vom Immergut, damit möglichst alles friedlich bleibt? Und wo finden BesucherInnen Hilfe, wenn es dann doch mal zu Grenzüberschreitungen kommt? Die Antwort darauf auch von Oscar.
1: Wir möchten natürlich auch, dass sich alle unsere BesucherInnen bei uns wohlfühlen. Ihr habt bei uns immer die Möglichkeit, unsere Awareness-Hotline anzurufen. Die findet ihr in unserem Begleitheft, aber auch auf allen Dixi-Klos zum Beispiel. Und wenn ihr eine Grenzüberschreitung erfahrt, könnt ihr diese Nummer anrufen oder auch im Awareness-Set vorbeischauen. Dort wird sich um euch gekümmert und wir arbeiten immer betroffenenorientiert.
0: Ja, und dann damit steht schon der nächste Act an, den euch Luca vorstellt.
2: Ja, und der Act ist Lore-HörerInnen wahrscheinlich auch nicht unbekannt. Kabatult ist es und es ist eine deutsche Indie-Pop-Band aus Leipzig. Sie selbst bezeichnen ihren Stil oft als Kaktus-Pop. Die Band wurde 2018 gegründet. Die Gründungsmitglieder sind die Sängerin und Gitarristin Inga Habiger sowie die Schlagzeugerin Angela Fuentes. Nach ersten Auftritten in der lokalen Szene und der Veröffentlichung der EP meinten sie Katapult. Im Jahr 2022 erlangte die Band überregionale Bekanntheit. 2023 erschien das Debütalbum Es schmeckt nicht. Und im Februar diesen Jahres veröffentlichte die Band ihr zweites Studioalbum Immer alles gleichzeitig. Und vielleicht erinnert ihr euch, das hat es bei uns sogar zum Album der Woche geschafft. Und ein Song ist mir da auf jeden Fall besonders in Erinnerung geblieben. Und das war ARD Mediathek. Und ich würde sagen, wir hören uns den einfach mal an.

0: hattet eher die Mediathek von der Band Capatouche, die Ende Mai beim Immergut-Festival spielt. Alex, was ist dein nächster Akt?
1: Mein nächster ist vor allem sogar auch schon dann mein letzter Act. Wir haben uns ja jeder fünf Acts gepickt, die wir euch ein bisschen genauer vorstellen wollen. Ja, und ich habe mir zuletzt die Höchste Eisenbahn geschnappt. Die Höchste Eisenbahn ist eine Indie-Pop-Band aus Berlin, die sich 2011 gegründet hat. Die Idee zum Projekt hatten die beiden Sänger und Songschreiber Francesco Wilking zum einen und Moritz Krämer zum anderen, die sich 2010, so sagt die Legende, erstmals in Berlin-Prenzlauer Berg über den Weg gelaufen sind. Und danach hatten sie einige gemeinsame Auftritte und da entstand dann eben die Idee zur Band. Später stießen noch Bassist Felix Weigt und Schlagzeuger Max Schröder zur Band. Ja, und vor gut einem Jahr meldeten sich die Höchste Eisenbahn nach einer sechsjährigen Pause zurück. Ja, da lag natürlich die Pandemie dazwischen oder auch ein paar Solo-Projekte. Francesco Wilking betreut ja auch als Kopf die sogenannte Crookie Gang, die bekannte Indie-Hits ins Italienische übersetzt. Francesco Wilking ja auch mit italienischen Wurzeln. Ja, musikalisch stehen die Höchste Eisenbahn für melodischen Indie-Pop mit teils witzigen, nachdenklichen, berührenden, aber auch vor allem immer kreativen Texten. Ich habe mal zwei Zitate mitgebracht. So hat die Zeit einmal geschrieben: Geht zu Herzen wie sonst fast nichts in dieser Sprache. Und noch ein Zitat aus der Süddeutschen: Es dürfte eine Weile her sein, dass im deutschsprachigen Pop eine Band auf den Plan trat, die mit einem solchen Händchen für Melodien, für kluge universelle Geschichten, aber vor allem für große Refrains gesegnet ist. Die Höchste Eisenbahn spielen nach 2012 und 2017 bereits zum dritten Mal auf dem Immergut. Ja, und Francesco Wilking ist vielleicht sogar der Künstler, der bisher am häufigsten auf dem Immergut zu erleben war. Ich fasse mal zusammen: zweimal mit seiner Ex-Band Tele, dann einmal solo, dann einmal zusammen mit Moritz Krämer, zweimal, wie erwähnt, mit der Höchsten Eisenbahn und einmal mit der Crookie Gang. Also schon siebenmal. Und dieses Jahr wäre dann schon das achte Mal. Das muss erstmal jemand toppen. Ja, und ihr aktuelles Album mit dem schönen Titel Wenn wir uns wiedersehen, schreien wir uns wieder an, war in der Kalenderwoche 40 des vergangenen Jahres unser Album der Woche. Und daraus hört ihr jetzt den Song Dieses Leben von Die Höchste Eisenbahn.

0: Dieses Leben von Die höchste Eisenbahn, die dieses Jahr bereits zum dritten Mal auf dem Immergut-Festival spielen werden. Ja, das Immergut-Festival ist ja bekannt dafür, seinem Publikum Acts zu präsentieren, die dann nicht selten wenig später ihren großen Durchbruch schaffen. Wir wollten von Lotzi wissen, welchen Acts aus dem diesjährigen Line-Up sie das zutraut.
1: Wir haben in den letzten Jahren glücklicherweise einen ganz guten Riecher gehabt, was unsere Bookings angeht, die danach relativ durch die Decke gegangen sind. Da sei aus den letzten Jahren zu nennen Julian Baker, Portugal The Man, vor 2 Jahren Royal Otis oder auch letztes Jahr gab es ein Wiedersehen mit Niloufar Janja, die bereits 5 Jahre zuvor bei uns gespielt hat. Dieses Jahr gibt es auch viele spannende Acts. Ich glaube, potenziell den Durchbruch schaffen wird auf jeden Fall Chloe Slater. Ich glaube, da ist jetzt schon auf jeden Fall viel Gesprächsthema. Und es ist sehr spannend, was da passiert. Außerdem haben wir dieses Jahr auch Sprints bei uns, die natürlich auch nicht mehr unbekannt sind im Musikliebhaberinnenbereich. Genau, deswegen glaube ich, dass diese Band auch nochmal größer wird. Spannend könnte auch der echte Italo-Schlager Valentino Vivace sein, der einfach den wohl echten Italo-Schlager macht. Und das findet gerade eine große Zielgruppe und wird auf jeden Fall auch nochmal spannend in den nächsten Jahren. Außerdem haben wir noch die australische Band The Tullamarines, die gute Laune-Musik machen, die, glaube ich, in diesen Zeiten sehr gut ankommt und spannend sein wird.
0: Ja, da fiel jetzt gerade auch ein Name, den euch jetzt Daphne noch genauer vorstellen wird, und zwar Chloe Slater.
2: Genau. Sie kommt mit Songs, die sich wie ein direkter Blick in die Gegenwart anfühlen. Ihre Musik entfaltet sich wie ein Coming-of-Age-Film in Echtzeit, voller Wut, Ironie und Melancholie, getragen von dringenden Indie-Gitarren. Das sind Stücke, die genau im richtigen Moment treffen und dann lange nachhallen. Zwischen Bedroom-Pop und politischem Indie-Rock erzählt sie von einer Generation, die sich in einer widersprüchlichen Welt orientieren muss. Dabei entsteht eine Mischung aus Leichtigkeit im Sound und klarer Haltung im Inhalt. Mit scharfem Blick und feinem Humor thematisiert sie soziale Ungleichheiten und politische Missstände und blickt der Realität direkt ins Gesicht, wie zum Beispiel in ihrer letzten Single War Crimes. Ihre Texte sind klar, manchmal unbequem, aber nie um ihrer selbst willen laut. Und genau daraus entsteht diese Mischung aus Energie und Nachdenklichkeit, die ihre Musik so eindringlich macht. Von Chloe Slater hört ihr jetzt War Crimes?

0: War Crimes habt ihr gerade gehört, ein Song von Chloe Slater, die auch dieses Jahr auf dem Immergut-Festival spielen wird. Ja, das Beatbetrieb-Spezial zum Immergut-Festival neigt sich langsam dem Ende zu. Wir haben euch bereits 14 Acts vorgestellt und einen 15. und finalen Act von natürlich noch viel mehr, die auf dem Immergut spielen, stellt euch jetzt Luca vor.
1: Ja, früher hießen sie Fish, heute heißen sie Sorry, eine Indie-Rock-Band aus dem Norden Londons. Die Band besteht aus den besten FreundInnen Asha Lorenz und Louis O'Brien, die sich bereits zu Teenager-Zeiten musikalisch gemeinsam verschworen haben, kann man quasi sagen. Sie sind Teil der Szene rund um den Pub Windmill in Brixton, Südlondon, und gemeinsam mit Campbell Baum, Marco Pini und Lincoln Barrett erschaffen sie ihre ganz eigene Welt aus Lo-Fi-Klängen, Shoegaze, Grunge und Ushers prägnantem Sprechgesang, der sich immer wieder in spektralen Hooks verliert. Alles klingt irgendwie futuristisch und versetzt zu allem anderen ein orchestriertes, bedrohliches Durcheinander. Ein Song der Band hat mich persönlich sehr begeistert und ihr werdet ihn höchstwahrscheinlich auch kennen, denn es war mal unser Titel der Woche. Today Might Be The Hit heißt er und ich fand ihn so toll, weil er theoretische Physik mit Rockmusik verbindet und ich würde sagen, wir hören uns den jetzt noch einmal an. Today

0: Today Might Be the Hit von Sorry habt ihr gerade gehört. Ja, und damit haben wir euch jetzt tatsächlich unsere 15 Acts vom diesjährigen Immergut-Line-Up kurz vorgestellt mit passenden Songs dazu. Wie gesagt, das ist noch längst nicht alles. Schaut gerne mal vorbei auf immergutrocken.de. Da findet ihr noch weitere Acts. Und es sind ja auch noch längst nicht alle verraten worden. Da wird also in den nächsten Tagen auch noch was passieren. Jetzt fast zum Abschluss wollen wir wie jedes Jahr auch Lotzi und Oscar fragen, auf welche Acts sie sich denn persönlich diesmal am meisten freuen.
1: Ich freue mich dieses Jahr auf sehr viele Acts. Einerseits freue ich mich auf Wiedersehen mit unter anderem Mine oder Fufi 50, die beide in den letzten Jahren bei uns mal waren und dieses Jahr wieder vorbeischauen werden. Ich finde auch die Band Sorry sehr spannend. Auf die freue ich mich auch dolle. Die werden bei uns auf der Waldbühne spielen. Da freue ich mich drauf. Außerdem freue ich mich natürlich als Person, die selbst einige Jahre in Rostock gewohnt hat, auf Waving the Guns und Gillet. Genau, es wird außerdem weiterhin Wiedersehen geben mit Brockhoff, die ich auch super finde und die mir einfach kleine Popstars-Vibe gibt. Brockhoff hat das letzte Mal bei uns auf dem Birkenhain gespielt. Dieses Jahr wird sie auch auf unserer großen Waldbühne spielen. Das wird super spannend. Und wie gerade in der Vorfrage erwähnt, die gute Laune-Musik aus Australien, da freue ich mich auch schon sehr drauf.
2: Ich freue mich vor allem auf die Live-Aufzeichnung vom Podcast Too Many Tabs, in dem Caro Worps und Miguel Robitski in kleine Rabbit Holes abtauchen. Dann natürlich auch auf die Band Sprints und auch Valentino Vivace. Das ist, gibt mir auf jeden Fall Italo-Disco-Vibes. Und dann natürlich aber auch auf Heidi Curtis mit ihrem Ohrwurm-Hit Andern.
0: Ja, bevor ich euch jetzt gleich frage, auf welche Acts ihr euch am meisten freut, hat Lotzi da gerade Gillet erwähnt?
3: Die stehen doch noch gar nicht auf dem Line-Up.
0: Nee, das ist doch noch gar nicht offiziell bestätigt.
3: Verrückt.
0: Ja, da habt ihr jetzt eine ganz exklusive News hier noch reinbekommen in diesem Beatbetrieb-Spezial zum Immergut-Festival. Freut uns natürlich hier aus Sicht eines Rostocker Radiosenders, dass eben auch Gillet auf dem Immergut-Festival spielen werden. Für Pete Gillet dann ja quasi eine Doppelveranstaltung. Der ist ja auch an den Drums bei Waving the Guns und auch eben an den Keys und im Background-Gesang bei Gillet. Ja, jetzt haut mal raus. Auf welche Acts freut ihr euch denn am meisten?
4: Willst du anfangen, Luca?
3: Ich kann anfangen. Also mein Top-Favorit wurde hier auch schon mehrfach erwähnt, Waving the Guns. Und auch jedes Mal, wenn irgendwas mit WTG kommt, wird immer gelacht, weil ich da sehr begeistert bin. Ich weiß auch nicht, ob jemals ein Weckruf lief, in dem ich nicht WTG gespielt habe. Auf die freue ich mich am meisten. Aber jetzt so nach der Vorbereitung auf die Sendung gibt's auf jeden Fall habe ich jetzt so vereinzelte Songs von Gruppen, von KünstlerInnen, die mich begeistern. Sorry, fand ich sehr cool. Kappa Tult finde ich auch spannend. Und Dressed Like Boys, glaube ich, werde ich mir auch auf jeden Fall anschauen. Ja.
0: Und du, Daphne?
4: Sehr schön. Ich glaube, ich bin am meisten über Brockhoffs Auftritt am meisten gespannt. Genau, aber ich freue mich, ja, allgemein über ganz viel Musik und neue Bands. Ja, genau.
0: Ja, ich könnte jetzt auch ganz, ganz viele nennen. WTG auf jeden Fall auch, weil sie auch schon sehr lange nicht mehr gesehen habe. Kappa Tult freue ich mich sehr drauf, weil ich sie mal verpasst habe. Mhm. Auf dem Katapult-Festival haben sie nämlich mal gespielt. Und da habe ich mir kurz vorher den Fuß verstaucht und konnte das dann leider nicht mitnehmen. Ja, ansonsten natürlich auch die Bands, die ich hier mit reingebracht habe in die heutige Sendung, die Höchste Eisenbahn oder auch Sprints, weil ich da auch vermute, wird's richtig gut abgehen. Sorry würde ich auch nennen wollen, Chloe Slater. Also viel Spannendes, auch der Italo-Schlager von Valentino Vivace, den wir so in den späten Abendstunden vermuten, da meinte Luca vorhin auch, weiß ich nicht, um 1 Uhr nachts könntest du dir das dann auch wieder gut vorstellen.
3: Ich glaube, da wäre ich gut dabei. Ja.
0: Ja. Ja, also viel geboten und viel Spannendes und auch viel Neues zu entdecken, wie eigentlich immer auf dem Immergut. Ja, bevor wir dann gleich noch ein paar abschließende Worte finden, kommen auch noch genau solche von Lotzi und Oscar. Und bevor sie das tun, wollen wir uns auch ganz herzlich bei den beiden bedanken für ja, viele Antworten auf Fragen, die wir niemals selber hätten beantworten können bzw. recherchieren können. Ja, und jetzt hört ihr die beiden nochmal.
2: Wir freuen uns auf jeden Fall, dass wir wieder das Festival organisieren können und natürlich, wenn ihr vorbeikommt, wir freuen uns immer, wenn Leute aus MV bei uns am Start sind und wir gemeinsam Popkultur in der Strelitz, in der Mecklenburgischen Seenplatte abfeiern können.
1: Es ist nicht mehr lang hin, bis das Immergut-Festival ansteht. 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

Hallo, hallo, guten Tag, moin, moin. Ihr hört Beat Repeat auf Radio Loro. Mein Name ist Herr Bottrop. Ich spiele die Bassgitarre bei den 8-Eimer Hühnerherzen. Und die 8-Eimer Hühnerherzen machen heute ungefähr eine Stunde lang Musik, suchen Lieder aus, die sie toll finden. Und ich hoffe, das gefällt euch auch. Und ich sag mal das erste Lied an. Das erste Lied ist von der Band Pisse, ich fühle nichts.

0: Hi, ich bin Benedikt Tator von den 8-Eimer Hühnerherzen und wir hören jetzt von den Violent Femmes I Hear the Rain.
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Hallo, hallo. Hier sind wieder die 8 Eimer Hühnerherzen. Mein Name ist Herr Bottrop. Und ich sage jetzt einen Song an, den Apocalypse Vega, sie grüßt euch alle, sie kann hier gerade nicht dabei sein, den Apocalypse Vega sich gewünscht hat. Es ist die Band Britta mit dem Song Depressiver Tag.

0: Achso, es geht weiter.
1: Ja.
0: Hallo, hallo. Hier sind immer noch die 8 Eimer Hühnerherzen. Ihr hört Beat Repeat auf Loro. Und die 8 Eimer Hühnerherzen haben die Sendung übernommen. Takeover nennt man sowas. Und ihr hört als nächstes Lied, Wunschlied von Herrn Bottrop, dem Bassisten der 8 Eimer Hühnerherzen, Joe Strummer, Johnny Appleseed.

Vor vielen Jahren hat die Düsseldorfer Band Euro eine wunderbare Single-Trilogie veröffentlicht. Und der ja, immer noch absolute Hit, meiner Meinung nach, den hören wir jetzt, der heißt Mit dem Mofa nach Italien.

Hallo, mein Name ist Herr Bottrop und ich sage jetzt einen Titel an, den sich gestern Abend Apocalypse Vega, sie lässt euch herzlich grüßen, Apocalypse Vega sich gewünscht hat. Und zwar ist es der Artist namens Vivaldi mit seinem Album, Hit-Album, Vier Jahreszeiten. Und den Track, den ihr hört, das war auch die Advance-Single damals, das ist Opus 8, Nummer 2, Summer, Teil 3, Presto. Was für ein Songtitel, geil.

Hallo, hier ist nochmal der Herr Bottrop und ich habe noch einen Wunschhit. Einen Wunschhit, den ich hier unbedingt heute Abend laufen lassen möchte. Und zwar sind es die Lassie Singers mit Es ist schade. So schade. Oder heißt es ist so schade? Es ist schade? Ich weiß es nicht. Aber so ähnlich. Die Lassie Singers.

Nick Cave hat unfassbar viel Musik gemacht, darunter auch zum Glück mit Grinder Man. Und wir hören jetzt von Grinder Man vom gleichnamigen selbstbetitelten Album Go Tell the Women.

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Hallo, moin, moin, hier ist der Herr Bottrop wieder. Und ich sag noch einen Song an, den Apocalypse Vega, sie lässt schön grüßen, den Apocalypse Vega sich gestern gewünscht hat und der auch gleichzeitig einer meiner Lieblingshits ist auf der ganzen Welt. Es ist Peter Licht mit Wettentspannen.

Ja, hallo, mein Name ist Herr Bottrop wieder. Ihr hört die 8-Eimer Hühnerherzen Takeover Beat Repeat auf Radio Loro. Und mein Wunschhit, oh, so ein toller Bass, so ein wunderbarer Bass, so ein toller Jazz-Song in einer Punkrock-Version. Ihr hört die Stranglers mit Walk On By.

Das nächste Lied ist von dem Schweizer Musiker Gutz, Oliver Gutz. Wahrscheinlich kennen die meisten Leute ihn eher als Sänger der Aeronauten. Er ist leider im Scheißjahr 2020 viel zu früh gestorben, mit Anfang 50. Und auch meiner Meinung nach viel zu unbekannt gestorben. Wir hören jetzt von Gutz das Lied Idiotental.

So, vom Ausnahmealbum einer wunderbaren Künstlerin hören wir jetzt ein Ausnahmelied. Das ist der Titel Let England Shake vom gleichnamigen Album von PJ Harvey.

So, jetzt kommt von den Goldenen Zitronen von 1991 das Lied 80 Millionen Hooligans. Allerdings nicht in der Albumversion auf dem Album Punkrock, sondern in einer Alternativversion, erstmals veröffentlicht auf dem Nazis-Raus-Sampler vom Zap-Fanzine.

0: Ja, hallo, das war der Takeover von Beat Repeat mit den 8 Eimer Hühnerherzen. Zu Gast im Studio waren Herr Benediktator und Herr Bottrop. Und ja, es hat Spaß gemacht, die Lieder auszusuchen. Und jetzt ist die Sendung leider schon vorbei und wir hören auf mit einem Lied, was der Herr Bottrop schon als 15-jähriger Teenie gehört hat und was ihn doch sehr überhaupt zu Punk geführt hat. Und zu allem, wir hören die Band Hansaplast mit dem Song Spielfilm.
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0: Jetzt kommen wir zu was Lustigem.
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0: Mai 2026 und auch hier wieder in der Runde die große Frage. Schöne Filme, die wir seit der letzten Ausgabe Kinosendungen geschaut haben. Grit.
1: Ja, ich war ja ein bisschen urlaubstechnisch unterwegs und nicht ganz so oft im Kino wie du, aber ich habe trotzdem ein paar Filme geschaut, ein paar Klassiker, die ich sehr, sehr liebe. Miss Undercover, das kann ich immer wieder gucken, auch Wie werde ich ihn los in 10 Tagen, finde ich sehr schön, sehr zum Lachen. Und auch Materialists habe ich mir nochmal angeschaut.
0: Ah, das ist der von Celine Song, glaube ich. Ne?
1: Genau, der mit
0: Pedro Pascal, Chris Evans und Dakota Johnson.
1: Genau,
0: ne?
1: Den habe ich mir nochmal angeschaut.
0: Ja, den finde ich ja auch besser als der Durchschnitt, der war ja dann immer so ein bisschen, ja. Aber auch Max, der heute wieder nicht dabei sein kann, hat ein paar Filme geschaut.
2: Ja, hallo liebe Ohren da draußen und auch schöne Grüße ins Studio. Hier ist der Max, hoffentlich zum vorerst letzten Mal aus der Konserve. Bei mir gab es seit der letzten Sendung zu Hause vor allem mal wieder Filme. Dabei waren Die Kraniche ziehen, ein sowjetischer Film aus den 50ern, großartiges Drama. Es gab zwei Thriller- und Action-Ausflüge bei Disney+. Einmal Pierre Morels 96 Hours Taken mit Liam Neeson und dann noch Sidney Lumets Tödliche Fragen oder im Original Q&A einfach nur. Die habe ich beide bei Disney entdeckt. Ich wünsche viel Spaß mit der Folge und liebe Grüße nochmal ins Studio.
0: Jo, und dann hau ich nochmal ein paar Filme raus. Also ich habe tatsächlich viele Filme geschaut. Insofern, die Auswahl war groß. Allerdings, und das werdet ihr später im Laufe der Sendung hören, gar nicht mal so viel ist am oberen Ende der Skala. Aber was ich schon mal lobend erwähnen möchte, Argo, ein Film, der für den Oscar nominiert war, lief ja hier eine ganze Weile im Livu-Kino. Wunderschöner Film, also ist wie eine animierte Graphic Novel. Dann ein Drama, das ich davor gar nicht so groß auf dem Schirm hatte, aber ich gucke ja gerne mal auf Filme, die ich nicht so kenne, lief auch im Livu und zwar Kalle Malaga. Wenn der im Heimkinobereich landet, dann werden wir auch nochmal drüber berichten. Und dann auch ein deutsches Drama, das mich sehr gut erreicht hat, weil es so unkonventionell und, naja, ich würde schon sagen, ein bisschen grenzüberschreitend. Also hat mal ganz andere Themen, wollte ich damit sagen. Als wäre es leicht ein deutsches Drama. Fand ich auch zuckersüß, sehr gut zu sehen. Und damit sagen wir hallo und willkommen beim Kinokonzentrat.
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0: Ja, Ausgabe 128, mittlerweile habe ich gelernt mitzuschreiben, hatte ja schon mal einen kleinen Zahlendreher. Die 128. Ausgabe des Kinokonzentrats, ihr seht, das ist eine Sendung, die mittlerweile schon auf ein paar Jahre Tradition zurückblicken darf. Und wie so üblich ist die Sendung so gestaltet, dass wir uns erstmal ein paar Neuigkeiten anschauen. Dann geht es um die kommenden Filme. Im Mai haben wir 4 Startwochen. Dann gibt es natürlich ein paar Heimkino-Tipps. Unter anderem vermitteln wir da auch vielleicht eine schöne Blu-ray. Also dranbleiben lohnt sich. Dann habe ich auch einen aktuellen Streaming-Film geschaut. Einen, der mich auch durchaus gut erreicht hat. Und im Kinogespräch, ja, da wird es dann nochmal ordentlich, da wird dann eingegangen werden auf die vielen Filme. Teilweise könnt ihr die sogar noch im Kino schauen, weil ich da ja sehr fleißig war. Und dann sehen wir weiter. Jetzt also erstmal die große Frage.
1: What's going on?
0: Wie ihr es vielleicht in den letzten Sendungen erfahren habt, ist April in Rostock immer Festivalzeit, Filmfestivalzeit. Das Fisch 23. Ausgabe fand Ende April statt und hat da natürlich nebst Publikum auch neue Preisgewinnerfilme gefunden. Und ja, da werde ich mal ein paar kurz erwähnen. Unter anderem der Publikumspreis im Bereich Musikvideo fürs Popfisch könnt ihr euch nach der Sendung natürlich gerne mal online anschauen. Paul Raths hat Regie geführt für den Song Liebe Grüße von der Hinterlandgang. Ein sehr schönes Musikvideo, hat mich total gefreut. Ich saß ja auch im Publikum und habe viele der Videos davor noch gar nicht gekannt. Dann gab es auch natürlich den Jurypreis, den Musikvideopreis beim Popfisch, der ging an Regisseurin Ash Schaub mit für den Song Besser von Lila Sofia oder Sophia mit V geschrieben. Lila Sophia mit Besser, könnt ihr euch auch gerne mal anschauen. So, jetzt aber mal zum großen junger Filmwettbewerb. Das sind ja mehr oder weniger die wichtigsten Preise. Im Fischrennen waren ja zwischen 20, 30 Filme jedenfalls. Und der Publikumspreis ging an eine Animationskomödie. Steht gar nicht mehr. Ach doch, da. 6 Minuten, 49 lang. Und zwar Frog and Fly. Film von Tara Thompson und Felix Welder aus der Ecke Weimar. Also ist ja bundesweit ausgeschrieben. Ja, dann der Offshorts-Bereich, das sind dann die internationalen Filme, der hatte auch 2 Gewinner, nämlich die Jury meinte Par Grenza, also Borderline mit internationalen Titel, hat gewonnen aus Norwegen. Oder aber der Publikumspreis, jetzt muss ich mal kurz gucken. Finde ich gerade gar nicht. Jury Offshorts, Young Weltic. Naja, kann man aber online nachgucken. Ansonsten, jetzt noch zu den Hauptpreisen, was die Goldfische angeht. Das sind ja die 4 Preise, die auf jeden Fall mit einem 4-stelligen Betrag nach Hause gehen. Das sind einmal ein Animationsfilm aus Erlensee, und zwar heißt der Biscuitbox, dann ein Dokumentarfilm aus Bonn, Cooking Frogs in Warm Water, da ging es um die Situation in China. Dann 2 Dramafilme, einer nochmal als Goldfisch ausgezeichnet, No Pressure Healing, ein psychologisches Drama von Linoir Land aus München und war auch kurz, denke ich mal, davor, der Hauptpreis zu werden. Aber Film des Jahres wurde Stee, keine Ahnung, und so heißt der Film Slice of Life, 11 Minuten lang von Anit Litkai aus Flensburg. Das aus dem, ansonsten kann ich sagen, es war ein sehr schönes Festival, die Stimmung war großartig. Ich denke mal, alle, die dabei waren, denke ich mal, hatten eine gute Zeit. Die Programmblöcke wurden gut aufgenommen und die Jury war sehr kooperativ, jedenfalls das, was ich mitbekommen habe. Das nächste Fisch dann wahrscheinlich nächstes Jahr im April wieder. Ja, dann gibt es aber noch was aus der Abteilung, was ist aktuell geschehen, nämlich der Blick auf die Kinocharts und der kommt wie immer von Max.
2: Wir blicken auf die Charts vom letzten Wochenende. Der Mai wartet ja mit vielen Feiertagen auf und so ging es auch gleich los am 18. Wochenende 2026, wie immer beim Kino von Donnerstag bis Sonntag. An die Spitze gegangen ist Der Teufel trägt Prada 2 mit über 500.000 Besuchern schon insgesamt. Dahinter rockt und ich meine poppt der King of Pop. Michael steht dort und hinter auf Platz 3 ist der Super Mario Galaxy Film, hat schon über 3 Millionen Besucher geholt nun dieses Jahr. Auf der 4 immer noch der Astronaut Project Hail Mary. Auf der 5 Lee Cronin's in The Mummy, dazu werden wir auch später in der Sendung noch was hören. Auf 6 und 7 dann Neueinsteiger, der Wunderweltenbaum und der deutsche Film Rose. Weitere Neuansteiger sind auf der 11 Tom und Jerry, der verlorene Kompass. Auf der 13 haben wir noch einen weiteren deutschen Film mit Horst Schlemmer, sucht das Glück, der seit mittlerweile 6 Wochen dabei ist. Aktueller Dauerbrenner seit 8 Wochen dabei ist Für meinen Teil von dir, Reminders of Him. Der ist auf Platz 16. Dahinter noch ein weiterer Neuansteiger. Meine Wiedergeburt als Schleim in einer anderen Welt. Tränen des Azurblauen Meeres. Anime. Und auf Platz 20 noch ein dritter deutscher Film. Der zweite deutsche Neuansteiger. Der Frosch und das Wasser. Auch zu dem werden wir nachher noch ein bisschen mehr hören. Die Charts sind weiterhin über dem Niveau des Vorjahres. Und es sieht auch allgemein ganz ordentlich aus. Gibt jede Menge zu sehen. Und das war der Blick auf die Charts. Friedrich hat jetzt wieder was Aktuelles aus den Musikcharts rausgesucht. Viel Spaß damit.
0: Tja, wenn es denn mal so aktuell wäre, denn wir haben in den aktuellen deutschen Commerz-Charts doch tatsächlich eine Begegnung mit der Vergangenheit. Ein Song aus 2012-2014 ist tatsächlich mit einem Re-Release wieder reingeschossen und sowas von auf die 1 geschossen. Und das nicht nur seit dieser Woche, sondern schon in der Vorwoche. Ja, ich sag mal so, es ist jetzt nicht unbedingt der schlechteste Song, aber es ist auf jeden Fall ein sehr ungewöhnlicher Song, den wir jetzt hören werden. Und zwar das einzige Duett zwischen Justin Bieber und Nicki Minaj. Hier ist für euch Beauty and a Beat und danach geht's hier weiter im Kinokonzentrat.

0: Ihr hört das Kinokonzentrat im Mai 2026 und da wollen wir natürlich schauen, was uns der ganze Radar so auf die Spielpläne bringt, bevor dann im Juni der richtige Kinosommer einheizen wird. Aber die ein oder andere Perle oder Besonderheit können wir euch auf jeden Fall bieten. Sind wir mal gespannt oder wie Arnold immer sagt.
1: It's Showtime!
2: Ja, was startet denn heute? Ich würde mal mit einem Film starten, auf den ich mich schon doch ein bisschen länger freue, mindestens ein halbes Jahr, weil da habe ich das erste Mal den Trailer gesehen.
0: Ich wollte gerade sagen, dieser Film wird gefühlt schon seit letztem Jahr angekündigt.
2: Ja, ja. Also der sollte im November irgendwie in den Staaten starten. Dann war ich so ein bisschen traurig, dass der nicht hier lief. Aber um es kurz zu machen, Nürnberg von James Vanderbilt, der startet heute im Sinister Capitol und ab dem 14.05. im Niveau Metropol wird er auch für zwei Wochen laufen. Worum geht's in Nürnberg? Ja, Hermann Göring, gespielt von Russell Crowe, wird von den Alliierten verhaftet und soll als ranghöchster, noch verbliebener Nazi für die unfassbaren Taten des NS-Regimes zur Rechenschaft gezogen werden. Der Psychiater Dr. Kelly, gespielt von Rami Malek, wird beauftragt, alle Angeklagten auf ihre Prozessfähigkeit hin zu untersuchen. Schnell ist er von Görings Scharfsinn und Charisma eingenommen und obwohl er dessen Machtspiele durchschaut, kann sich Dr. Kelly der manipulativen Stärke und Faszination des Bösen nur schwer entziehen. Um Görings Vertrauen zu gewinnen, überschreitet Dr. Kelly moralische Grenzen und gefährdet sogar den Nürnberger Prozess. Sieht auf jeden Fall sehr spannend, sehr atmosphärisch aus und ja, ich gebe es ja zu, Russell Crowe ist für mich doch auch immer ein Garant ins Kino zu gehen, auch wenn ich die letzten Male immer von seinen gespielten Akzenten
0: nicht so
2: angetan war, genau.
0: Ja, vielleicht noch eine kurze Anmerkung dazu. Genau, im Livo läuft er dann natürlich zwei Wochen, teilweise auch im Original mit Untertiteln. Und für Leute, die es ganz, ganz eilig haben, also da dankenswerter Gruß an die Kollegen vom Capitol, da kann man den Film nämlich heute Abend, also wenn ihr das jetzt live hört, am 7. Mai, könnt ihr den um 19.45 Uhr sogar in der UV gucken, weil sonst wird der Film eigentlich nur auf Deutsch im Sinister zu sehen sein. Aber bei Nürnberg, genau. Weil am Sonntag gibt es noch eine andere UV. Da kommen wir nämlich dann später im Laufe der Sendung noch dazu. Also Nürnberg mit Russell Crowe und Rami Malek. Jetzt frisch im Kino, wie gesagt, aktuell im Sinister Capitol und später ab Mitte Mai dann im Livu Metropol. Ja, für einen anderen Film hätte man auch schon die Möglichkeit am Dienstag gehabt, in einer Preview den zu schauen. Da lief er nämlich im Capitol. Wenn man ihn jetzt schauen möchte, hat man nur noch zwei Gelegenheiten, zwei Termine gibt es dann in Lüttenklein für ein ganz besonderes Kinoerlebnis. Ach nee, sind gar nicht. Ach, was sag ich denn? Nee, der läuft tatsächlich viermal, nämlich heute bis Sonntag zur Primetime könnt ihr in Lüttenklein Billie Eilish, Hit Me Hard and Soft, The Tour schauen. Ein 3D-Konzertfilm, konzipiert von Billie Eilish mit James Cameron. Aufgenommen während ihrer ausverkauften Welttournee bringt Billie Eilish, Hit Me Hard and Soft, The Tour live in 3D ein neues Konzerterlebnis einer der gefeiertsten und erfolgreichsten KünstlerInnen ihrer Generation auf die große Leinwand und präsentiert wird das Ganze in immersivem 3D. Wie das dann so wirkt, ich konnte am Dienstag terminlich den nicht schauen, aber ich kann euch versprechen, ich werde ihn die Tage jetzt schauen und es kann durchaus sein, dass die Ticketpreise einen Ticken höher sind, weil das alles so als Sonderveranstaltung gemarkt wird. Wie gesagt, Billie Eilish, Hit Me Hard and Soft, dafür müsst ihr ins Sinister Lüttenklein fahren, aber dafür immersives 3D von James Cameron, also der Trailer sah schon sehr beeindruckend aus.
2: Und Max hat es ja schon angekündigt, Der Frosch und das Wasser von Thomas Stuber startet heute hier in der Frieda 23 im Livu. Der Frosch und das Wasser, hatte ich schon gesagt, Thomas Stuber. Stefan Busch alias Buschi lebt in einer betreuten Wohngruppe in Köln und hält sich von anderen Menschen meist fern. Er spricht fast nicht, gar nicht. Wasser hingegen fasziniert ihn. Stundenlang könnte er dem Plätschern eines laufenden Wasserhahns zuschauen. Ins Schwimmbad darf er trotzdem nicht mit. Als er eines Tages bei einem Ausflug zufällig einer japanischen Reisegruppe begegnet, folgt er dieser kurzerhand. Kommentarlos steigt er mit in den Bus und ganz selbstverständlich schließt das Gros der Touris den merkwürdigen Deutschen direkt ins Herz. Der Film lebt von kleinen Beobachtungen, stillen Momenten und vor allem von einer sanften Wärme, mit welcher der Autor und Regisseur seine Figuren betrachtet. Es geht um die Stimmung, nicht immer unbedingt um Logik. Klingt auf jeden Fall sehr spannend, Der Frosch und das Wasser.
0: Genau, schon eingestiegen in die Kinocharts, aber jetzt auch in Rostock zu betrachten. Ja, kein Monat vergeht, wo uns auch wieder neue Gruseldramen oder Gruselfilmchen erreichen, so auch natürlich im Mai. Und da wäre zu nennen Whistle von Corin Hardy, der auch schon eine ganze Weile betrailert wurde, läuft ab heute im Sinister Lüttenklein. Worum geht es diesmal? Eine Highschool-Clique um 5 Außenseiter findet eine mysteriöse aztekische Todespfeife. Nicht ahnend, dass ein grauenhafter Fluch auf ihr liegt. Wer auf der Pfeife spielt und einmal ihren furchterregend schrillen Klang gehört hat, ruft den eigenen Tod auf den Plan und wird fortan von ihm gejagt. Ein Wettlauf gegen die Zeit beginnt. Die Teenager versuchen verzweifelt, dem Geheimnis der Pfeife auf die Spur zu kommen und ihren eigenen Tod zu entkommen. Ja, mehr braucht man dazu eigentlich gar nicht wissen. Whistle ab sofort in Lüttenklein zu schauen. Vorabstimmen habe ich da jetzt nicht wahrgenommen, aber vielleicht ist es ja sogar ein guter Horrorfilm. Man weiß das bei Horrorfilmen ja immer gar nicht so.
1: Anfang nächster Woche gibt es mal wieder für Fans von Überraschungsfilmen jede Menge Gelegenheiten, beziehungsweise von Leuten, die gerne ins Kino gehen, ohne zu wissen, welche Filme sie gucken. Am Montag, 11. Mai 1945, heißt es im Cinestar Capitol in der Innenstadt Cinesneak. Ein Film läuft noch vor offiziellem Bundesstart in deutscher Sprache. Montag, 11. Mai im Cinestar Capitol. Und am Dienstag, 12. Mai, heißt es dann im Livo im Metropol um 19 Uhr. Wundervoller Überraschungsfilm, es ist dann die Ausgabe Nummer 16. Der wird in OMU gezeigt, das heißt ein Film vor offiziellem Start in der Originalsprache mit Untertiteln. Da darf der Film hinterher auch bewertet werden. Zu sehen der 16. wundervolle Überraschungsfilm am Dienstag, 12. Mai im Livo im Metropol. Und dann gibt es noch für Klassiker-Fans ein ganz besonderes Schmankerl, denn Top Gun von 1986 kommt zum 40-Jährigen nochmal auf die große Leinwand. Ein Cine-Special am Mittwoch, den 13. Mai im Cinestar in Lüttenklein. Ein super toll aussehender und, wer auf 80er steht, super toll klingender Film mit, ja, sehr fragwürdigem Inhalt. Aber Top Gun, das ist ein Erlebnis auf der Leinwand. Den gibt es zu sehen am Mittwoch, 13. Mai im Cinestar in Lüttenklein.
0: Weiter geht's mit einer Sonderveranstaltung, ebenfalls nächste Woche Mittwoch am 13. um 20 Uhr, ebenfalls in Lüttenklein, quasi zwei Säle weiter neben Top Gun, könntet ihr schauen, Wacken, Hearts Full of Metal im Cinespecial. In der Doku erzählen die Festivalgründer Holger Hübner und Thomas Jensen erstmals persönlich die Geschichte des WOA Wacken Open Air Festivals und geben einen eindrucksvollen Einblick in die Entwicklung des Ausnahmefestivals seit seiner Gründung im Jahr 1990. Ja, gibt's bestimmt einige Fans und kann ja durchaus sein, dass er bei Erfolg noch ein paar Mal wiederholt wird. Wacken jedenfalls. Kommenden Mittwoch, 13. Mai, 20 Uhr in Lüttenklein zu erleben auf der großen Leinwand.
1: Ebenfalls heute startet offiziell, nachdem es ja gestern schon eine Preview gab hier im Cinestar in Lüttenklein, Mortal Kombat 2 von Simon McQuaid. Und darin kehren die Lieblinge der Fans zurück, noch schlagkräftiger, noch entschlossener und diesmal verstärkt durch niemand geringeren als Johnny Cage höchstpersönlich. Auf die Helden wartet ein gnadenloser, blutiger Kampf, der alles Bisherige in den Schatten stellt. Das Ziel, die Schreckensherrschaft von Shao Kahn zu beenden. Doch der Einsatz könnte nicht höher sein, denn es geht um das Überleben von Earthrealm und das Schicksal seiner letzten Verteidiger. Die Fortsetzung des Videospielklassikers war ja letztes Jahr eigentlich schon angekündigt, wurde dann nochmal kräftig verschoben. Jetzt ist es endlich soweit und das fette Gekloppe darf sich auf der großen Leinwand angeschaut werden, überwiegend im Cinestar in Lüttenklein auf Deutsch, aber es gibt auch die Chance jetzt am Sonntag, den 10. Mai, sich das Ganze im englischsprachigen Original anzugucken. Dazu muss man dann einmal abends ins Kapitol in die Innenstadt. Das ist Mortal Kombat 2.
0: Ja, und dreimal dürft ihr raten, wer die Preview geschaut hat gestern. Jaha, ich konnte es dann doch nicht erwarten, Mortal Kombat mir nochmal zu geben. Und ich mag ja auch Carl Urban eigentlich sehr gerne sehen. Und es gab ja so leicht kritische Stimmen, dass es als Johnny Cage ist ja schon fast ein bisschen zu alt. Oder sie haben in diesem Fall halt einen etwas älteren Johnny Cage gecastet. Ich kenne mich mit dem Spiel, mit dem Gaming-Lore überhaupt nicht aus. Das heißt, ich bin da komplett unbefangen rein, kenne aber den Vorgängerfilm. Und wenn ihr euch fragt, sollte man den nochmal gesehen haben, ich würde es euch empfehlen, ganz ehrlich, weil dieses Sequel oder diese Fortsetzung ist wirklich eine direkte Fortsetzung zum ersten Mortal Kombat Film, der ja vor 2-3 Jahren rauskam während der Pandemie. Also deswegen, also wenn ihr komplett im Geschehen sein wollt, schaut euch den ersten nochmal an. Aber ansonsten, ich sag mal, das ist so ein Film, der arbeitet mit derartig viel Stumpfsinn, dass es schon fast egal ist, wer da nun wen früher mal Intrige gemacht hat oder was auch immer. Und dieser Film, also ich war danach sowas von gesättigt, was Kämpfe angeht, weil es ist ja eine Verfilmung eines Kampfspiels und was wird da nicht gefightet? Also der Film hat ein Tempo und was mir durch Carl Urbans Hinzukommen zur Besetzung sehr gefallen hat, er hat mittlerweile auch so einen schönen selbstironischen Humor. Also es gibt ein paar One-Liner oder halt Beleidigungen, da hat der halbe Saal gelacht. Insofern, ja, der Film... Also was will man von einem Mortal Kombat Film erwarten? Ne? Also der wird jetzt nicht das Rad neu erfinden, der wird jetzt auch nicht, ich fand ihn unterhaltsam. Also ich habe die Längen überhaupt nicht gespürt, ich hatte nicht das Gefühl, jetzt will ich hier mal auf die Uhr gucken, auch wenn es einige ganz kleine Hängepartien im Skript gibt. Also so wirklich ausgereift ist der Film jetzt aus meiner Sicht nicht so ganz, aber schaut euch einfach den Trailer an. Wenn ihr den Trailer schaut und sagt, ja, das sieht nach was Gutem aus, dann würde ich sagen, ja komm, als Kinospaß reicht das auf jeden Fall, auch wenn das CGI jetzt nicht ganz so. Aber es ist okay, es ist okay. Es ist dafür immer noch ein erwachsener Film. Es ist kein weichgespültes ab 12 Gedöns, weil es schon ganz schön marmeladig dazugeht. Und ansonsten, ja, humorig, ein bisschen überdramatisch. Manche Textzeilen sind wirklich... Ja, schon echt peinlich, wenn ich mal, aber trotzdem. Ich fand den Film ganz tuffig, hab da aber, wie gesagt, so einen leicht Bias. Also ich bin jetzt nicht der größte Fan des Spiels, aber wenn ihr am Zweifeln seid, würde ich sagen, nehmt euch den einfach mal mit. Und die deutsche Synchro hat jetzt auch nicht großartig gestört, denke ich mal. Genau, ab heute zu sehen im Sinister in den kleinen Mortal Kombat 2. Und als dann, also am Ende, also während des Films, ja, es kommen immer so leichte Anspielungen, aber es gibt ja diesen ganz bekannten Song und den hat man für den neuen Film nochmal neu aufgelegt, auch in den Soundtrack gepackt. Und das war schon spaßig, den dann am Ende mit den Credits nochmal zu hören. Und deswegen habe ich ihn eingepackt für euch. Hier ist die Oliver Adams Version von Technosyndrom.

0: Ja, das war die 26er-Version von Technosyndrom hier im Kinokonzentrat, passend zur Startwoche von Mortal Kombat. Und wir schauen jetzt in die zweite Startwoche, beziehungsweise kurz vor Start der zweiten Startwoche, schon am Mittwoch. Moment, nee. Ach, ich bin ja auch dumm. Sorry, wir gucken jetzt quasi schon fast in die dritte Woche, weil der Film startet ja erst ab dem 20. Mai, aber das kommt, also wir haben es jetzt ein bisschen komisch einsortiert. Theoretisch hätten wir noch eine Woche warten können, bis wir darüber sprechen. Egal, ich sag's jetzt trotzdem. Nächste Woche ist ja quasi die Kinowoche von 14. bis 20. Mai und am 20. Mai startet halt einen Tag vor dem nächsten Donnerstag The Mandalorian und Grogu, ein neuer Star Wars Film von Jon Favreau. Und produziert von Dave Filoni im Sinister, in beiden natürlich. Es gibt auch schon Tickets zu kaufen, wenn ihr quasi, der Vorverkauf hat gestartet. Und ich kann euch sagen, am 24., das ist ja der Pfingstsonntag, könntet ihr den Film auch im OV in der Innenstadt im Kapitol sehen. Worum geht's? Naja, je nachdem, wie gut ihr bei Disney Plus abonniert seid oder auch nicht. The Mandalorian war eine Serie und der fand da so ein kleines Alien-Baby namens Grogu. Die brechen zu ihrer bisher aufregendsten Mission auf. Das Imperium ist gefallen, doch imperiale Kriegsherren sind weiterhin in der ganzen Galaxis verstreut. Während die noch junge Neue Republik zu schützen versucht, wofür die Rebellion gekämpft hat, erhält die Republik Unterstützung vom legendären mandalorianischen Kopfgeldjäger Din Djarin von Pedro Pascal gespielt und seinem Schüler Grogu. In einer Nebenrolle ist auch Sigourney Weaver wieder zu sehen und vor wenigen Tagen gab es das große Premieren-Event in Berlin. Da waren sie dann auch zu Gast. Ja, schauen wir mal, was wird. Star Wars ist ja aktuell so ein bisschen totgesagt, jedenfalls auf der großen Leinwand. Und es wird ja mehr oder weniger als inoffizielle vierte Staffel die große Frage, die ich mir bei dem Film stelle, ist, muss man drei Staffeln Mandalorian geguckt haben, um diesen Film genießen zu können? Ich kann es euch nicht beantworten, jedenfalls nicht in dieser Sendung. Schaltet dann auch wieder in 4 Wochen ein, wenn es dann heißt Kinokonzentrat und dann wird es die Antwort dazu geben. Ab dem 20. Vorverkauf ist gestartet, ab dem 20. Mai. Er wird dann höchstwahrscheinlich in beiden Cinestars laufen. The Mandalorian und ich lasse mich noch mal kurz auf einen Blick. Ja, 3D. Oh je, 3D. Naja, was kann da schon schief gehen? Das so viel dazu. The Mandalorian und Grogu.
1: Dann kommen wir mal zu recht irdischen Problemchen. Und zwar wird es ein Schafskrimi geben ab 14.05. Bücherfans werden es vielleicht schon kennen. Glenkill, ein Schafskrimi von Kyle Border, startet höchstwahrscheinlich im Sinister Lütten Klein. Ich würde vielleicht auch mal Kapitol.
0: Vielleicht.
1: Vielleicht. Es sieht auf jeden Fall neckisch genug aus. Und zwar haben wir da Hugh Jackman als Schäfer Georg George und der liest seinen geliebten Schafen jeden Abend Krimis vor und nimmt an, dass sie kein Wort davon verstehen. Doch als ein mysteriöser Vorfall das friedliche Leben auf der Farm durchbricht, wird den Schafen bewusst, dass sie selbst nun die Ermittlung übernehmen müssen. Also folgen sie der Spur der Beweise und machen menschliche Verdächtige ausfindig. Dabei beweisen sie, dass auch Schafe brillant sein können, Verbrechen aufzuklären. Ein neuer geistreicher Krimi der etwas anderen Art. Glenkill, ein Schafskrimi, startet am 14.05. und die ganz einigen Leute, Achtung, am Muttertag, am Sonntag, den 10. Mai, wird es eine Muttertags-Preview geben.
0: Genau, in Lüttenklein um 17 Uhr, also zur schön angenehmen Nachmittagszeit, könnt ihr dann schon als einer der ersten Glenkill, ein Schafskrimi, schauen.
2: Ein weiterer Neustart in dieser zweiten Spielwoche ist Palästina 36 von Annemarie Yassir. Der wird zu sehen sein hier im Sendehaus der Frieda 23 im Lichtspieltheater Wundervoll. Palästina 1936. Immer mehr Dörfer erheben sich gegen die britische Kolonialmacht, die ihren Einfluss mit Gewalt durchsetzt. Gleichzeitig siedeln sich europäische Juden, die vor dem Nationalsozialismus geflohen sind, in der Region an. Zwischen seinem ländlichen Heimatdorf und dem zunehmend angespannten Jerusalem pendelt der unparteiische Yusuf. Nach einem folgenschweren Ereignis schlägt sich der junge Mann auf die Seite des Widerstands. Die Lage spitzt sich immer mehr zu. Ein entscheidender Moment, der den Ursprung des Konflikts der gesamten Region markiert. Palästina 1936 zu sehen ab dem 14. Mai hier im Sendehaus im Livu in der Frieda 23.
1: Und dann kommen wir zu einem nächsten Highlight, dem Böll Montagskino wird am Montag, den 18. Mai um 19 Uhr hier in der Fritter 23 im Livo sein. Und zwar Das Gewicht der Welt von Florian Heinzen-Siop. Wissenschaft soll sachlich sein. Fakten statt Gefühle. Aber eine neue Generation von Wissenschaftlern erlebt, wie ihre Forschung durch den Klimawandel aus den Fugen gerät. Statt die Wunder der Natur zu entdecken, sind Maria, Doktorin der Glaziologie, Sebastian, Professor für physikalische Chemie und Nana, Molekularbiologin, Chronisten einer untergehenden Welt. Aber niemand hört auf sie. Was tun? Statt sich frustriert in den Elfenbeinturm ihrer Forschung zurückzuziehen, verlassen Maria, Sebastian und Nana das Labor und werden zu Aktivisten, denn sie tragen auf ihren Schultern das Gewicht der Welt. Am 18.05. wird es auch ein anschließendes Filmgespräch mit dem Regisseur Florian Heinzen-Siop und Dr. Nana Maria Grüning, Biologin, geben. Eine Veranstaltung wird es sein in Zusammenarbeit mit der Heinrich-Böll-Stiftung MV und der Universität Rostock.
0: Ja, ein weiteres Highlight gibt es dann nochmal im Sinister Lütten Klein. Also die haben musikalisch ja ordentlich was aufzuwarten. Und zwar Iron Maiden Burning Ambition von Malcolm Venville. In die Doku erzählt von einem der legendärsten Werdegänge in der Geschichte der Musik mit erstmaligem Zugang zum offiziellen Archiv der Band und intimsten Erinnerungen der aktuellen und ehemaligen Mitglieder zeichnet das Werk 5 Jahrzehnte nach von den bescheidenen Pubs East Londons bis zu den größten Stadien der Welt. Es wird zwei Termine geben, nämlich den Donnerstagabend und Samstag in der Spätvorstellung. Wenn ihr denn mögt, Sinister Lütten Klein zeigt Iron Maiden, Burning Ambition.
2: Einen Sondertermin haben wir noch, Kill Bill, The Whole Bloody Affair, haben wir auch im letzten Monat bereits drüber gesprochen. Kommt noch einmal in Rostock auf die große Leinwand, diesmal im Original mit Untertiteln, und zwar im Rahmen der Livu Schatzkiste. Dann ist das Ganze zu sehen nur einmalig am Sonntag, den 17. Mai um 10.45 Uhr im Livu im Metropol. Die gesamte Geschichte, wie die Braut sich an Bill rächen will. Kill Bill, The Whole Bloody Affair als OMU-Fassung, einmalige Vorführung, Sonntag, 17. Mai, 10.45 Uhr. Gibt auch eine kleine Einführung, ist mit Pause das ganze Programm. Kill Bill, The Whole Bloody Affair.
0: Ja, aber auch die Pause geht ordentlich ins Gewicht, soll heißen, wir reden hier von einer Gesamtspielzeit von 275 Minuten. Ja, ich wollte es nur mal gesagt haben, ne? Also nicht, dass ihr denkt, man geht mal kurz hin und danach könnt ihr fein Mittag essen. Ich würde an der Stelle wirklich sagen, schön groß, üppig frühstücken, dass man so gar nicht mit Hunger um 10.45 Uhr ins Kino stolpert und sich dann erstmal schön 4 Stunden lang Gekloppe und Blutfontänen anschauen kann. Kill Bill, The Whole Bloody Affair im Livu Frieda 23. Nee, was? Metropol. Ah, habe ich falsch geguckt. Gut, das ist natürlich auch mal eine Besonderheit, dass man das im Metropol gucken kann. Naja, sonst gibt es die Schatzkiste immer hier. Kommen wir jetzt zu einer musikalischen Unterbrechung, dann sind wir hier zurück im Kinokonzentrat mit der dritten Startwoche. Alles, was um den 21. Wir haben ja schon gesagt, Mandalorian startet am 20., also rechnen wir den nochmal kurz mit rein. Und jetzt gibt es schon mal vielleicht als kleine Einstimmung auf die dritte Startwoche Desert Rose, ein Klassiker von Sting.

0: Klänge aus den 90ern waren das eben gerade. Desert Rose von Sting mit einem Feature-Gast. Und ja, wüstig geht's hier auch im Kinokonzentran in der dritten Startwoche des Mai weiter. Nämlich alles, was so ab dem 21. startet. Unter anderem ganz doll auf dem Plan steht im Sinister Lüttenklein die Legende des Wüstenkindes von Gilles de Maistre. Die 14-jährige Sun hat erfolgreich ein Buch veröffentlicht, inspiriert von einer Geschichte, die ihr verstorbener Großvater ihr einst erzählte. Die beinahe unglaubliche Legende des jungen Hadara, der während eines verheerenden Sandsturms von seiner Karawane getrennt wurde und von einer Gruppe Strauße gerettet wird. In der unwirtlichen Weite der Sahara wächst er fortan fernab seiner Familie auf, begleitet nur von seinem treuesten Gefährten, einem jungen Wüstenfuchs. Als Sun im Rahmen einer Preisverleihung für ihr Buch selbst zu einer Reise in die Sahara eingeladen wird, begegnet sie dort dem gleichaltrigen Nomadenmädchen Karuba und erkennt bald, dass die Legende des Wüstenkindes Hadara weit mehr ist als eine einfache Gute-Nacht-Geschichte. Der Film ist von einem inszeniert worden, der auch schon irgendwie hier Dingsens mit dem schwarzen Panda und Dingsens mit dem weißen Löwen. Das heißt, es geht schon wieder so um junge Menschen mit wilden Tieren. Hat aber durchaus eine große Bildgewalt, kann man gerne nochmal sich den Trailer dazu angucken. Die Legende des Wüstenkindes ab der Pfingstwoche, also ab dem 21. im Sinister Lüttenklein zu erleben.
1: Ab 21.05. wird auch Guy Ritchie mal wieder ein Action-Spektakel hochkarätig besetzt in die Welt entlassen, in The Grey. Und wir haben Eliza Gonzalez, Jake Gyllenhaal und Henry Cavill. Und mit automatischen Waffen und Sprengstoff gehen sie genauso geschickt um wie mit Einfluss, Macht und Worten. Das Team von Elite-Agenten, das in globalen Grauzonen agiert, wird auf einen skrupellosen Despoten angesetzt, der eine Milliarde Dollar hinterzogen hat. Auf einer streng bewachten Privatinsel entwickelt sich die trickreiche Mission des das Geld zurückzuholen zu einem strategischen Wettrennen, bei dem jedes Mittel recht ist. Das klingt auf jeden Fall wieder sehr schießwütig und blutrünstig. Mal gucken.
0: Na, beziehungsweise auch mit so ein bisschen Jet-Set-Chic, also mit Anzügen und Palm-Look in The Grey, ein neuer Guy Ritchie-Film. Ja, schauen wir mal. Wir werden ja am Ende der der Startwochen unsere Vorfreude bekannt geben. Mal sehen, ob er da wieder auftaucht. Guy Ritchie jedenfalls ab dem 21. dann wieder im Kino.
2: Kurz vor seinem 30-jährigen Jubiläum kommt Perfect Blue von Regisseur Satoshi Kon nochmal auf die große Leinwand. Es gibt einen Sondertermin am Dienstag, den 26. Mai im Cinestar im Kapitol. Im Rahmen von Cine Anime wird das Regiedebüt des Regisseurs gezeigt. Im japanischsprachigen Original mit deutschen Untertiteln. Satoshi Kon hat unter anderem noch gemacht Paprika und auch Tokyo Godfathers. Und in Perfect Blue, da ist Mima Kirigoe ein Popstar. Als keines ihrer Alben mehr ein Hit wird, will sie eine zweite Karriere als Schauspielerin starten. Doch als der Fernsehfilm abgedreht ist, scheinen sich die Ereignisse im

0: Film in ihrem wirklichen Leben zu wiederholen. Bald kann sie nicht mehr zwischen Fiktion und Realität unterscheiden. Perfect Blue, 4K restauriert, Dienstag, 26. Mai, im Original mit Untertiteln im CineStar im Kapitol zu sehen.
1: Ja, schade, dass es nur diesen einen Termin gibt. Ich habe den Film bereits gesehen und möchte auch nochmal eine Empfehlung aussprechen. Wer Perfect Blue noch nicht kennt und vielleicht ein bisschen Vorbehalte hat, weil der Film ja jetzt auch schon aus den 90ern stammt, ich bin der Meinung, es ist einer der grandiosesten Anime-Filme, weil er noch so stark in der Realität verankert ist und weil er auch dieses Celebrity-Image sehr schön analysiert. Ich bin der Meinung, der Film war seiner Zeit schon fast ein bisschen voraus und kann dafür nochmal eine Empfehlung aussprechen. Und so lang ist der Film auch gar nicht. Und bei der Recherche ist mir gerade aufgefallen, dass ich vom Regisseur Paprika noch gar nicht kenne. Muss ich mir dann auch mal auf die Liste setzen. Perfect Blue in einer Sondervorstellung.
2: Mit Fridas Fall von Maria Brandle haben wir mal wieder einen schweizerischen Film am Start. Der wird im Niveau hier in der Frida 23 starten. Und da haben wir Frida Keller. Sie ist eine junge Näherin im schweizerischen St. Gallen und wird 1904 des Mordes an ihrem 5 Jahre alten Sohn beschuldigt. Der Fall zieht weite Kreise und bringt nicht nur Frida, sondern auch ihren Anwalt und den mit dem Fall betrauten Staatsanwalt an ihre Grenzen. Sie müssen nicht nur ihr Verständnis von Gerechtigkeit, Recht und Moral auf die Probe stellen, sondern auch ihre Position zur Rolle der Frau in der Gesellschaft hinterfragen. Vor Gericht steht letztlich ein ganzes System, in dem Frauen bisher immer am kürzeren Hebel saßen. Fridas Fall klingt auf jeden Fall sehr spannend und es gibt die Möglichkeit, am Dienstag, dem 26.05., das Ganze um 20 Uhr auch im Original mit Untertiteln zu sehen, also in Schweizerdeutsch, Schweizerisch?
1: Ja, Schweizerisch, genau, ja.
2: Ja, klingt auf jeden Fall spannend.
1: So, abschließend zu dieser Pfingstwoche gibt es noch Filme, die im CineStar zwar beworben wurden, die aber offiziell noch nicht so ganz eindeutig im Plan gelandet sind. Ich werde sie trotzdem erwähnen. Also, wenn alles klappt, kann man am 21.05. auch in Rostock den Film Vivaldi und ich von Damiano Micheletto schauen. Da geht es um ins Venedig des 18. Jahrhunderts. Da wächst die talentierte Violistin Cecilia in einem Heim für verwaiste Mädchen auf, das die dort lebenden Kinder in das Studium der Musik einführen möchte und dessen Orchester weltweit angesehen ist. Antonio Vivaldi, der neue Leiter des Orchesters, ermutigt sie, ihren eigenen Weg zu gehen, vorbei an den strengen gesellschaftlichen Regeln und mit der befreienden Kraft der Musik. Und dann kämpft sie um ihr Schicksal und alles so weiter. Und ein anderer Film, ebenfalls musikalisch, aber ganz doll in der Jetztzeit verortet, der dann vielleicht ab dem 21.05. hier in Rostock zu sehen sein wird. Es würde mich auf jeden Fall sehr, sehr, sehr, sehr freuen. Von David Lowery kommt der Film Mother Mary. Weniger religiös, aber eher poppig. Mother Mary, gespielt von Anne Hathaway, ist ein Megastar. Auf der Bühne eine glamouröse und unvergleichliche Erscheinung, doch hinter den Kulissen erschöpft und einsam. Überwältigt von ihrem mit Spannung erwarteten Bühnencomeback, sucht sie Zuflucht bei ihrer einstigen Freundin und Weggefährtin Sam, einer Modedesignerin, die den ikonischen Stil von Mother Mary zu Beginn ihrer Karriere geprägt hat. Beide Frauen haben sich seit vielen Jahren nicht mehr gesehen und der Bruch ihrer Freundschaft sitzt tief. In ihrer persönlichen Krise bittet Mary Sam um Hilfe. Sie soll ein Outfit für ihr bevorstehendes Comeback designen. Während das neue Kostüm entsteht, kommen alte Konflikte ans Licht. Lange Verschwiegenes wird offenbart und tief verborgene Wunden treten wieder an die Oberfläche. Während die Grenzen zwischen Gegenwart und schmerzlichen Erinnerungen verschwimmen, begeben sich die beiden Frauen auf eine emotionale Reise mit ungewissem Ausgang. Und ein weiterer Grund, warum ich sehr gespannt wäre, diesen Film dann irgendwann mal im Kino zu sehen, ist ein ganzer Soundtrack, ein ganzes Album von Anne Hathaway als Mother Mary, welches bereits schon auf digitalen Streaming-Plattformen zu erleben ist. Ist nämlich ganz nett, von Jack Antonoff mitproduziert. Wir hören hier den Eröffnungstrack Holy Spirit. Das ist Anne Hathaway aus dem Film Mother Mary. Take this darkness, bring us light.

0: Ja, das war Anne Hathaway mit Holy Spirit. Das klang auf jeden Fall schon sehr, sehr interessant. Macht mich noch neugieriger. Aber wir sind jetzt in Startwoche 4, nämlich ab dem 28.05.26 wird es geben Solo Mio von Dan Kinane und Charles Francis Kinane. Startet im Sinister Capitol und auch im Sinister Lytton Klein haben wir es gesehen. Und wen haben wir denn da? Kevin James, der spielt Matt. Der hat jahrelang gespart, um seiner Verlobten eine Traumhochzeit in Italien und eine unvergessliche Flitterwochen zu ermöglichen. Doch dann lässt seine Zukünftige ihn plötzlich allein vor dem Altar zurück. Mit gebrochenem Herzen bleibt Matt nichts anderes übrig, als die teuer gebuchte Reise allein anzutreten. Dabei trifft er auf die quirlige Italienerin Gia Nicole Grimaudot, deren Frohmut ihm neue Perspektiven eröffnet. Gemeinsam entdecken sie, wie das Leben und die Liebe unerwartete Wendung nehmen kann und das Glück oft dann entsteht, wenn man es nicht sucht. Solo Mio wird auch eine Cinelady haben, und zwar am 27.05. um 19.45 Uhr im Sinister Capitol. Ja.
1: Weiter geht's. Ende des Monats startet ein BAFTA-Gewinner, also ein Preissieger bei den britischen Oscars, nenne ich es jetzt mal. Und zwar nach dem wahren Leben. Verflucht normal von Kirk Jones startet ab dem 28.05. im Livu Metropol. John Davidson wächst in einer schottischen Kleinstadt Anfang der 80er auf und entwickelt mit 12 Jahren ausgeprägte Nerventicks. Was erst Jahre später als Tourette-Syndrom diagnostiziert wird, bestimmt fortan seinen Alltag. Weder im schulischen Umfeld noch im eigenen Zuhause gelten die unkontrollierten Bewegungen und spontanen Ausrufe als medizinische Symptome. Stattdessen reagiert man mit Spott oder Strafen. Rund 15 Jahre später lebt John noch immer bei seiner Mutter und kämpft mit den Nebenwirkungen starker Medikamente. Eine zufällige Begegnung mit seinem früheren Klassenkameraden Murray sowie dessen Mutter Dottie verändert seine Situation. Als Krankenschwester begegnet sie ihm mit Verständnis, nimmt ihn in ihre Familie auf und vermittelt ihm eine Anstellung als Assistent des Hausmeisters Tommy im örtlichen Gemeindezentrum. Zwischen den beiden entwickelt sich eine enge Freundschaft, durch die John schrittweise mehr Zuversicht gewinnt und beginnt, seinen eigenen Weg zu gehen. Ja, der Mensch, der, nachdem das verfilmt wurde, war sogar im Publikum bei den BAFTA Awards und konnte an manchen Stellen auch nicht leise bleiben. Gab es jedenfalls einen interessanten Internetclip. Der Film Verflucht normal gibt es ab dem 28.05. im Livu in der Metropol.
0: Außerdem im Livu, aber hier in der Frieda 23, startet auch Nachbeben von Zinini Elkington. Auf der überlasteten Schlaganfallstation eines Krankenhauses beginnt der Tag für die erfahrene Neurologin Alexandra wie so viele zuvor. Zu wenig Personal, zu viele Entscheidungen, ein ständiger Kampf gegen die Uhr. Alexandra arbeitet schnell, präzise, routiniert, eine Ärztin, die gelernt hat, im Ausnahmezustand zu funktionieren. Als der 18-jährige Oliver mit seiner Mutter die Station betritt, wirkt sein Zustand zunächst unspektakulär. Alexandra stuft seine Symptome als harmlos ein. Eine Kollegin äußert leise Zweifel, doch in der Hektik der Station verhallen Warnungen leicht. Oliver wird nach Hause geschickt, doch nur kurze Zeit später bricht er in der Station zusammen. Was darauf folgt, ist eine präzise beobachteter psychologischer Thriller. Eltern suchen Antworten, Kollegen rücken ab, Hierarchien beginnen zu wanken. Nachbeben von Zinini Elkington im Livu hier in der Frieda 23.
1: Ja, und dann gibt es noch einen Spannungsfilm, der uns ab Ende Mai im Sinister Lytton Klein erwartet. Und zwar ist der Film Passenger von André Øvredal. Ein junges Paar wird Zeuge eines grausamen Unfalls auf dem Highway. Sie verlassen den Unfallort, aber nicht allein. Eine dämonische Präsenz namens The Passenger verwandelt ihr Van-Life-Abenteuer in einen Albtraum, aus dem es keinen Ausweg zu geben scheint. Also nochmal ein Gruselfilm am Ende des Monats, ab dem 28.05. voraussichtlich im Sinister Lytton Klein. The Passenger oder einfach nur Passenger.
2: Schon im neuen Monat, aber noch vor der nächsten Sendung. Spaceballs kommt in der Reihe Best of Cinema. Am Dienstag, den 2. Juni im Sinister in Lytton Klein gibt es die Sci-Fi-Parodie zu sehen. Die Herrscher des Planeten Spaceball haben die wertvolle Atmosphäre um ihren Stern auf idiotische Weise vergeudet. Nun schmieden sie einen Geheimplan, um die Atemluft von ihren friedlichen Nachbarn des Planeten Druidia abzusaugen. Der listige Präsident Scroob erteilt dem Flaggschiff seiner Raumflotte unter dem Kommando von Lord Helmchen den Befehl, die verwöhnte Prinzessin Vespa von Druidia zu entführen. Allerdings hat er weder mit dem Weltraumdraufgänger Lone Star gerechnet, noch mit dessen Co-Pilot Valdi, dem Möter, halb Mensch, halb Köter. Ebenso wenig wie mit der Ehrendruidin Dottie oder gar der Geheimmacht des Safts. Spaceballs, kurz vor dem 100. Geburtstag von Regisseur Mel Brooks, der wird Ende Juni 100 Jahre alt, gibt es ihn auf der großen Leinwand zu sehen. Da darf man dann mal neu entdecken oder erstmal sehen, wie die Wüste durchkämpft wird, ob das eigentlich Marmelade auf dem Radar ist oder ob hier wirklich alle Arschlöcher sind. Spaceballs, am Dienstag, 2. Juni in der Reihe Best of Cinema im Sinister in Lüttenklein zu sehen.
1: Ja, das ist ein guter Abschluss für diesen Monat, zumindest im Bereich Vorschaufilmchen, also kommende Filme, die in den Kinos anlaufen werden. Ich muss ja gestehen, ich hätte es ja wahnsinnig toll gefunden, eine OMU-Vorstellung von Spaceballs erleben zu können und zu einem vielleicht besseren Termin. Also vielleicht nochmal Wink Wink Wunschmail ans Livu schicken oder so. Manchmal passieren ja Dinge und Wunder. Jetzt allerdings hier ganz unwunderlich in dem Kreise der kleinen Redaktion die große Frage vor Freude. Der Kinomonat Mai hat gestartet. Auf welche Filme freuen wir uns am meisten? Grit?
0: Also auf jeden Fall auf Spaceballs. Ich werde hingehen. Aber es gibt natürlich auch andere Filme. Ich habe es ja schon mal durchblicken lassen. Ich freue mich auf Nürnberg, auch wenn ich ein bisschen Angst vor Russell Crowe und seinen Akzenten habe. Glenkill sieht herrlich aus. Ich lese gerade das Buch.
1: Ich wollte gerade sagen, hast du das Buch schon gelesen?
0: Ich bin gerade dabei, das zu lesen. Ich bin gespannt. Und dann auch Mother Mary hat mich sehr gecatcht von der Story.
1: Alles klar. Was sagt unser Kollege Max?
2: Ich freue mich jetzt im Wonnemonat auf die Neustarts. Verflucht normal, auf Nachbeben und auch auf den Schafskrimi auf Glenkill. Mal gucken, was da so bei rauskommt und ob ich die auch vielleicht endlich mal wieder schaffe, im Kino zu gucken.
1: Ja, dann hau ich jetzt noch mal ein paar raus. Ja, bei Mother Mary, auf den ich mich tatsächlich am meisten freuen würde, ist ja ein großes, großes Fragezeichen, ob er denn überhaupt in Mai im Rostock starten wird. Deswegen schiebe ich dann noch stattdessen noch mal Glenkill mit ins Rennen. Damit sind wir alle drei ziemlich scharf auf den Schafskrimi. Und ansonsten, ja, ich bin tatsächlich noch nicht ganz vergrault worden in der fernen Galaxis, soll heißen Star Wars, The Mandalorian und Grogu. Ich bin tatsächlich interessiert, wie der Film wird, auch wenn ich das 3D wahrscheinlich jetzt schon ablehnen möchte. Und ich mag auch immer einen Film, wo es um Freundschaft geht oder ungewöhnliche Begegnungen. Deswegen freue ich mich auch sehr auf den Film, den man ab heute schon sehen kann, nämlich Der Frosch und das Wasser hier im Livu in der Frieda 23. Also da hoffe ich mir, dass ich ein Terminchen da sich da einrichten lässt. Das war es erstmal im Bereich die kommenden Filme. Hier im Kinokonzentrat geht es gleich weiter mit Heimkino-Tipps und Obacht, ihr könnt oder wir würden da gerne eine Blu-ray vermitteln. Was genau? Es war ein Film, der durchaus hoch im Kurs war in den letzten Monaten hier in deutschen Kinos. Und ja, vielleicht als kleinen Hinweis, Regisseur war Sam Raimi. Dazu gleich mehr. Jetzt erstmal ein Song, der aus der Vergangenheit wieder durch Social Media hochgespielt wurde. Hier ist für euch Milky und Just the Way You Are.

0: Die Heimkino-News im Mai, genau, ein neuer Monat mit Veröffentlichungen auf dem im Bereich Blu-ray und natürlich UHD. So zum Beispiel seit schon einiger Zeit der Film The Housemaid, wenn sie wüsste, erscheint bei Leonine und das Werk gibt es auch als 4K Steelbook. Ja, Grit, erzähl mal, worum es daran geht.
1: Ja, frisch aus dem Gefängnis entlassen sind Millies Hoffnungen auf eine neue Anstellung eher gering. Umso erstaunter ist sie, als sie von Nina die Zusage bekommt, für sie, ihren Mann Andrew und die kleine Cecilia als Haushaltshilfe arbeiten zu dürfen. Doch schnell wird der Traumjob zur Belastungsprobe. Als ihre Arbeitgeberin Millie Aufträge erteilt, von denen sie später nichts mehr gewusst haben will und die beiden fortwährend aneinander geraten. Lediglich in Andrew findet sie einen freundlichen Menschen, dessen Charme sie eines Abends in Ninas Abwesenheit erliegt. Als Nina die Affäre entdeckt, steht Andrew zu Millie und setzt seine Frau schließlich vor die Tür. Doch damit beginnt sich der Plan, den Nina schon seit langer Zeit pflegte, Gestalt anzunehmen, der Millie geradewegs in einen Albtraum befördert.
0: Ja, der Film war überaus erfolgreich. Ich glaube, ja. Wir beide haben den ja auch gesehen.
1: Ja, ja.
0: Ja, ist eine Literaturverfilmung. Fortsetzungen in Literaturform gibt es auf jeden Fall schon. Und die Frage, wann da eine Fortsetzung kommt, ist wahrscheinlich nur eine Frage der Zeit. Ja, ist auf jeden Fall ein, ja, so ein bisschen Drama, ein bisschen steamy, ein bisschen, auf jeden Fall gut gespielt, würde ich sagen. Und es
1: ja,
0: wird
1: Amanda
0: auch,
1: Seyfried war klasse.
0: Ja, und teilweise auch ein bisschen, also,
1: ja.
0: Genau, es gibt ein paar Irrstellen. Ja, ne, also wie gewollt, ab dem, aktuell schon im Heimkinobereich bei Leonine erschienen, The Housemaid, wenn sie wüsste. Ja, und wenn alles klappt, gibt es da vielleicht auch nochmal ein kleines Nachspiel hier im Rahmen der Kinosendung, können wir jetzt so noch nicht sagen. Was wir allerdings sagen können ist, ja, ab dem 8.5. im Bereich Heimvideo gibt es vom Herausgeber Disney im Vertrieb von Leonine eine Blu-ray oder auch in 4K-Formaten Send Help, den aktuellen Film von Sam Raimi. Darin geht es um die ehrgeizige Linda, gespielt von Rachel McAdams, und ihren arroganten Chef Bradley, gespielt von Dylan O'Brien. Die beiden hassen sich mit voller Inbrunst. Um die immer wieder aufblühenden Streitigkeiten im Büro Einhalt zu gebieten, wird die gesamte Firma zu einer Teambuilding-Maßnahme ausgeflogen. Ja, nur so ganz weit fliegen tun sie dann doch nicht, denn das Flugzeug stürzt ab. Nur Linda und Bradley überleben die Katastrophe. Auf einer einsamen Insel stranden sie und dort sind sie gezwungen, ihre Streitigkeiten beizulegen und gewissermaßen zusammenzuarbeiten. Denn nicht nur deuten nächtliche Geräusche und ein scheinbar verlassenes Camp auf die Präsenz eines allzu monströsen Widersachers hin, noch dazu entdecken die beiden Hinweise darauf, dass der Absturz der Maschine keine Verkettung unglücklicher Umstände war, sondern vielleicht absichtlich herbeigeführt wurde. Send Help, ja, das neue Werk von Sam Raimi, dem Regisseur, der auch schon The Evil Dead und Drag Me to Hell gemacht hat, geht ganz schön, ja, eigenwillige Wege, soll heißen. Da geht's ganz schön selbstironisch und auch ein bisschen eklig vonstatten. Ich habe den Film damals im Kino gesehen. Ja, ist auf jeden Fall nichts für jedermann. Ist jetzt nicht so dieses klassische Rom-Com-Drama, sondern hier wird's wirklich richtig nasty und es spritzt hin und wieder auch mal. Send Help, wie gesagt, ab dem 8.5. im Bereich Blu-ray. Und wir haben eine Blu-ray-Scheibe, die gerne vermittelt werden möchte. Soll heißen, wenn ihr euch diesen Spaß gönnen wollt oder vielleicht Freunde kennt, die sich über einen solchen Abenteuerfilm freuen würden, dann schreibt eine E-Mail an kino@loro.de mit dem Betreff Send Help. Und dann schauen wir weiter. Send Help ab aktuell für 8.5. im Heimkinobereich. Springen wir im Release-Kalender eine Woche nach vorne, ab dem 14. Und da gibt es einen Film, der bei mir ja ganz weit oben auf der besten Liste des Jahres steht, jedenfalls was Kinoerlebnisse angeht. Wuthering Heights, die Neufassung von Emerald Fennell oder auch mit Untertitel Sturmhöhe, erscheint dann nämlich bei Warner Home Video im Vertrieb der Play-On Pictures und präsentiert ja, Jacob Elordi und jetzt komme ich nicht mehr auf ihren Namen, Margot Robbie als Pärchen mit Verzweiflung. 14.05. erscheint Wuthering Heights und einen Tag später ein Film, den ich Anfang des Jahres geschaut habe und der eine unerwartete Fortsetzung ist, die es nicht nach Literaturvorlage gibt, nämlich der Medicus 2 erscheint dann bei Konstantin und Highlight Communications im Vertrieb der Leonine. Wieder mit dem Originalschauspieler aus dem ersten Medicus, der ja zu Ostern im Fernsehen lief. Also ich muss sagen, der Medicus 2 Ich fand den Film ziemlich gut. Also für historisches Drama mit so ein bisschen Herz, sag ich mal, kann man sich das gerne mal geben.
2: Am 21. Mai soll bei Filmjuwelen im Vertrieb von Alive ein Klassiker des sowjetischen Films erscheinen. Russland und Lyudmila aus dem Jahre 1972 von Alexander Ptuschko. Der hat unter anderem auch noch den Film Ilja Muromets gemacht, ein Experte für groß angelegte Abenteuerfilme. Das hier ist sein letzter Spielfilm gewesen. Und mitten in der Hochzeitsfeier von Prinz Ruslan und der schönen Lyudmila entführt der heimtückische, zauberkundige Zwerg Tschernomor die Braut. Lyudmilas Vater, Fürst Wladimir von Kiew, ruft die Recken seines Landes zu Hilfe. Aber nur Ruslan kann alle Gefahren überwinden und Tschernomors magische Hinterlist beenden. Ja, ein Film aus 1972, Ruslan und Lyudmila ab dem 21. Mai. Ich kenne ihn auch noch nicht, 2,5 Stunden lang. Ich bin durchaus gespannt, was das wird.
0: Ja, bleiben wir beim 21.05. als Erscheinungsdatum. Da gibt es unter anderem ein schönes Drama namens Silent Friend. Das erscheint bei Pandora Film im Vertrieb der Alive AG. Da gab es ja hier im Livo sogar die Sonderveranstaltung mit einem der Hauptdarsteller, nämlich Enzo Brumm. Ein sehr ruhig inszeniertes Drama, inszeniert auf drei Zeitebenen. Unter anderem wird, ich sag mal so, ein Baum oder die Pflanzenwelt wird analysiert, wie sehr... Wie kommunizieren Pflanzen? Wie lässt sich vielleicht mit Pflanzen kommunizieren? Dazu dann noch so ein bisschen Drama. Und ich fand den Film durchaus gelungen. Es ist ein besonderer Film. Es ist jetzt nicht für jedermann. Aber Silent Friend durchaus eine Empfehlung wert. Ab dem 21.05. wie gesagt auf Blu-ray. Und dann kommen wir noch zu einem Film aus der Abteilung Meine besten Liste des Jahres. Ich hatte nämlich sehr viel Spaß im Kino bei dem Film. Ab 21.05. erscheint von Studiokanal im Vertrieb der Play-On Pictures der Film Cold Storage. Unter anderem auch in einem 4K-Format, wer es dann mögt. Das ist so ein Spannungsfilm nach einem Bestseller vom Autor, der auch das Drehbuch zu Jurassic Park inszeniert hat. Es geht quasi um einen Ausbruch, oder die Verhinderung eines Ausbruchs. Da kann nämlich dann so ein Virus ganz schön ordentlich mutieren und lässt dann Tiere wie Zombies aussehen. Also sehr spaßig, mit einer tollen Cast. Ja, unter anderem... Liam Neeson kann man sich gerne mal anschauen ab dem 21.05. im Heimkinobereich.
2: Ende Mai, am 28. um genau zu sein, veröffentlicht Play-On Pictures zwei Filme von Park Chan-wook. Zum einen seinen aktuellen Film No Other Choice, der erscheint auf DVD, auf Blu-ray sowie im Mediabook auf UHD und Blu-ray. Und war ja ein durchaus spannendes Filmchen, das sich darum dreht, wie man damit umgeht, wenn der eigene Job den Kürzungsmaßnahmen zum Opfer fällt. Und parallel zu eben diesem neuen Film von Park Chan-wook erscheint einer seiner, wie ich finde, besten Filme. Er hat ja unter anderem auch noch Oldboy gemacht, allgemein die Rache-Trilogie, Die Frau im Nebel etc. pp. Und diesmal erscheint JSA, Joint Security Area, der erscheint ebenfalls im Mediabook auf UHD, zu gut zum Blu-ray und jede Menge Extras für mich. Wie gesagt, einer seiner besten Filme, die er überhaupt gedreht hat. Der kriegt mich immer wieder und ich habe in diesem Fall auch schon vorbestellt. Also 28. Mai, zwei Filme von Park Chan-wook sind dann im Handel erhältlich, nämlich einmal JSA, Joint Security Area, sowie sein aktueller Film No Other Choice.
0: Ja, und in der gleichen Woche, einen Tag später, könnt ihr, wenn ihr denn mögt, Dust Bunny auf Blu-ray euch zulegen. Erscheint bei DCM im Vertrieb von Leonin. Das ist der Film mit Mads Mikkelsen, wo es um, ich sag mal, das böse Monster unter einem Kinderbett geht. Eine Mischung aus Spannungsfilm und so ein bisschen skurrile, ja, trockene Komödie, aber doch eher so Spannungsfilm. Wird auch ein bisschen, ja, heftig, sage ich mal, gruselig, sagen wir es mal so. Ebenfalls ab dem 29.05. ein Film, der für einige, der eigentlich... der hätte Oscar-Gewinner werden sollen, nämlich Marty Supreme mit Timothy Chalamet in der Hauptrolle. Den könnt ihr unter anderem auch in einer 4K-Version schauen, bekommen auf Blu-ray ab dem 29.05. bei Tobis Home Entertainment und im Vertrieb von Leonine. Und dann noch ein Spezialtipp für handgezeichnete, besondere Animationsfilme. Dokusei, verliebt in meinen Mitschüler, ein Film von 2016, ein japanischer Anime-Film, der das erste Mal auf Deutsch kommt. also in einer exklusiv erstellten deutschen Synchronfassung und nur als limitierte Edition mit Begleitbuch bei Polyband im Vertrieb von WV Medien GmbH erscheint. Ein hochgelobter Boys Love Anime, der mit einer poetischen Erzählweise, einzigartigen Bildern im Aquarell-Art-Style und sympathischen Charakteren aufwartet. Mehr möchte ich dazu nicht sagen. Könnt ihr euch gerne, wie soll ich mal, online nochmal informieren. Verliebt in meinen Mitschüler erscheint dann nämlich exklusiv ab dem 29.05. auf Deutsch. Ob nun auf Deutsch oder auf Englisch, es gibt noch einen Streaming-Tipp, den ich euch nachreichen möchte. Der ist vor wenigen Tagen auf Netflix erschienen. Und zwar der Animationsfilm Swept von Nathan Greeno. Das ist der Regisseur, der unter anderem auch Tangled frisch verföhnt inszeniert hat. Also damals ein Disney-Film. Jetzt ist er quasi zum Konkurrenzstudio Skydance Animation gewechselt und hat unter anderem in seiner Voice-Cast Michael B. Jordan, frischer Oscar-Gewinner, Juno Temple und Tracy Morgan. Und in Swept geht es um farbenfrohe Fantasiewesen, die so ein bisschen, ja, die sehr Fragen, die aussehen wie aus einem Märchenbuch. Ein winziger Waldbewohner und ein majestätischer Vogel tauschen plötzlich die Körper und müssen gemeinsam das wildeste Abenteuer ihres Lebens überstehen. Es klingt natürlich wie eine Kopie vom aktuellen Pixar-Film Hoppers, wo es ja auch um Körpertausch geht oder so. Aber ich sage euch, so sehr mich Hoppers genervt hat wegen seiner Einfältigkeit und eindimensionalen Charakterentwicklung, würde ich sagen, ist Swapped eigentlich ein Film, der hätte einen Kinostart verdient. Das macht mich echt traurig, weil der Film sieht echt zuckersüß aus, so schön bunt, ist spannend, hat auch einen schönen, also die Geschichte ist nicht so geradlinig, wie man sie sich vorstellt, hat einen schönen Pacing. Das sind 90 Minuten, richtig schöne Animationsabenteuerwelt in einer ganz märchenhaften Wald- und Inselwelt mit Tieren, die so Blätter haben oder teilweise brennen. Also lasst euch da gerne überraschen. Ich kann ihn auf jeden Fall empfehlen. Es ist jetzt nicht der große Wurf, aber im Bereich Animationsfilme, ich sag mal, Goat war nicht so toll, der Super Mario Film war nicht so toll. Also ich habe so viele nicht so tolle Filme gesehen und dagegen ist Swapped eigentlich eine schöne Ausnahme. Aktuell zu sehen auf Netflix, ein Streaming-Tipp von mir. Ja, musikalisch geht's jetzt hier auch weiter mit Musik und dann sind wir hier zurück im Kinogespräch. Dann gibt's jede Menge Reviews. Ihr hört das Kinokonzentrat im Mai. 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

0: zurück im Kinokonzentrat und natürlich gibt es jetzt ein paar Reviews und ich mache mal den Anfang mit Filmen, die ich ja zu Beginn der Sendung durchaus lobend erwähnen wollte, die ihr jetzt aktuell leider nicht mehr schauen könnt, weil sie ja nur eine limitierte Zeit hier im LIVO-Kino zu sehen waren. Und der Anfang macht mal einen Film aus dem Bereich Frankreich, Spanien, Belgien, Marokko und auch ein bisschen Deutschland hat damit gewirkt. Und zwar Kalle Malaga, ein Zuhause in Tangier. Ja, da geht es um Maria, die ist 79, tief verwurzelt im spanischen Viertel von Tanger in Marokko. Ihre Wohnung in dieser Straße, so heißt diese Kalle Malaga, voller Erinnerungen und antiker Schätze, ist ihr ganzer Stolz. Vom Balkon aus beobachtet sie das bunte Treiben der Stadt, ruhig zufrieden in ihrer eigenen Welt. Doch dann kommt Tochter Clara in die Wohnung und sie will sie verkaufen, die Wohnung. Und dann gerät alles ins Wanken. Statt ins Seniorenheim zu ziehen, stellt sich Maria quer. Mit Witz, List und Herz kämpft sie um ihr Zuhause. Überraschend findet sie dabei neue Nähe, Lebenslust und ja, vielleicht sogar noch mehr. Das alles ist ein unfassbar drolliger Film, der sich überhaupt nicht langweilig anfühlt, der so einen schönen Sommervibe und naja, es geht ja halt so um südliche Gegenden. Ich muss ja dazu sagen, von diesem Land kenne ich ja so gut wie gar nichts. Ich fand es überhaupt sehr interessant zu erfahren, dass es in dieser marokkanischen Stadt so eine Art spanische Enklave gibt. Also Leute, die aus Spanien dann einfach mal ausgewandert sind und sich da ein ganzes Leben aufgebaut haben. Ja, und ihre Kinder gehen dann teilweise natürlich zurück und ja, dann gibt's halt so Generationskonflikte. Ich fand's auch sehr schön, wie, also mit was für einem Witz und Gespür die Hauptdarstellerin oder die Hauptfigur da ihren Weg bahnt. Deswegen kann ich euch empfehlen, wenn er dann im Heimkinobereich landet, Kalle Malaga, ein Zuhause in Tanger, ein sehr drolliger Film. Ansonsten ebenfalls total überraschend für mich, Moment, ich muss da kurz hier ein Trennungselement abspielen, ein überraschend starker deutscher Film, hätte ich so nicht gedacht, aus dem Vertrieb Port-au-Prince, Als wäre es leicht von Milan Skrobanek. Worum geht's? Kathi ist gehörlos, Florian ist blind, doch als sie sich begegnen, entsteht eine Sprache jenseits von Worten und Blicken. Eine Sprache der Nähe. Nicht das Schweigen oder die Dunkelheit stehen zwischen ihnen, sondern die Mühe, einander wirklich zu begreifen. Und den Mut, immer wieder allem Stand zu halten. Eine intensive Reise voller Höhen und Tiefen wird da so dargestellt. Und ich muss schon sagen, also der Film ist überraschend nuanciert für ein deutsches Drama, Schrägstrich. Er ist auch wirklich lustig an manchen Stellen. Natürlich auch ein bisschen mit der Tragik oder... Aber er ist auf jeden Fall respektvoll, was die Menschen mit den Einschränkungen angeht. Also ich war hin und weg und kann wirklich empfehlen, es ist ein eine Liebesgeschichte, Als wäre es leicht, wenn der dann im Heimkino oder auf Streaming-Plattformen beziehungsweise in der Mediathek landet, werde ich euch dann hoffentlich im Rahmen der Kinosendung informieren können. Ja, dann kommen wir mal zu einem Film, den man unter anderem noch sehen kann und der in meiner Filmfreunde-Bubble durchaus heiß diskutiert wurde, nämlich der aktuelle Berlinale-Gewinner. Sandra Hüller hat ja den Silbernen Bär für ihr Schauspiel gewonnen, in der Hauptrolle als Rose im Film Rose. Worum geht es? Der Film spielt im 17. Jahrhundert zu Zeiten des Dreißigjährigen Krieges, wo ein Mann... der quasi so ein Land behauptet, in Anspruch zu nehmen, ja, dann so mit Gesindel ankommt und ein bisschen dubios angeguckt wird und dann meint der eine noch so, ja, willst du nicht meine Tochter heiraten und so. Na, worauf geht's hinaus? Ist eigentlich jetzt kein großes Geheimnis. Wenn Sandra Hüller die Hauptrolle spielt und ich hier von einem Mann rede, geht es ja um eine gewisse Art von... Versteckspiel soll heißen, sie gibt sich als Mann aus, um unter anderem natürlich in dieser Gesellschaft freier leben zu können. Und ja, ob das alles so reibungslos abläuft, das könnt ihr noch aktuell im LIVO schauen, nämlich im Metropol. 90 Minuten, ein durchaus intensives Drama. Der Film ist in Schwarz-Weiß gehalten und schon allein das hat ja einen ganz krassen Look und brilliert durch die Darstellerleistung. Jeder, mit dem ich über diesen Film gesprochen habe, meinte, Mensch, schauspielerisch ist das ganz großes Kino. Es gibt kritische Stimmen, die, was die akkurat, also ist der Film historisch akkurat? Kann man jetzt natürlich drüber streiten, weil es gibt ja durchaus historische Persönlichkeiten, die im fremden Gewand einen, also ich möchte es eigentlich nicht Hochstapler nennen, weil ne, es geht natürlich, heute haben wir einen ganz anderen Wissensstand dazu, aber damals ging es in die Richtung Hochstapelei, es war Gesetzesbruch. Du kannst, also damals durfte eine Frau nicht als Mann leben und schon gar nicht dann auch noch in einer fast schon nicht mehr christlichen Ehe. Also da gibt es viel Tütata und das Drama nimmt natürlich seinen Lauf, aber der Film ist für die Leute, die auch mal anspruchsvolles Kino haben wollen, ja, ist auf jeden Fall ein schönes Brett. Ich kann mir nicht vorstellen, dass man enttäuscht nach dem Film ist, weil dazu wird zu gut gespielt und der Film überstrapaziert es jetzt auch nicht mit der Dramatik. Es gibt ja Filme, die kommen nicht zum Punkt. Der wiederum schon. Deswegen Empfehlung für Rose. Könnt ihr noch im Livu schauen. Ja, Grit, wie groß war denn, oder wie groß wäre denn dein Interesse, ein Biopic zu Michael Jackson zu gucken?
1: Eher gering. Erstens, ich bin kein Michael Jackson-Fan gewesen. Ich habe mir gerne die Lieder angehört, das war's dann aber auch. Mhm. Zweitens, der Trailer war so.
0: Ja.
1: Es bezieht sich auf ein Musical. Ich bin auch kein Musical-Fan. Mhm.
0: Echt nicht?
1: Nee.
0: Okay, gut.
1: Noch nie gewesen.
0: Aber den Film Mamma Mia mochtest du doch.
1: Ja, das war aber.
0: Das ist eine Ausnahme, okay.
1: Weil es aber Songs waren.
0: Okay, gut.
1: Aber es war was anderes als Michael Jackson.
0: So, Stichwort, du hast es schon angesprochen. Der Trailer sah so aus. Ja. Und der ganze Film sieht so aus. Also so im Sinne von so weich gezeichnet mit ordentlich vielen CGI-Hintergründen, um nochmal so diese alte Zeit darzustellen. Was ich dem Film an, also ich habe Michael geschaut, es geht um den Film, der ist ja aktuell auf Platz 2 der Charts und weltweit sehr erfolgreich. Mit anderen Worten, ja, kurzes Stirnrunzeln bei mir, es darf mit einer Fortsetzung gerechnet werden. Mhm. Wobei, sehr interessant, wie sie dann diese ganzen Anschuldigungen. Ich kann dazu nur sagen, ich fand den Film überraschend langweilig. Bei diesem Film habe ich auf die Uhr geguckt, weil ich so dachte, oh Leute, wann kommen wir hier mal zum Punkt? Der Film wirkt auch schlecht strukturiert, weil er nicht so wirklich einen runden Bogen erzählt. Man könnte sagen, ah, was war doch seine Anfangszeit, wie er so als Solokünstler durchstartete und wie er es dann zum Bruch mit dem Vater kam. Ich kann nur sagen, filmisch fand ich ihn geht so und auch nur gerade geht so, weil einerseits Coleman Domingo als Vater sehr schön gespielt hat und weil halt die Songs tatsächlich schon mal, also es gibt so Songs, die werden ja komplett nahezu ausgespielt, da denke ich so, okay, das überbrückt jetzt nochmal so 3-4 Minuten, aber summiert, denke ich dann so, boah, Leute, ich finde, es ist ein schwacher Biopic und wenn es jetzt um mein Verhältnis zum Künstler geht, ich sag's mal so, man kann es aktuell nicht mehr so ohne weiteres schauen, aber es gibt eine zweiteilige Doku auf Netflix, die wird ja nach 10 Jahren, die wird irgendwann wieder freigegeben werden und zwar heißt die Leaving Neverland. Also wer danach kein angeknackstes Verhältnis zu Michael Jackson hat, also gut Glück. Also, oh, was in dieser Doku erzählt wurde, das hat mich ja so fertig gemacht, das ist ja unglaublich. Oh Leute, also wie ich will dann, es gibt eine aktuelle Doku in der ZDF-Mediathek, vierteilig, die greift Aspekte aus dieser Leaving Neverland Doku raus. Also schaut, genau, ihr müsst gar nicht ins Kino, also generell, ich würde sagen, diesem Scheißwerk, also es ist wirklich nicht gut gelungen, 200 Millionen, er hat ja dieses Geld haben sie ja eingespielt, soll heißen, gebt dafür kein Geld aus, wartet bis er irgendwann im Fernsehen läuft, wird ja früher oder später so sein, guckt euch lieber in der ZDF-Mediathek die Michael Jackson Doku an, das ist erstens Bildungsauftrag und zweitens, ihr werdet danach ein anderes Gefühl haben, was Michael Jackson angeht. Also, ja. Und dann kann man ja immer noch überlegen, ob man dann so ohne weiteres einen von seinen Songs spielen möchte oder so. Das sei es gewesen sein zu Michael. Also, ich finde den Film nicht so wirklich gut. Ich habe mich gelangweilt. Und der Film sieht auch nicht wirklich schön aus. Er sieht wirklich hässlich aus. Also, der Film, nicht der Darsteller, sondern diese Filter.
1: Aber kann es sein, dass es ein generelles Problem ist in der aktuellen Zeit? Ich finde, dass viele Filme nicht mehr gut aussehen. Also gerade durch die CGI.
0: Ja, ich würde sagen, es kommt immer noch sehr, sehr, sehr stark drauf an.
1: Wer es macht?
0: genau wer es macht und mit welchem Budget man rangeht, weil beispielsweise kleine Produktionen können sich gar nicht so einen überkandidelten Filterlook erlauben.
1: Ja, und deswegen ist es manchmal besser.
0: Ja, genau. Ne? Also hier haben wir halt so ein wirklich so ein Hochglanz-Schnulli, aber wir kommen gleich zum anderen Hochglanz-Schnulli, kommen wir jetzt erstmal zu einem anderen Film. Nämlich das Drama nochmal auf Anfang. Oh, noch ja. Zu sehen in Sinister Lüttenkain. Hast du ihn gesehen? Nee.
1: Nein, aber ich bin gespannt auf deine Meinung.
0: Ich kann nur sagen, also es wird ja ein großes Geheimnis, was ist denn nun das Drama? Und es fängt auch total easygoing an. Wobei ich muss tatsächlich gestehen, das ist so ein Film, wo ich, es geht ja um ein Pärchen, Zendaya, Robert Pattinson. Und sie werden nicht optimal dargestellt. Soll heißen, du wirst danach nicht sagen, boah, der eine war ein Engel, der andere war nicht so oder was auch immer. Soll heißen, die haben alle ihre kleinen Macken.
1: Aber und ist ja eigentlich cool.
0: Was, genau. Und ich wollte nur sagen, der Film hat schon ganz schön krassen Eskalationsdrive. Also es ist wie so eine Spirale. Es fängt ganz easygoing an. Ein Pärchen lernt sich kennen und es soll dann irgendwann zu einer Hochzeitsvorbereitung kommen. Ganz easygoing. Und schon beim Kennenlernen dachte ich so, irgendwie gefällt mir das nicht. Also fand ich da schon wie Robert Pattinson sie kennenlernt, fand ich schon irgendwie, na egal. Und sowas muss ja dann quasi bei der Hochzeit noch erzählt werden und was auch immer. Und dann kommt es ja zu diesem großen Geheimnis, was ich jetzt natürlich nicht offenbaren möchte hier on air. Aber das ist ein ganz schöner Dealbreaker. Aber ich muss gestehen, mir ist es so ein bisschen, mir kam es teilweise übertrieben vor. Also nicht das Geheimnis, das ist schon hart genug. Aber wie das dann im Rahmen dieser Wohlstandsgesellschaft in Amerika eskalierte. Ich glaube, der Film wäre viel schöner gewesen, wenn die nicht so wohlständig gelebt hätten oder so, wenn das ein bisschen geerdet wäre. Und also der Film ist auf jeden Fall sehenswert. Er ist auf jeden Fall sehenswert. Er lässt ordentlich zum Nachdenken einladen. Und wir haben hier Zendaya und Robert Pattinson in Hochform. Also jeder, der Zweifel hat, ob Zendaya gut schauspielern kann oder ob Robert Pattinson gut schauspielern kann. Ich war ja schon davor überzeugt von den beiden in anderen Filmen. Und hier wird es nochmal gezeigt, dass die wirklich gut schauspielern können. Und dadurch trägt sich das Ganze ein bisschen. Es wird mir teilweise echt zu übertrieben. Und als ich im Kino war, echt so im Publikum so Reaktionen. Und wie, oh nein, nicht auch noch das. Ja, sowas kommt, also, puh. Also danach, ich will nicht sagen, ist die Stimmung im Eimer, aber ich bin gespannt, weil, wenn du ihn gesehen hast oder so, wie du das Ende aufnimmst, weil es ist auf jeden Fall spannend. Weil, okay. Weil du weißt ja nicht, was noch kommt. Du denkst dann immer so, oh nein, auch noch das. Und oh nein, und wo soll das, du sitzt dann da und denkst so, wie soll dieser Film aufhören? Und das weißt du nicht. Du siehst, und dadurch wird ein Film spannend, weil du kannst es nicht so, ganz klar, so wird's enden oder so. Ja. Gut, das Drama. Kommen wir jetzt zum aktuellen Platz 1 Film. Ach nee, ja.
1: Nein, du hast noch Les Miserables.
0: Les Miserables, die Geschichte von Jean-Paul Jeanne, ja, von Eric Besnard. Ja, also ich muss gestehen, der Film ist okay. Also man muss Interesse dabei haben. Ich fand, der Film um die Geschichte dieses dubiosen Menschen ist so eine Art Kammerspiel. Es ist sehr klein gehalten, dieses Drama. Es sieht aber hübsch aus und hat durchaus nette Darsteller. Aber so ganz richtig doll abgeholt hat mich der Film nicht. Er ist teilweise ein bisschen arg dröge, unnötig dröge. Aber wer Lust, Interesse an dieser Geschichte hat von Jean Valjean, wie er zu seinen Überzeugungen, da geht es ja darum, er ist frisch entlassen und wird überall vertrieben und dann nimmt ihn ein netter Priester auf. Aber dann, ja, will er ihn beklauen. Also das ist ein bisschen. Ich hätte mir gerne ein bisschen offener gewünscht, der Film. Der war mir zu sehr Kammerspiel. Das hat mich so ein bisschen eingeschränkt. Aber er ist okay. Der Film ist nicht schlecht. Wenn man sich darauf einlässt, ist das eigentlich ein ganz okayer Film. Oh je. Kommen wir jetzt zum aktuellen Platz 1 Film. Der Teufel trägt Prada 2. Ein Film, von dem wir dachten, sollte er kommen. Also ich habe ja mir den ersten nochmal angeguckt und den nochmal einen Ticken höher bewertet. Soll heißen, habe mir so gedacht, oh, der Film ist so großartig. Der hat so viele Stellen. Also selbst wenn ich schon alles kenne und ich kann ja schon fast mitspielen und denke dann mal so, on point. Die Schnittarbeit, das Pacing, wie die Charaktere aufeinandertreffen, diese bitchy kleinen Kommentare. Ne? Wer ist diese traurige Person, die da in der Tür steht oder so. Oh mein Gott, das ist großartig, das ist absolut großartig. Also, ja, und dann guckt man sich den zweiten Film an und denkt so, der erste war irgendwie besser. Also, wobei es tatsächlich Kritiker gibt, also ich informiere mich ja immer so ein bisschen, wie wird so ein Film aufgenommen. Es gibt tatsächlich Kritiker, die den zweiten besser finden, was ich ehrlich gesagt nicht so ganz verstehen kann. Weil der zweite Film hat das Problemchen, dass wir, im ersten Film ist ganz eindeutig, wir sind auf der Seite von Andrea, Anne Hathaway, die in diese Modewelt reinkommt. Das heißt, wir sehen immer durch ihre Augen und denken immer nur, was ist das denn alles? In diesem zweiten Film haben wir nicht mehr diese Fokusperson. Soll heißen, wir sind teilweise in Szenen, wo Andrea gar nicht drin vorkommt und dann auf einmal irgendwie zwei Milliardäre miteinander sprechen. Also im neuen Film, der will irgendwie sehr viel und verliert so ein bisschen, also er zerfasert so ein bisschen. Es fehlt diese Konzentration auf die eine Geschichte, die erzählt werden will, sondern er springt dann manchmal unnötig. Und das finde ich ein bisschen traurig. Der Film springt mir zu sehr. Und nächster Punkt, ich finde ihn tatsächlich einen Ticken zu lang. Der hätte nicht die 2-Stunden-Marke knacken sollen. Also wirklich, das finde ich, tut dem Film nicht so gut. Ich meine, klar, Lady Gaga hat neue Songs dafür beigesteuert und auch Dua Lipa hat einen Song im Soundtrack und die kommen natürlich auch im Film vor, die Songs jedenfalls. Und und natürlich dadurch, dass es ist halt auch so einen großen Hype-Vehikel, du hast dann immer die Original-Modenschau-Leute, du hast die Cameos von Stars, also du kannst da theoretisch mit Notizbuch, erkenne ich, und alle Marken wollen ihre Klamotten beisteuern, weil sie genau wissen, dieser Film wird viel
1: gezeigt, genau, also, wird viel gesehen.
0: Und das ist okay, aber wie gesagt, der Film ist okay, er ist wirklich nicht schlecht, es ist keine schlechte Fortsetzung, es ist nur nicht ganz so schön scharf, also er ist ein bisschen unscharf, er ist so ein bisschen wischiwaschi und das tut mir nicht so, aber der Trailer war ja schon so ein bisschen wischiwaschi, wenn wir uns dran erinnern, weil wir ja nicht genau wussten, wie sollen wir jetzt hier Miranda einordnen, weil die ja so komisch reagiert hat und so, Man sollte, also wenn man Fan ist vom Original, natürlich guckt man sich den zweiten dann an. Man kann ihn auch im Kino erleben, weil dann sind die Bilder nochmal ein bisschen kraftvoller. Aber ich finde ihn nuancierten. Also ich empfehle die Filmanalyse von Wolfgang Amschmidt dazu, der sagt dann nochmal, woran der Film oder was das Problemchen an der Fortsetzung ist. Aber was kein Problemchen an der Fortsetzung ist, ist der Soundtrack. Der ist nämlich großartig, den kannst du von Anfang bis Ende hören. Alles viele Frauenstimmen, richtig schön, sogar ein paar jazzige Stücke. Und wir hören eine Promo-Single zum Soundtrack, nämlich das Duett von Lady Gaga und Doechii mit Runway und sind dann gleich wieder zurück mit ein paar Filmbesprechungen im Kinokonzentrat. 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

0: Zurück im Kinokonzentrat. Wir reden nochmal so ein bisschen über Filme, die man aktuell sehen kann. Einen Film, den man nicht mehr aktuell sehen kann, weil er frisch rausgeputzelt ist, was mir auch überhaupt nicht leid tut, ist der Film Ready or Not 2 vom gleichen Regie-Duo, das auch den ersten Teil inszeniert hat, Jahre nach dem ersten. Ich meine, auf der einen Seite, man muss den Film durchaus lassen, er weiß, was er zu tun hat. Wer den ersten Teil mag, wird den zweiten höchstwahrscheinlich auch gerne mögen. So, mein Problemchen ist ja, ich mochte den ersten ja schon nicht, aber, und ich will jetzt nicht nur sagen, alles doof, weil der zweite hat einen sehr schönen Abschluss. Also einerseits die Besetzung, wir haben unter anderem Elijah Wood als einen diabolischen Gegenspieler, wer den gerne sieht, immer ran da. Ansonsten, genau, also der zweite Teil hat ein richtig krasses Finale, was man so nicht unbedingt vorhersehen würde, und es bleibt in der Hinsicht durchaus konsequent. Deswegen, wer Ready or Not 1 mag, kann sich die zweiten Teil gerne dann digital anschauen, weil aktuell in Rostock läuft er nicht mehr. Ja, Grit, warst du nicht auch fasziniert vom Magier in Kreml oder wäre das nicht auch ein Film für dich, das Drama? Nee, hast nichts gerührt, oder?
1: Nee, Ach so. Sagt mir gar nichts.
0: Na, es ist wohl eine Buchverfilmung und es basiert wohl lose auf einen Menschen, der Putin sehr geholfen hat, was diesen Karriereweg in die Politik angeht. Genau, es geht um einen, es ist lose, man muss da wirklich sagen, vorsichtig, es ist lose basiert auf so Dingen, die vielleicht so nach Erzählungen echt so passiert sind. Und da das Buch wurde jetzt verfilmt mit Jude Law als Putin und mit Paul Dano als seinen Begleiter, also Bestreiter. Ja, also werde ich dir auf jeden Fall nochmal ans Herz legen, weil ohne Mist, ich fand den Film überraschend gut. Ich fand ihn wirklich gut. Es gab Kritik, dass der Film irgendwie, ich habe irgendwie gelesen, der weiß nicht, was er erzählen will. Also ich bin der Meinung, er weiß schon sehr genau, was er erzählen will, auch wenn zum Beispiel Putin in den ersten Dreiviertelstunde gar nicht vorkommt. Weil es geht ja nicht um Putin, sondern es geht ja um den Magier vom Kremlin und das ist ja nicht der Präsident, sagen wir es mal so. Was ich sehr interessant fand, man sah auch teilweise dokumentarische Einblendungen. Du kennst das ja bei Forrest Gump, wenn du so diese historischen Aufnahmen siehst und dann hat man da Tom Hanks reingeschnitten oder so. Und so ähnlich war das auch. Du siehst halt dieses...
1: Ach cool, ja.
0: Ja, ja. Und dann wurde aber halt Jude Law reingeschnitten oder sowas in der Art. Also von daher schon allein, also ich fand den Film faszinierend und der hat, wie soll ich sagen, der ist teilweise richtig düster. Also wirklich von der Erzählweise, nicht von der Inszenierung. Also deswegen vielleicht nochmal ein kleiner Geheimtipp für später. Kann man den noch gucken? Ich glaube eigentlich nicht. Ich glaube nicht.
1: Nee,
0: der ist schon raus, aber der lief auch nur eine kurze Zeit. Der Magier im Kreml, wir werden dann später nochmal drüber reden. Kommen wir zu einem anderen Film, den ich gelobt habe. Ja, Animationskino ist ja heutzutage immer oft aus dem Computer, aber ich mag es ja auch noch, wenn es ein bisschen so wie gezeichnet aussieht. Und Arco, ja, der hat natürlich schon seine Computereffekte, sonst hätte man diesen Regenbogeneffekt da gar nicht so reingekriegt. Aber ich mochte den Film, der war ja nominiert für den besten Animationsfilm dieses Jahr, lief jetzt eine ganze Woche im Livu. Und auf der Leinwand wirkt das nochmal viel schöner. Es ist ein französischer, also kommt aus der französischen Ecke. Im Original wird er auch französisch gesprochen da. Und er ist wie so eine Graphic Novel, also wie so ein Hochglanzband. Eine Einzelgeschichte mit einem sehr klaren Worldbuilding, was... Kritiker könnten jetzt sagen, dass er für junges Publikum vielleicht ein Ticken zu langweilig ist und für erfahrenes Publikum ist er vielleicht ein bisschen zu wenig, also die Fallhöhe ist vielleicht jetzt nicht ganz so groß, also soll heißen, das Risiko, was ist das große Abenteuer, so groß ist das Abenteuer jetzt vielleicht nicht, aber es ist trotzdem eine Pracht auf der Leinwand und ja, und hat einen sehr entspannten Erzählfluss. Und ich mag halt diesen Kontrast, dass man nicht immer diesen amerikanischen Lebensweg vorgesetzt bekommt, sondern auch mal eine europäische Sichtweise, nenne ich es jetzt mal. Mit sehr viel Sci-Fi, also durchaus für Leute, die geneigt sind, da dem eine Chance zu geben, kann ich wirklich sagen,

0: guckt euch gerne mal Argo an. Ich fand den Film wirklich ziemlich gut. Ich fand ihn wirklich gut.
1: Und wie fandest du 4-3?
0: Ach, der war ja auch so groß gelobt, auch basiert ja auf wahren Begebenheiten.
1: Es klang sehr dramatisch auch vor allen Dingen.
0: Und vor allen Dingen, er fängt ja auch sofort an mit dem, ich dachte ja, wir bauen erstmal ein bisschen auf, bis dann, naja, das große Unglück passiert. Ich nenne es mal einfach Unglück. Aber das geht ja rasend schnell und dann macht dieser Film, er wird nicht linear erzählt, muss man dazu sagen. Also ein linearer Film sagt, oh, dann geht's weiter. Nee, dann gibt's immer so, ich sag mal, Rückblenden. Und ohne Mist, die Rückblenden haben mich genervt. Ich immer so, ich weiß doch jetzt schon, was passiert ist. Jetzt zeig mir doch mal, wie es weitergeht. Ich habe immer beim Kinobesuch so gedacht, jetzt zeig mir, wie es weitergeht. Nicht, wie es damals war. Ich will wissen, wie es weitergeht, weil es fand ich so viel interessanter. Ansonsten großartig geschauspielert. Also wirklich die komplette Besetzung großartig geschauspielert. Auch sehr wohltuend inszeniert. Wobei, und das ist jetzt wahrscheinlich wieder die Krux an der Sache, muss man dafür ins Kino gehen, weil... Ja, jetzt sind wir wieder bei der großen Frage. Ne? Ein Michael Jackson Biopic kriegt 100 Millionen, sieht aber rotze Scheiße aus. Dieser Film hat jetzt kein großes Budget, hat jetzt aber auch nicht die krassesten Bilder, die jetzt irgendwie auf der Leinwand dir einhämmern. Also es ist so, es ist sehr nischig. Also wenn einen die Thematik nicht so abholt, dann reicht's, wenn du den zu Hause anguckst, weil die Bilder werden dadurch jetzt nicht... Ja, ist halt meine Meinung. Also es ist ein Spezialfilm, der ist schwierig, er ist anstrengend, aber wenn man sich darauf einlässt, ist er an und für sich schon sehr solide und er basiert ja auf wahren Ereignissen. Also das ist ja nicht mal aus der fernen Welt gegriffen. 4-3.
1: Ich habe auch schon gehört von Paris Murder Mystery. Also ein Kollege von mir hatte den geschaut. War eigentlich ganz angetan von dem Film.
0: Ja, bis vor kurzem lief der auch sogar noch. Ja. Im Sinister lief der sogar noch eine Weile und ich muss wirklich sagen, ich kann es verstehen, weil der Film ist drollig. Wer Jodie Foster mag, kann da eigentlich gar nicht Nein sagen. Der Film hat seine Macken, wie auch die Hauptfiguren da so seine Macken hat. Also soll heißen, manche Schlenker, die dieser Film einschlägt, finde ich unnötig. Aber insgesamt, aufgrund der Hauptfigur, fand ich den Film insgesamt putzig und das ist so ein Film, den würde ich auch, sag ich mal, mit meinen Eltern oder mit der Elterngeneration gucken, weil das ist... Der ist dann schon irgendwie drollig, weil es geht ja um eine Psychologin, die sich ermutigt fühlt, detektivisch mäßig unterwegs zu sein, obwohl sie ja gar keine Berechtigung für sowas hat und sich dann in, sag ich mal, so Sachen verwickelt. Ich mochte den Film und ich habe ihn ja sogar im Original mit Untertiteln geschaut und wusste gar nicht, dass Jodie Foster Französisch sprechen kann. Der Film spielt ja in Frankreich, also es ist kein britischer Film, es ist kein amerikanischer Film. Und das Schöne ist, wenn du ihn im Original schaust, es gibt dann so die Momente, wo sie dann, ich sag mal, auf Englisch flucht. Also wo sie dann quasi ihren Französisch kurz mal vergisst und dann... rumflucht, sagen wir es mal so. Und schon allein das finde ich irgendwie drollig. Deswegen, wer Jodie Foster mag, sollte sich eigentlich Paris Murder Mystery anschauen. Ich finde ihn eigentlich ganz okay. Er ist jetzt nur nicht so der große Wurf. Es ist ein kleinerer Film, muss man, wenn man drauf Lust hat, kann man da durchaus Spaß dran haben. So, Spaß hatte, glaube ich, Max auch mit dem nun folgenden Film.
2: Ja, ähnlich wie die titelgebende Figur habe ich es einmal geschafft, mich ins Kino zu bewegen zu Lee Cronins The Mummy. Ein ja, Horrorfilm, ein bisschen auch Thriller, viel Schmadder, Glotschi, Mutschel, Baschel. Es wird gematscht, kein Film für die Kleinsten. Und der Film war aus meiner Sicht kompetent inszeniert. Wir verfolgen hauptsächlich zwei Handlungsstränge. Einer spielt in Albuquerque, New Mexico, einer in und um Kairo in Ägypten. Mir hat tatsächlich eigentlich die Ermittlungsarbeit in Ägypten fast mehr zugesagt als das, was sich im Hause einer Familie, die eine verschwunden geglaubte Tochter wieder bei sich aufnehmen kann, die aber irgendwie so halb einbalsamiert ist und sich ein bisschen merkwürdig verhält, wieder aufnimmt. Der Film bietet auch ein bisschen gewollten Humor, ein bisschen ungewollten Humor. Das größte Problem für mich war tatsächlich, dass mich das Ganze irgendwie überhaupt nicht berührt oder ergriffen hat, wieder so auf der übermäßigen Ekel- oder Schockebene noch auf einer Gefühlsebene. Das ist leider irgendwie ein bisschen an mir vorbeigezogen. Allerdings kann ich mir gut vorstellen, dass Leute daran Spaß haben können. Wer so auf ein bisschen Gematsche und spaßigen Blödsinn steht, dem, denke ich, kann man Lee Cronins The Mummy empfehlen. Der ist auch noch im Sinister in Lüttenklein zu sehen und Friedrich wird jetzt auch noch seine Meinung äußern.
0: Ja, ich glaube, hier gehen wir vielleicht ein bisschen auseinander, weil ich fand den Film ganz okay. Ich habe ihn quasi als durchaus angenehme neue Interpretation eines bekannten Tropes, also Tales, zu sehen. Es geht natürlich um Family-Drama und dann auch so ein bisschen dieses Investigative. Das hat mich teilweise so an Akte X erinnert, ohne Scheiß. An manchen Stellen dachte ich so, ach, das ist ja fast wie so ein Akte X-Film, weil ja so Leute so Nachforschung anstellen. Und dann gibt es die, am Englischen würde man sagen, die Gory Moments, also ich sag mal Marmelade und Gedöns, die waren mir teilweise echt, boah, muss ich eigentlich nicht so haben, aber wer sowas mag, viel Spaß. Und ja, der Film hat tatsächlich seine Schwächen in der Plotgestaltung und ich will nicht sagen inwiefern anders, aber ich hätte mir ein anderes Finale lieber gewünscht. Es ist auch so ein Film, da rätselst du dann so hin und wieder, wie kann das jetzt aufgelöst werden? Wo wird sich das hinentwickeln? Und da war ich am Ende nicht so ganz zufrieden mit dem, wie man es so geschrieben hat. Aber der Weg ist ja manchmal das Ziel und ich hatte tatsächlich zu 75% durchaus eine gute Zeit, weil der Film ist durchaus spannend. Deswegen fand ich jetzt Lee Cronin's Mummy war jetzt nicht der schlechteste Gruselfilm, den ich dieses Jahr gesehen habe. Es ist die Frage, mit welcher Erwartungshaltung geht man ran. Also genau, vielleicht nicht an den besten Unterhaltungsfilm denken oder so, sondern einfach mal, guckt euch den Trailer an. Wenn euch der Trailer zusagt, ich glaube, dann hat man da vielleicht auch ein größeres Bedürfnis oder Spaß dran. Wir machen eine kleine musikalische Unterbrechung, die letzte, um genau zu sein, und gehen dann nochmal ganz kurz auf einige Filme ein, hier im Kinokonzentrat.

0: Ja, das war nochmal kurz Normandie mit einem neuen Song aus ihrer Side Effects EP. Jetzt kurz noch im Kinokonzentrat, das Kinogespräch, der Monolog. Worum geht's denn hier noch? Hear Me, Our Summer ist so ein koreanischer Film. Ich glaube, eine Verfilmung nach einem Comic oder Buch. Muss ich gestehen, war mir der zu kitschig. Himmeldonnerwetter, das war eine Rom-Com oder sollte als Rom. Ich fand ihn zu kitschig, sah aber optisch, wie das bei koreanischen modernen Filmen ist, ziemlich gut aus. Ansonsten, Moment. Habe ich noch die Dokumentation gesehen, Siri Hustvedt, Dance Around the Self. Sorry, der Film hat mich wirklich nicht gut erreicht. Also wohlstandsgenährte Menschen, die da irgendwie über das Leben philosophieren und dann immer so ihre eigenen Bücher zitieren. Na, wer auf Poesie steht, wird vielleicht Freude dran haben. Und es geht auch so ein bisschen um persönliche Schicksale und ums Älterwerden. Aber ich habe die Hälfte des Films gesagt, so, was jammerst du rum, Mensch? Du lebst in einem Traumwohnung, hast kulturell Erfolg gehabt. Was willst du? Also ich dachte wirklich so, sorry, es hat mich einfach in dem Moment nicht so gut erreicht. Aber wenn euch die Autorin interessiert oder auch ihr Familienleben, also eine Norwegerin, die dann in Amerika studiert hat, dann guckt euch den gerne an. Wesentlich besser war das deutsche Drama Luisa. Da geht es ja um eine Person mit Einschränkungen, die im Heim dann, und irgendwie ist sie dann doch schwanger geworden. Wie kann das sein? Der Film war krass. Also das ist ein Film, das ist so ein Drama, weißt du, das würde ich auch einer Schulklasse aufsetzen, weil einerseits ist er sehr gut inszeniert, du lernst auch so ein bisschen Respekt vor Menschen mit Einschränkungen, weil da, die sind halt Fokus in dem Film und vor allen Dingen, was denen passieren kann. Oh Leute, der Film ist auf jeden Fall wirklich, sollte man sich merken, als Special Interest, ist aber keine leichte Kost, dieses Drama. Wesentlich leichter ist Der Wunderweltenbaum von Ben Gregor mit Andrew Garfield und Claire Foy. Ja, er sieht bunt aus, es ist so ein Fantasiefilm, so ein Märchenfilm aus Großbritannien. Ja, für junges Publikum vielleicht ganz nett, aber ich muss wirklich gestehen, ich hätte schon... Andrew Garfield und Claire Foy machen alles richtig, also die Cast super, aber ich fand den Inhalt schwierig. Also das war mir manchmal ein bisschen zu dumm. Ganz ehrlich, muss ich so sagen. Manchmal ist an Stellen fand ich den Film einfach zu dumm. Aber für junges Publikum ist der vielleicht ganz geil, weil der hat auch wenig Kanten. Kommen wir abschließend noch zu einem Film, der wirklich sehr viele Kanten hat und den man nochmal sehen kann. Ach übrigens, Wunderweltenbaum läuft noch in Lüttenklein. Wir kommen zu Wild Foxes, ein belgisch-französisches Coming-of-Age-Drama von Valerie Kranoy. Läuft am 24. Mai nochmal auf Französisch mit Untertiteln. Der Film ist krass. Wer Coming-of-Age mag, wer eine Lebensgeschichte von jungen Menschen, die auf einem Sportinternat sind und die sich dann so ein bisschen hoch pushen, weil sie in einer bestimmten Sportart die Besten sein wollen. Es geht um Meisterschaft, um den Willen weiterzukommen. Und dann kommt so eine Art traumatische Erfahrung inzwischen. Großartig gespielt. Der Film tut teilweise, also beim Gucken tut er schon weh, weil es geht halt um Verletzungen und Sport ist ja nicht immer so körperschonend, aber großartig gespielt. Ich war so drin in diesem Film. Das sind 90 Minuten Adrenalinrausch und danach muss man erstmal wieder runterkommen. Und deswegen, große Empfehlung, Wild Foxes könnt ihr am 24.05. nochmal schauen. Und dann sind wir jetzt hier auch schon am Ende und schauen ganz kurz in den Juno-Kinosommer. Was erwartet uns? Endlich neue Filme wie zum Beispiel Masters of the Universe, bin schon ganz gespannt. Backrooms LOL 2.0 und ein sechster Scary Movie.
1: Ja, und dann haben wir noch einen neuen Film von Steven Spielberg, Disclosure Day, der Tag der Wahrheit und The Death of Robin Hood.
0: Dann geht's weiter mit Comic-Abenteuer Supergirl oder die Minions kommen zurück, Minions und Monster. Und wir haben ein sehr krasses Drama, Good Boy, wir wollen nur dein Bestes.
1: Dann haben wir noch Guru auf der Liste und einen Jackass-Film. Jackass, einer geht noch. Und The Furious.
0: Ja, das wird auch wieder ein, Furious ist ein Kampffilm. Und dann haben wir noch einen Gruselfilm, der vielleicht noch rauskommt. Obsession, du sollst mich lieben. Das alles erfahrt ihr dann, ich habe jetzt gar nicht den Tag aufgeschrieben. Sonst schreibe ich immer drauf, wann die nächste Sendung ist. Das ist natürlich der 4. Juni. Jetzt haben wir es rausgefunden. 4. Juni sind wir wieder on air. Ihr hört das Kinokonzentrat. Wir verabschieden uns mit einem schönen Song, der heißt passenderweise I Expect Better von den Daydreamers. Das waren Grit und Friedrich. Wir sagen
1: ciao und geht ins Kino.
0: Genau. Bye, bye.

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1: Ihr hört das Heimspiel auf Radio Loro. Mein Name ist Sascha und ich werde euch heute durch die Sendung führen. In dieser Sendung lernen wir die Musikszene in MV etwas besser kennen. Genauer gesagt haben wir jeden ersten und dritten Donnerstag im Monat eine Band oder auch einzelne MusikerInnen aus MV zu Besuch und quatschen ein bisschen über sie und ihre Musik. Und heute haben wir die Band Nine Parts Milk im Studio. Hi, schön, dass ihr da seid.
2: Hallöchen.
3: Hi.
1: Stellt euch doch mal bitte kurz vor, woher kommt ihr genau und was macht ihr für Musik?
2: Wir machen Alternative Rock, sind aus der Region Wismar. Mhm. Und ich bin Fritz, der Sänger und Gitarrist. Neben mir.
4: Ja, ich bin Johannes, der Drummer. Genau.
3: Ich bin Michael, der Bassist.
1: Ah ja, und ihr seid zu dritt.
2: Ganz genau.
1: Genau. Sehr cool.
2: Mehr braucht's nicht.
1: ihr habt mir schon kurz erzählt, dass es euch jetzt 2 Jahre gibt, oder?
3: 2 Jahre, genau.
1: 2024 habt ihr euch gegründet. Kanntet ihr euch vorher schon? Habt ihr vorher irgendwie Musik gemacht? Oder wann war der Punkt, dass ihr gesagt habt, wir sind jetzt die Band?
2: Ich habe Micha 2020 kennengelernt, als ich nach Wismar gezogen bin. Und da hat sich dann aber ein anderes Bandprojekt daraus ergeben. Und als sich das dann wieder aufgelöst hat, habe ich ihn nochmal gefragt, weil wir uns eigentlich immer gut verstanden haben, ob wir nicht nochmal was starten wollen.
3: Mhm. Und das haben wir dann gemacht, ja.
2: Genau.
1: Ja, cool. Und euer Proberaum ist in Wismar?
3: In Varin.
1: In Varin, mhm. Ah.
2: Ein kleines Örtchen daneben.
1: Ja.
3: Also vielen Dank auch nochmal an die Kita an der Stelle.
1: Erstmal herzlichen Glückwunsch. Heute kam eure Single The Letter raus.
2: Mhm. Genau. Eigentlich release man immer am Freitag, aber wir dachten, weil wir am Montag hier sind, ja, setze ich das Datum einfach mal auf heute und vielleicht klappt es ja. Und es hat geklappt, ja.
1: Ja,
2: jetzt
1: cool.
2: Ist online.
1: Ja, schön. Worum geht es in dem Song?
2: Es geht, wie der Name schon sagt, um einen Brief. Mhm. Also wenn man eine Situation hat, dass man jemandem was sagen möchte, aber das nicht mit Worten schafft und das aufschreiben möchte, aber das quasi auch nicht schafft. Und das geht quasi um so einen Brief, der nie abgeschickt wurde.
1: Aha. Und habt ihr den zu dritt geschrieben?
2: Den habe ich alleine geschrieben. Die anderen beiden unterstützen mich aber in voller Tatkraft an den Instrumenten.
1: Mhm. Das heißt aber, eure Parts, jetzt Bass oder Schlagzeug, da schreibt ihr schon noch mit oder seid dann so frei, dass ihr sagen könnt, da würde ich noch das ändern oder lasst uns, also ihr macht Vorschläge und vielleicht
2: auch
1: Änderungen.
2: Also ich mache da gar keine Vorgaben, auch jeder kann sich da ausleben.
3: Das ist komplett offen.
2: Genau.
3: Also es muss am Ende allen gefallen, ja.
2: Ja, das auf jeden Fall.
1: Ja. Ja. Ja, schön. Dann lasst uns doch mal direkt in den Song reinhören.
2: Gerne.
3: Gerne, ja.
1: The Letter von Nine Parts Milk. Viel Spaß.

0: Ja, aber der geht schön nach vorne. Gefällt mir sehr gut.
1: Das freut uns.
0: Sagt mal, auf der Single ist jetzt nur der eine Song oder was ist da noch drauf?
1: Erstmal nur der eine Song. Mhm. Wir planen noch einen zweiten zu releasen und der kommt dann auf die Single und der jetzige nochmal dazu.
0: Ah, verstehe. Mhm. Ja. Ja, das kann man heute so beim Distributor so einstellen, ne? Dass das da nicht doppelt auftaucht, sondern dass man das so zusammenpackt. Praktisch. Fritz, wie müssen wir uns das vorstellen? Du hast den Song quasi mit in die Probe gebracht, geschrieben. Wie müssen wir uns das Songwriting bei dir oder wie können wir uns das vorstellen?
1: Das ist tatsächlich, also ich tue mich ja mal gar nicht so schwer und ich bin mal am Ende selber überrascht, dass es so leicht aus der Hand geht. Also bei mir ist erst wohl eben die Zeit, sich mal hinzusetzen, weil ich Familie habe zu Hause und dann nicht immer sich dafür die Möglichkeit ergibt. Aber eigentlich, wenn ich mir ein Thema vornehme und mich hinsetze, mache ich erst ein paar Akkorde fertig, dann denke ich mir den Text dazu passend quasi. Also ich habe meistens Themen, die mich beschäftigen, logischerweise. Mhm. Und dann führt eins zum anderen und ich versuche da die richtigen Zeilen dann zusammenzufügen und manchmal kommt da dann sowas bei raus.
0: Ja, schön. Das heißt, du sitzt zu Hause mit der Gitarre und fängst einfach an.
1: Genau.
0: Ja. Cool.
2: Ja, ein anderer Teil des Prozesses ist auch, wenn wir proben, also in der Regel proben wir einmal die Woche und dann spielen wir uns warm und dann passiert es auch, dass einer was spielt, irgendein Thema oder ein Riff und die anderen steigen mit ein und daraus entstehen auch Dinge. Ne? Das ist
1: genau, dann jammen wir da eine halbe Stunde Gefühl drauf rum.
2: Ein natürlicher Prozess irgendwie, ohne groß drüber nachzudenken erstmal.
0: Ja, cool.
3: Genau, dann kommt eben auch die Resonanz von den anderen, ob das dann jetzt so passt. Vor allem bei mir irgendwie Halftime oder Double Time.
1: Oder lass mal lieber weg, kommt auch manchmal.
0: Ja. Ja, Pausen sind ganz wichtig in der Musik.
3: Ja, auf jeden Fall.
0: Ja, aber schön getrommelt, gefällt mir auch gut. Ich bin auch Schlagzeuger.
3: Ach, cool, okay.
0: Kommt gut, finde ich. Und ich finde auch sehr gern, Fritz, in deiner Stimme, finde ich, hört man auch, oder kannst du ein bisschen was erzählen, welche KünstlerInnen dich beeinflusst haben? Weil ich habe ein paar Sachen rausgehört, aber ich will jetzt nichts vorwegnehmen.
1: Ich weiß es nicht. Also ich habe natürlich KünstlerInnen, ich weiß nicht, ob man das mit verbinden kann. Wahrscheinlich schon. Also ich bin sehr viel aufgewachsen mit Green Day. Mhm. Gestartet habe ich eigentlich mit Limp Bizkit, hat mir meine Schwester mal das Album geschenkt. Nicht das bekannteste, sondern das davor. So bin ich eigentlich in diese Musikszene überhaupt eingetaucht. Mhm. Genau, und danach habe ich mich dann so mit Billy Talent viel beschäftigt. Oder ich höre auch sowas wie The Cooks, also so Indie-Alternative-Richtung, The Killers.
0: Ja, cool. Finde ich, hört man. Sagt mal, wie habt ihr den Song aufgenommen? Oder wo wurde der aufgenommen?
1: Also ursprünglich wurde der aufgenommen im Proberaum auch. Also wir haben den Proberaum so isoliert, sag ich mal, dass das da möglich ist. Mhm. Genau, und da sind auch die Gesangsaufnahmen damals noch mit der vorherigen Band entstanden und auch die Gitarrenaufnahmen. Und ja, das ist so, wie man sich das vorstellt. Also man singt das quasi ein und dann die anderen können ja meistens besser bewerten, ob die Performance besser oder schlechter war. Mhm. Also ich finde, man selber ist ja gerade mittendrin. Man kann das ja manchmal nicht so 100% sagen. Klar, wenn es komplett daneben war, dann schon. Und da haben wir dann manche Melodien noch verändert. Und jetzt, wo wir den mit in den neuen Proberaum genommen haben, haben wir es da ja im Prinzip genauso gemacht. Plus, dass wir dann da die anderen beiden Instrumente ja nochmal komplett neu eingespielt haben.
0: Ja.
1: Genau, und da haben wir dann auch die Durchläufe gemacht und dann gesagt, wo man vielleicht noch was ändern kann oder nochmal ergänzt.
0: Ja, cool. Und wer mischt das dann? Also habt ihr dann, ist das einer von euch, der das alles sozusagen aufnimmt und den Überblick behält?
1: Für das Projekt jetzt haben wir einen guten Freund, der auch in der vorigen Band war. Das ist der Norm aus Lübeck. Genau, der kann das sehr gut alleine alles tatsächlich und dem geben wir das gerne in die Hand. Aber für die Zukunft wollen wir mal überlegen, also jetzt nicht, weil Norm das schlecht macht, aber vielleicht, weil wir eine Sache am Stück aufnehmen wollen und er hat auch nicht so viel Zeit, vielleicht suchen wir uns dann nochmal quasi ein hauptberufliches Studio. Ja. Da sind wir auch noch auf der Suche, wer uns da mal quasi an die Hand nimmt.
2: Ja, ist ja zeitaufwendig.
1: Ja.
0: Mhm. Aber bringt er dann, hat er dann so ein mobiles Studio oder habt ihr alles da im Proberaum oder wie?
1: Wir haben alles da,
0: Das heißt, er kommt dann nur als Ingenieur und Mix?
1: Nee, in dem Fall, wir nehmen alles vor auf und schicken ihm die Dateien zu.
0: Alles klar, verstehe. Cool. Dann lasst uns doch nochmal einen zweiten Song von euch hören. Was wollen wir als nächstes hören?
1: Dann hören wir doch den wir mal nach The Letter gleich einleiten. Das wäre One Eye Blind.

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